0: weiß gar nicht mehr, warum ich das damals gemacht habe. Ich schätze, es hat sich einfach richtig angefühlt. Aber schon nach einer Woche bin ich nicht mehr hingegangen. Ich habe mich deswegen für einen schlechten Menschen gehalten. Für eine Weile. Irgendwann hat auch dieses Gefühl aufgehört und es war wieder alles wie vorher. Ich hatte sogar einen neuen Hamster. Da wurde es mir eines Tages plötzlich klar. Das Leben hat kein Ziel. Wir gehen nirgendwo hin. Wenn wir sterben, werden ein paar Leute eine Weile traurig sein und das war's dann. Dann wird man vergessen. Früher oder später wird dann auch alles, was man je geschaffen hat, vergessen und egal sein. Das klingt erstmal total unfair, aber das ist es nicht. Das passiert nämlich allen. Und früher oder später wird es unserem ganzen Planeten so ergehen. Der Dichter Percy B. Shelley fand dafür folgende Allegorie. Ein Reisender findet in einer Wüste die Überreste einer mächtigen Statue. Nur die Füße und der Kopf sind noch erhalten. Auf dem Sockel steht folgende Inschrift. Mein Name ist Ozymandias, aller Könige König. Seht meine Werke, Mächtige, und er bebt. Doch da ist nichts weiter. Nur endlose Dünen. Deshalb ist es sinnlos, nach irgendetwas zu streben, zu lernen oder irgendwelche Prinzipien und Werte hochzuhalten. All das verglüht früher oder später gemeinsam mit allen Tragödien und Katastrophen im Feuer des Gewesenseins. Und nicht einmal Könige oder Götter können sich dem entziehen.
1: Wow, Tim, schalt mal den Gang runter, echt. Deine Einstellung würde ja selbst Mickey Mouse depressiv machen.
2: Ja, wenn es wirklich wahr wäre, dann hätte ja das Leben keinen Sinn.
0: Und ist das nicht absolut furchterregend?
1: Tja, jedenfalls ist das als Beitrag für das Sommerfest viel zu finster. Denk dir was anderes aus.
0: Okay.
3: Hey, ich fand das toll. Angsteinflößend. Aber auch so wundervoll endgültig und befreiend. Die Konsequenzlosigkeit des Seins. Faszinierend.
0: Danke, Danny.
3: Mach dir nichts draus. Diese Normies kapieren das einfach nicht.
0: Das werden sie. Irgendwann wird der Tag kommen, an dem das jeden Menschen auf der Welt klar wird. Ganz einfach deswegen, weil es ihr letzter ist.
4: Es folgt eine Ansprache des Bundespräsidenten.
5: Meine lieben Mitbürgerinnen und Mitbürger, heute wende ich mich mit schwerem Herzen an Sie. In tiefem Bedauern muss ich Ihnen mitteilen, dass alle Bemühungen, den eintreffenden Asteroiden 2017 WM421 zu zerstören, endgültig gescheitert sind. Bis vor wenigen Stunden arbeiteten die Kräfte der NASA und ESA vereint an der Abwendung der bevorstehenden Tragödie. Leider ohne Erfolg. Der Einschlag soll morgen früh am 31. Oktober 2017 um 3.16 Uhr mitteleuropäischer Zeit erfolgen. Laut den Berechnungen der ESA wird der Asteroid über dem Toten Meer niedergehen, was innerhalb der folgenden Stunden die Vernichtung sämtlichen Lebens auf der Erde zur Folge haben wird. Mir bleibt an dieser Stelle nur noch Ihnen zu raten, Ihre letzten Momente mit Ihrer Familie zu verbringen. Leben Sie wohl. Und möge Gott Sie schützen.
6: Ist das echt der gleiche Piet, der in der Schule immer wieder ermahnt wurde, weil er zu leise geredet hat?
7: Ja, sieht ganz so aus.
6: Ich weiß noch, wie der sich mal einen Stift von mir leihen wollte. Der hat mir nicht mal in die Augen sehen können.
7: Oh, lass mich raten. Plötzlich findest du den kleinen Creep heiß.
6: Also, irgendwie, ja. Aber du, was ist denn los mit dir, Dana? Du hast kaum was getrunken. Du bist doch sonst immer so happy. Hab mal ein bisschen Spaß, bevor alles den Bach runtergeht.
7: Mir ist nicht danach.
6: Was? Wieso denn nicht? Hey, Pete!
8: Hey, Girls! Was macht ihr so?
6: Ach, nicht viel, Fremder. Nur eine höllisch gute Zeit haben. Und du?
8: Mach das Beste draus, wie immer. Und was habt ihr zwei Girls den Rest des Abends noch vor?
6: Also, ich habe nur noch ein paar Stunden.

0: Ich war immer schon eine Außenseiterin, aber das hat mich nie gestört. Meine Mitschüler haben mich immer misstrauisch beäugt, weil ich alles hinterfragt habe. Da war eben diese Leere in mir und damit verbunden der Verdacht, dass mir eine wichtige Erkenntnis in Bezug auf die Welt fehlen würde. Ich las deswegen sehr viele Bücher über den Sinn des Lebens. Doch die einzigen, die konkrete Antworten zu liefern schienen, waren mit irgendeiner Religion verbunden. Die Religion ist der Seufzer der bedrängten Kreatur, das Gemüt einer herzlosen Welt, wie sie der Geist geistloser Zustände ist. Sie ist das Opium des Volks. Karl Marx hat das gesagt. Somit war das auch keine Antwort auf all die Fragen in meinem Kopf. Aber genauso wenig war es der Kommunismus. Dann kam irgendwann Tim in unsere Klasse. Tim. Mit seiner radikalen Theorie der Konsequenzlosigkeit des Seins. Er hatte schwierige Eltern und deshalb war er etwas seltsam. Aber plötzlich schien alles so offensichtlich. Es gab keinen Sinn, den man finden konnte. Da waren nur Leere und Vergessen. Bedeutung war lediglich eine perspektivische Illusion, die der Unwichtigkeit der menschlichen Existenz geschuldet war. Doch irgendwie beruhigte mich das damals. Und Tim und ich wurden unzertrennlich. Für eine Weile. Aber Dinge enden. Ich entschied mich, etwas aus meinem Leben zu machen. Ich wollte nicht einfach dem Vergessen anheimfallen. Ich wollte leben. Es scheint nun wie ein grausamer Scherz des Schicksals, dass nun, 2 Jahre später, all das egal sein würde. Ein Stern fällt vom Himmel und sein Name ist Wermut. Die einen verkriechen sich in ihren Häusern, die anderen feiern. Und ich? Ich laufe frustriert über meine oberflächlichen Freunde durch die Straßen.
1: Scheiße, wer war das?
2: Hier oben.
1: Du?
2: Sieht so aus.
1: Was machst du da?
2: Warten.
1: Worauf?
2: Soll das ein Witz sein?
1: Ich habe keine Zeit für sowas.
2: Oh ja, ich bin sicher, du hast noch sehr viel vor. Nun komm schon hoch.
0: Wir reden nicht mehr miteinander, Tim.
3: Und doch bist du hier. Sei mir willkommen auf meinem Dach, Danny.
0: Soweit ich mich erinnere, ist das hier nicht dein Dach. Und du sollst mich nicht mehr Danny nennen.
3: Tja, ist jetzt auch egal.
0: Also, worauf wartest du?
3: Es gibt nur noch eine Sache, auf die man wirklich warten kann, oder? Fragst du dich auch, wie es aussehen wird? Wir werden den Einschlag von hier aus noch nicht mal beobachten können. Irgendwann kommt dann einfach die große Feuerwalze und fegt die Welt kahl. Ende.
0: Du erfreust dich daran, oder?
3: Ich gebe zu, ich empfinde eine gewisse Genugtuung.
0: Ach, was hätte ich von dir auch erwarten sollen? Die Welt geht unter und Tim Nieberg feiert. Das war irgendwie klar.
3: Ich sehe, du verurteilst mich immer noch. Willst du was trinken?
0: Den ganzen Tag fragen mich Leute schon, ob ich was trinken will.
3: Und?
0: Ist es so schwer zu glauben, dass ich das Ende der Welt nüchtern erleben will?
3: Bei dir? Ja. Du hast die Welt gesehen, wie sie ist?
0: Nein. Du hast die Welt gesehen, wie sie ist. Ich dachte nur, mir würden deine überdrehten Schlussfolgerungen gefallen.
3: War das so?
0: Die Ausflucht, dass einfach nichts einen Sinn hat, war vielleicht etwas, mit dem ich mich damals zufrieden gegeben habe. Nihilismus als Sprenger aller Ketten und Antwort auf all die großen Fragen.
3: Und ich habe recht behalten, oder?
0: Toll. Aber letztendlich war das doch alles auch nur ein weiterer Haufen ideologischen Durchfalls und du ein pseudo-intellektueller Blender ohne richtige Antworten. Ich habe mich dazu entschlossen, etwas aus meinem Leben zu machen. Ich wollte eine Zukunft. Eine Familie.
3: Hat ja toll geklappt.
1: Oh, nur weil die Welt untergeht, heißt das nicht, dass du recht hast.

0: Du hast dich nicht verändert. Stets auf der Suche nach Antworten, hm? Da draußen ist nichts, Dana. Nur Chaos.
1: Was ist so schlimm an Hoffnung?
0: Hoffnung. Die phantasmagorische Wohlfühldroge der naiveren Geister. Das perfekte Mittel zur Selbstberuhigung und Wegbereiter der totalen Stagnation.
1: Nichts sollte je ohne Hoffnung sein. Das Leben selbst ist Hoffnung.
0: Oscar Wilde.
1: Du sagst immer, Hoffnung würde nichts bringen und alles aufhalten. Ohne Hoffnung wäre die Menschheit schon längst zugrunde gegangen.
0: Hoffnung ist ein Werkzeug. Etwas, das du benutzt, um deine Ängste zu hemmen. Hoffnung ist etwas, das dich trotzdem schneller gehen lässt, obwohl dein Parkschein längst abgelaufen und der Strafzettel wahrscheinlich schon unter dem Scheibenwischer klemmt. Du läufst dennoch und in deiner Magengrube ziehen sich die Muskeln zusammen, denn vielleicht, nur vielleicht, lässt sich die Politesse an diesem Tag mehr Zeit. Das ist Hoffnung. Dafür ist sie gut. Projizierst du sie aber auf etwas Unausweichliches wie das Ende der Welt, kannst du nur enttäuscht werden. Und außerdem war Waldchrist. Das zählt also nicht.
1: Aber kein Konformist. Und man muss ja nicht religiös sein, um Hoffnung zu haben. Das ist ja das Schöne daran. Man kann immer hoffen. Du nennst es vielleicht naiv, aber die Auswirkungen sind nicht von der Hand zu weisen.
0: Ja. Hoffnung war der Grund, warum du mich verlassen hast.
1: Das sagt mehr über dich als über mich.
0: Hey! Jetzt tu nicht so, als wäre ich der alleinige Architekt deiner Weltsicht gewesen, ja? Dies ist das Land der Toten. Das Kakteenland. Hier sind steinerne Bilder aufgerichtet. Hier empfangen sie Opfer aus eines toten Hand unterm Zittern eines Sterns, der verblasst. Das ist T.S. Eliot. Den hast du mir gezeigt. Wir sind ein Unfall, Danny. Die Menschheit ist das Produkt eines gigantischen kosmischen Zufalls. Eigentlich sollte es uns gar nicht geben. Wir surfen auf einem mikroskopischen Gesteinsbrocken um einen winzigen Feuerball durch das schwarze Nichts. Und sowohl der Feuerball als auch der Gesteinsbrocken als auch wir sind zur Vergessenheit verdammt.
1: Und was ist da die Konsequenz, ha? Huh? Du bist immer so beschäftigt, mit deinen vernichtenden Logikthesen alles niederzuwalzen, was das Leben schön macht. Du tust immer so, als würden wir nicht das Beste daraus machen. Wir machen uns die Welt doch schon so schön, wie wir können.
0: Das ändert aber nichts an den Tatsachen. Wir sind wie ein Todkranker, dem man es versucht, noch so schön wie möglich zu machen.
1: Ja, vielleicht. Und? Sollen wir uns hinlegen und sterben? Sollen wir einfach alle Träume aufgeben und unsere Hoffnungen begraben?
0: Was willst du denn von mir hören, hä? Ich meine, natürlich ist das nicht schön. Ich habe mir das nicht ausgesucht. Es wäre toll, wenn es nicht so wäre, aber weißt du, es ist nun mal so. Wir sind alle machtlos. Es geht mir auch nicht darum, Freude oder Inspiration zu verbreiten. Diese Emotionen sind am Ende auch nur kurzsichtige und banale Schutzreflexe, die einen vor der Wahrheit behüten sollen. Ich habe ganz einfach recht.
1: Tim, hast du dich je gefragt, warum ich dich damals verlassen habe? Genau deswegen. Wen interessiert schon, ob du recht hast? Natürlich hast du recht. Na und? Was bringt dir das? Selbst wenn Hoffnung, Erfüllung und Glück nur eine Illusion sind. Sie haben Auswirkungen auf das Leben aller. Endorphine und Serotonin sind messbare Tatsachen. Wieso willst du das Glück der Naiven zerstören?
0: Es ist eine Lüge.
1: Alle anderen haben die Schule fertig gemacht und eine Ausbildung oder ein Studium angefangen. Sie haben gelebt. Und du? Du bist in deiner eigenen Bedeutungslosigkeit aufgegangen. Schlimmer. Du hast sie auf alle anderen in deinem Umfeld übertragen. Wenn ich mal ein Problem hatte, hast du mir gesagt, dass es letztendlich egal sein würde. Selbst als meine Großmutter gestorben war, hast du das zu mir gesagt. Ich war damals vor Trauer so versteinert, dass ich dir dafür noch nicht mal ins Gesicht schlagen konnte.
0: Ich habe das getan, um dich zu trösten.
1: Wirklich? Toll gemacht. Es war vielleicht auch ein bisschen viel von meinem Freund verlangt zu sagen, ich sei ihm nicht vollkommen scheißegal.
0: Du bist mir nicht egal, Dana. Nur bedeutungslos.
1: Tschüss, Tim.
0: Wohin gehst du?
1: Auf die Suche. Wie immer.
0: Nach was denn überhaupt?
1: Ich habe noch ein paar Minuten, es herauszufinden. Leb wohl.
0: Geh nicht.
1: Wieso nicht? Was soll das? Ich bin doch bedeutungslos. Warum verschwendest du überhaupt deine Zeit mit mir?
0: Weil... Oh, keine Ahnung. Weil trotzdem der Moment zählt. Du, ich, hier, jetzt. Verdammt, bei all der Bedeutungslosigkeit war das doch das Einzige, was mir dennoch immer irgendwie wichtig war.
1: Du bist so ein verdammter Idiot.
0: Ja, vielleicht. Vielleicht war ich das schon immer. Ein Idiot, der sich viel zu sehr auf etwas konzentriert hat, das bei all der Logik eigentlich vollkommen egal für uns ist.
1: Was?
0: Hör zu, ich weiß, was ich alles gesagt habe. Bedeutungslosigkeit und so. Lord Bucke ist tot und so sind es fast alle anderen Lebewesen, die es je gab. Das stimmt ja vielleicht alles, aber am Ende bedeutet das auch nichts. Hör zu, was immer du suchst, was immer der Sinn des Ganzen ist, das finden wir nicht mehr. Vergangenheit und Zukunft sind entweder tot oder noch nicht geboren. Die Gegenwart ist vielleicht das Einzige, was zumindest für uns einen Hauch von Bedeutung haben kann. Und hier und jetzt will ich einfach nicht, dass du nochmal gehst. Deswegen habe ich die Dose nach dir geworfen. Ich will das jetzt mit dir verbringen, okay?
1: Die ganze Zeit faselst du von der Bedeutungslosigkeit der Dinge, lässt zu, dass sich Freunde von dir abwenden, dass ich dich verlasse. Und 2 Jahre später kommst du mir damit?
0: War das dumm? Das war bescheuert, oder? Sorry.
1: Das war total bescheuert. Aber auch das Kitschigste und Wundervollste, was du jemals zu mir gesagt hast.
0: Also, bleibst du?
1: Ach, es gibt schlimmere Personen, mit denen man das Ende der Welt feiern kann. Gib mir mal ein Bier. Wie lange noch bis zum großen Knall?
0: Sekunde. Oh.
1: Was?
0: Der Einschlag war vor 7 Minuten.
1: Hörst du das Donnern in der Ferne?
0: Das muss es sein.
1: Tim, danke. Ich bin froh, dass wir das geklärt haben.
0: Fräulein Lehmann.
1: Herr Nieberg. T.S. Eliot schreibt: Auf diese Weise endet die Welt. Nicht mit einem Knall, sondern einem Wimmern.
0: Vom Standpunkt des Universums aus auf jeden Fall.
1: Wie meinst du das?
0: Komm mal her. Sieh in den Himmel. Die Schwärze, die du siehst, ist fast alles, was es gibt. Nur ein verschwindend kleiner Teil sind Cluster, Galaxien, Sterne. Viele von denen, die wir da sehen, sind schon längst verglüht. Mit ihnen, wer weiß, wie viele Zivilisationen. All deren Einsteins, Teslas, Goethes, Kings und Eliots. Alle weg. Verglüht und verloren wie ihre Werke. Genau das wird irgendwann hier passieren. Daran führt kein Weg vorbei. Es ist eigentlich, als wäre es schon passiert. Wir sind nur 2 Tote mit geborgter Zeit, die im habitablen Zwinkern eines sterbenden Sterns existieren. Wenn wir verschwinden, wird es das Universum nicht einmal bemerken. Das ist die Konsequenzlosigkeit des Seins.
1: Aber heißt das nicht, dass man im Leben nichts tun sollte?
0: Entweder das oder alles.
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0: Oh Gott. Was machst du hier? Wie bist du hier überhaupt reingekommen?
1: Hans, hallo. Tut mir leid, wenn ich dich erschreckt habe. Wir haben uns ja ewig nicht gesehen. 6 Jahre müssten es her sein, nicht wahr?
0: Ja, und ich muss gestehen, ich habe dich nicht vermisst. Wieso bist du hier?
1: Ich bin wieder an Bord, sozusagen. Diesmal aber nicht ganz so buchstäblich.
0: Ich habe in den Zeitungen gelesen, dass du wieder dein Unwesen treibst.
1: Ja, das macht dir darüber keine Sorgen, Hans. Das ist eine Art Stressabbau, verstehst du?
0: Stressabbau.
1: Ich habe erschreckend viele Probleme, Hans, um die ich mich einfach kümmern muss.
0: Okay, Jeffrey, jetzt komm zur Sache. Was machst du hier?
1: Naja, ich dachte früher, tote Zeugen sprechen nicht. Aber wie sich herausstellt, stimmt das wohl nicht ganz. Egal, worum es eigentlich geht, mein lieber Hans, das bist du.
0: Was soll das?
1: Unsere amerikanischen Freunde haben so ihre Augen und Ohren und Hände in der lokalen Post.
0: Ich habe mir schon fast gedacht, dass du kommen würdest. Es konnte einfach kein Zufall sein.
1: Ja, siehst du, die haben aus Versehen in deine Briefe reingeluchst. Waren schon fast auf ihrem Weg nach Deutschland.
0: Hör zu, wenn einer von uns Unterstützung braucht, dann...
1: Hans!
0: Fass mich nicht an.
1: Komm einfach.
0: Jeffrey, fass mich nicht an. Jeffrey, geh weg!
2: Endlich! Still! Na komm!
1: Gott, Hans. Oh, Hans. Du bist wunderschön. Vor allem, wenn du dich nicht mehr bewegst.
3: Bewege dich ruhig noch in Sicherheit. Khalid ist schon...
1: Komm schon, Hans. Halt einfach die Schnauze. Jetzt ganz ruhig. Komm her. Wer soll schon etwas ahnen?
4: Oh, guten Tag, Sultan. Was kann das deutsche Konsulat heute für Sie tun?
5: Ich würde gern einen Brief verschicken.
4: Welches Ziel?
5: England. In die 221B Baker Street. Zu Sherlock Holmes.
4: Steht nicht mehr auf. Was soll er denn sonst sein, wenn nicht tot?
6: Wenn jemand tatsächlich verstorben ist, suchen Sie sich einen Bestatter und nicht Scotland Yard.
4: Ach ja? Und was ist, wenn er ermordet wurde? Hä? Was dann?
6: Ich möchte Ihnen ja nicht zu nahe treten, aber wenn Ihr Mann in dem von Ihnen geteilten Bett starb, dann sind entweder Sie die Mörderin oder er...
7: Inspektor Lestrade, es gab einen weiteren Mord.
8: Dieser Mörder scheint fleißiger zu sein, als wir es sind. Wer ist das Opfer?
9: Hans Kramer, deutscher Diplomat. Man fand ihn in einem kleinen Hotel in Whitechapel.
8: Oh Gott, das wird wieder Schlagzeilen machen. Wir sind uns aber sicher, dass es derselbe Mörder ist?
9: Es sind exakt dieselben Verletzungen. Mehrere Stiche in den Magen, aufgeschnittene Arme und Beine und ein komplett entstelltes Gesicht.
8: Das wird wieder zu viel für uns, oder?
9: Ich fürchte, wir haben keine andere Wahl. Wir brauchen seine Hilfe.
8: Das wird nie aufhören, peinlich zu sein.
4: Unser Bett vor sich hinrotten. Stinken tut er. Mittlerweile schon mehr als zu Lebzeiten, wissen Sie?
6: Ma'am, ich werde mich nicht mehr weiter mit Ihnen beschäftigen. Entweder Sie suchen sich einen anständigen Bestatter oder Sie kommen mit Ihrem Toten aus. Tschüss.
4: Kommen Sie zurück. Das gibt's doch nicht. Ich zeig Sie an. Ich gehe zur Polizei. Ich werde auch verrückt hier.
10: Holmes? Holmes? Wehe, Sie sind jetzt nicht daheim.
11: Guten Tag, Watson. Wie ich sehe, sind Sie mal wieder zu spät.
10: Sind Sie das nicht selber?
11: Also waren Sie tatsächlich zu spät. Ein Glück.
10: Werfen Sie mir doch keine Verspätung vor. wenn Sie selbst verspätet sind.
11: Ich sehe es weniger als Verspätung und mehr als Recht behalten. Ich hatte Recht damit, dass Sie sich verspäten würden und gönnte mir ein paar Minuten mehr.
10: Ich fürchte, dass ich nichts dafür konnte, dass die Droschke hierher so lange brauchte.
11: Schieben Sie doch nicht alles auf die Droschke. Sie hatten unterwegs sogar noch genug Zeit für ein paar Scones anzuhalten und das, obwohl Sie eigentlich erst vor kurzem gefrühstückt hatten. Ah, schade, dass Ihre Frau Ihnen kein nahrhaftes Frühstück mehr zubereitet.
10: Selbstverständlich tut sie das.
11: Dann lassen Sie sich wohl ein wenig gehen. Als Arzt müssten Sie doch wissen, wie wichtig eine gesunde Ernährung ist. Apropos Ihre Frau. Ich weiß nicht, warum Sie sie mir noch nicht vorstellen wollen. Wie lange sind Sie schon verheiratet?
10: Das ist ganz und gar meine Sache, Mr. Holmes. Werden Sie jetzt nicht aufdringlich.
11: Ich meine nur, mit Mary bin ich damals fantastisch ausgekommen. Es tut mir leid, falls ich alte Wunden aufreiße, aber ich finde, dass ich ein doch ganz anständiger Freund bin.
10: Lassen Sie es doch gut sein. Ich würde es gerne einfach dabei belassen wollen.
11: Nun, Watson, es tut mir leid. Ich kann wohl etwas ungeniert und unsensibel sein. Wissen Sie, was ich gerade tue?
10: Nein.
11: Ich lese Sie wie ein Buch. Das tue ich gerade.
10: Ich wüsste nicht, was für Kapitel für Sie noch verschlossen sein sollten.
11: So einige, Watson. So einige. Wollen Sie nicht vielleicht,
10: Nein.
11: Nur zu.
10: Ich bin mir nicht sicher, ob ich fragen will, wie Sie das jetzt mit dem Frühstück wussten.
11: Gut, dass Sie es trotzdem tun. Obwohl, es ist so simpel, dass die Magie meiner Schlussfolgerung verloren gehen würde.
10: Na, Ihre Magie werden Sie bei mir sowieso nicht so schnell verlieren.
11: Nun, werter Freund, wenn das so ist, Sie haben Ihr Verpackungspapier noch in der Hosentasche.
10: Und das Frühstück?
11: Ja, Sie frühstücken immer. Wir kennen uns mittlerweile 9 Jahre. Dass Sie überhaupt noch fragen?
10: Da haben Sie wohl recht. Aber Holmes, kommen wir doch zum Elefanten im Raum. Sie sind verreist. Hat Ihnen das Ausland gut getan?
11: Meine Nachforschungen allemal. Hören Sie, Watson, die Weltordnungen verändern sich momentan. Lesen Sie noch die Zeitung? Vor genau einer Woche hat die britische Krone den kürzesten Krieg der Weltgeschichte vollzogen. In 38 Minuten hat sie es geschafft, mehrere hundert Sansibarer in die Luft zu sprengen. Nur um ihren Sultan bestimmen zu können. Wenn da einem nicht das Patriotenherz höher schlägt, ja, dann weiß ich auch nicht.
10: Wow, wir sind weiter verreist, als ich dachte. Wie war Afrika?
11: Sonnig, im Sommer nicht zu empfehlen. Ich habe aber hauptsächlich Zeit in Deutschland verbracht. Sansibar war nur ein kleiner Ausflug, auch um der alten Zeiten willen.
10: Der alten Zeiten will?
11: Eine Geschichte für ein anderes Mal, Watson. Sie müssen wissen, ich habe Sie nicht zum Plaudern her beordert. Wir haben einen vollen Plan für heute und ich kann Ihnen versichern, dass wir ein wahrliches Abenteuer vor uns haben.
10: Ich kann Ihnen nicht ganz folgen.
11: Keine Sorge, alles Wichtige wird wiederholt in genau 3, 2, 1. Guten Tag, Inspektor Lestrade.
8: Ich habe mir heute extra Mühe gegeben, auf eine andere Art und Weise die Treppen hinaufzusteigen.
11: Ich weiß, aber so wie Sie trampelten, wäre die einzige Alternative zu Ihnen ein Rhinoceros gewesen. Und von denen haben wir unüberraschenderweise selten Besuch.
8: Nun, Mr. Holmes, Sie zu täuschen, wird mir in diesem Leben wohl nicht mehr gelingen. Ich bin hergekommen, weil Scott and Yard Ihre Hilfe braucht.
11: Es geht um diesen Serienmörder. Sie nennen ihn den Leichenschänder, stimmt's?
8: Exakt. Gestern Abend
11: hat er einen deutschen Diplomaten ermordet. Dazu auch noch in Whitechapel.
8: Sie sollten solche Dinge nicht vor Scotland Yard wissen.
11: Ich denke viel eher, dass Scotland Yard sollte solche Dinge vor mir wissen. Im Prinzip würde ich Ihnen also fast schon zustimmen.
8: Nun, ich kann davon ausgehen, dass Sie schon mit allem vertraut sind.
11: Absolut nicht. Ich war die letzten Wochen verreist. Wie viele Opfer gab es bisher?
8: Nun, in den letzten 8 Wochen 7. Eine Prostituierte, 3 Tänzer, einen Kaufmann, einen Musiker und nun auch noch einen Diplomaten. Abgesehen davon, dass es hauptsächlich Männer sind, haben wir keinen direkten Zusammenhang feststellen können.
11: Nur, weil Sie einen gesucht haben, Inspektor.
8: Oh Gott, es geht schon wieder los.
11: Nun, Sie müssen wissen, alles folgt gewissen Regeln. Selbst der Zufall. Wenn wir also keine Regeln für die Opferwahl erschließen können, dann müssen wir Ausnahmen in den Regeln des Zufalls finden. Nun frage ich Sie, Watson, was entspricht nicht den Regeln des Zufalls?
10: Ein deutscher Diplomat, der sich in Whitechapel befindet.
11: Ja, korrekt, doch es geht noch viel simpler.
10: Ich weiß
7: weiß wirklich nicht, worauf Sie jetzt hinaus wollen.
1: Naja, dass überhaupt ein deutscher Diplomat getötet wurde. Serienmörder kommen statistisch betrachtet aus einem ziemlich düsteren Milieu. Beziehungsweise morden sie vor allem in diesem. Hinzu kommt, dass er nicht umsonst der Leichenschänder heißt. Er ist triebgesteuert, animalisch, sexbesessen, zumindest von seiner Form von Sex besessen. Er mordet hauptsächlich Männer. Vielleicht verbirgt sich da eine unterdrückte Sexualität, wer weiß. Aber um nochmal zurückzukommen. Entweder fand er zufällig einen Diplomaten in Whitechapel und entdeckte plötzlich seinen besonderen Reiz für Politiker. Oder es war ein gezielter Mord. Wenn Sie meine Intuition fragen, so finde ich den Tod des Kaufmanns auch überaus verdächtig.
8: Oder es war Zufall.
1: Mich wundert nicht, warum Sie ständig zu mir kommen müssen. Wenn wir immer vom Zufall ausgehen würden, dann könnten wir gar keine Schlussfolgerung ziehen. Es existiert kein Zufall, Inspektor Lestrade. Ich habe ihn vor langer Zeit getötet, zusammen mit seinem Freund, dem Pfautier. Werfen Sie sich nicht ihn hinterher. Nun, ich finde, wir können auch so langsam zum Tatort gehen. Zuvor würde ich aber gerne noch einen Brief annehmen. In 3, 2, 1... Ach, verdammt. Guten Tag.
12: Hallo, sind Sie Sherlock Holmes?
1: Ja, lebt und lebt. Sie sind vermutlich Arthur James Bailey.
12: Ja, wie...
1: Kommen Sie doch rein.
12: Ich wollte eigentlich nur den Brief. Ihr Briefkasten war weg.
1: Ja, den werde ich demnächst wieder anbringen. Keine Sorge, diese Pause habe ich bereits mit Ihrem Vorgesetzten abgesprochen. Das habe ich getan, als ich mir ein paar Minuten Recht behalten gegönnt habe. Wir sind heute Klient von Sherlock Holmes. Anwesend sind Inspektor Lestrade von Scotland Yard und Dr. John Watson, engster Vertrauter meiner Wenigkeit, beratender Detektiv.
7: Ich glaube nicht, dass der Mann hier sein will, Holmes.
1: Das wird er aber wollen, sobald ich erzähle, wieso, Watson. Der gute Arthur wurde nämlich vor kurzem des Mordes angeklagt.
12: Woher wissen Sie das?
1: Ich lese Zeitung, deswegen.
12: Es war nur ein Unfall. Das Verfahren läuft zwar noch, aber das müssen Sie mir glauben.
1: Keine Sorge, das ist mir durchaus bewusst. Zur Erklärung für unsere anderen beiden Männer. Arthur hat eine Frau totgefahren.
8: Wie totgefahren?
1: Mit einem Automobil.
8: Das können die? Ich wusste, dass sie nichts Gutes bedeuten.
1: Tatsächlich wurde erst vor 8 Tagen der erste Mensch niedergefahren. Waren noch andere an Ihrem Unfall beteiligt, Mr. Bailey?
12: Mein Bruder saß neben mir. Wir haben das Automobil nur getestet. Es war ein Prototyp von der Anglo French Motor Carriage Company. Mein Bruder ist Matrose der White Star Line und hat dadurch Kontakte. Ich verlor einfach irgendwie die Kontrolle über das Automobil.
1: Was für ein Zufall, dass es sich so früh wiederholt hat. Zufall, nicht? Noch viel interessanter ist aber, wer starb. Bridget Coller, britische Vermittlerin für internationale Geschäfte. Nur, dass sie keine internationalen Geschäfte tätigte. Mein Bruder Mycroft widerspricht mir da, aber übersetzt heißt das so viel wie Spion. Worauf ich hinaus will, ist, dass London momentan zu einem Schlachthaus für internationale Politiker wird. Irgendwas passiert ja, etwas Großes. Und nun, ich wäre nicht Sherlock Holmes, wenn ich es nicht herausfinden würde. Ich liebe solche Fälle. Nun, was tun wir noch hier? Haben wir nicht einen Tatort zu besuchen?
12: Ihr Brief.
1: Ja, stimmt. Geben Sie mal her. Hochwertiges, festes Papier, der Duft eines im Orient allgegenwärtigen Parfüms und ein Absender aus Deutschland. Ich könnte den Brief zitieren, ohne ihn gelesen zu haben. Arthur, ich werde auf Sie zurückkommen, sobald ich Sie freigesprochen habe. Lestrade, Watson, auf nach Whitechapel.
8: Das wird ein anstrengender Tag.
7: Nun, beruhigen wird er sich nicht mehr. Das kann ich Ihnen versichern.

0: Wir haben alles so gelassen, wie wir es gefunden haben. So, wie sie es immer haben wollen.
1: So, wie sie es auch haben wollen sollten. Watson, ich würde mich über Ihre Einschätzung freuen.
2: Für mich sieht es auf den ersten Blick aus wie jeder andere Tatort auch.
1: Ja, aber was beobachten Sie? Strengen Sie sich an. Ich kann so schlau sein, wie ich will. Ich werde doch immer in meinem Kopf gefangen sein. Ihre Einschätzung bringt mir mehr, als Sie denken.
2: Nun, hier zum Beispiel. Es liegt ein zerbrochener Teller herum. Er hat sich offensichtlich gegen seinen Mörder gewehrt.
1: Wenn man gerade umgebracht wird, liegt es so ziemlich immer nahe, sich zu wehren.
2: Ich kann auch wieder aufhören.
1: Oh, tut mir leid, ich wollte nicht abschätzig sein.
2: Entschuldigung. Angenommen. Es scheint kein großer Einbruch oder Diebstahl gewesen zu sein. Da drüben, er hat seine Schreibmaschine hingestellt. Es befindet sich aber kein Papier hier. Vielleicht hat er es einfach
1: Machen Sie das mit Absicht, Lestrade. Tut mir leid, Watson, aber Inspektor, Sie wissen, dass Ihre Diele quietscht. Wieso zum Teufel stellen Sie sich nicht um?
0: Oh, Verzeihung.
1: Danke. Fortfahren.
2: Nun, vielleicht hat er das Papier vergessen. Vielleicht wollte er einfach ein wenig Ruhe haben von seiner gewohnten Arbeitsumgebung in der Botschaft und hat sein Papier vergessen, aber... Nein, dafür muss man nicht nach Whitechapel. Er trägt doch noch seinen Mantel. Obwohl es im August warm genug sein sollte. Ja, nachts kann es noch recht frostig werden. Oh, ich hab was. Vielleicht hat er die Nacht durchgearbeitet. Ihm wurde kalt, woraufhin er den Mantel anzog. Der Mörder klopfte irgendwann an seiner Tür. Er ließ ihn eintreten und kurz daraufhin hat ihn umgebracht, um seine geheimen Diplomatenpapiere zu stehlen. Vielleicht waren die beiden auch befreundet. Vielleicht war das der Grund, dass er ihn reingelassen hat.
1: Vielen Dank, Watson. Ich würde Ihnen in einigen Punkten vielleicht sogar zustimmen. Ich sehe es so. Der Mann ist nicht zum Arbeiten hier. Auf keinen Fall. Er ist nach Whitechapel gekommen, um inoffiziell zu handeln. Ich würde sogar so weit gehen, dass er sich verstecken wollte. Weil er irgendwas zu verstecken hat. Warum packt er es dann nicht einfach in die unterste Schublade? Weil er nicht etwas versteckt hat, sondern jemanden. Er wollte jemanden treffen, vielleicht sogar seinen Mörder. Wusste die Botschaft, dass er momentan in London war?
0: Nein, wusste sie nicht. Die Deutschen haben ihn sogar beurlaubt.
1: Genau wie ich es erwartet hatte.
0: Und wieso hat er jetzt noch die Jacke an?
1: Ich fand den Teil eigentlich ziemlich offensichtlich. Er wurde ermordet, bevor er sie ausziehen konnte. Er kam nach Hause und wurde von seinem Mörder überrascht. Das ist aber noch lange nicht alles. Mr. Kramer hat Besuch befürchtet. Sehen Sie den Zettel, der an der Tür liegt? Das ist der so ziemlich billigste Trick, um zu überprüfen, ob jemand eingebrochen ist. Der Mann hatte Angst, irgendetwas befindet sich hier, irgendetwas hat er versteckt. Seiner Zettel an der Türkreativität nach zu urteilen, ist es nicht besonders gut versteckt. Vermutlich nutzt er das billigste Versteck unter der quietschenden Diele. Wenn ich bitten darf, Inspektor Lestrade...
0: Natürlich.
1: Ja.
0: Tatsächlich.
1: Darf ich... Das sind keine geheimen politischen Dokumente. Das sind alte Transport- und Personallisten der Oceanic Steam Navigation Company. Und Zeitungsartikel. 6 Jahre alt.
2: Wovon handeln die Artikel?
1: Sie handeln von einem Mörder. Mehrere Stiche in den Magen, aufgeschnittene Arme und Beine, ein komplett entstelltes Gesicht. Geschändet soll er seine Opfer haben. Der Mann, den wir suchen, er scheint viel herumzukommen.
0: Ich werde sofort eine Nachricht nach Brasilien schicken lassen.
1: Anscheinend starb unser Hans, weil er zu viel wusste. Nun, Lestrade, ich bin froh, dass wir helfen konnten. Aber wir müssen nun wirklich los. Sie wissen, ich halte nicht viel von Ihren Kollegen. Haben Sie Mr. Kramers Briefe bereits mitgenommen?
0: Welche Briefe?
1: Die Schreibmaschine. Er wird nicht an einer Novelle geschrieben haben. Und zum Arbeiten müsste er nicht nach Whitechapel kommen.
0: Nun, wir fanden keine Briefe.
1: Das ist fantastisch. Liebe Hotelverwaltung, wie lange befand sich Mr. Kramer im Hotel?
3: 9 Tage.
1: Oh, perfekt.
0: Perfekt?
1: Perfekt. Lestrade, ich habe genug gesehen. Machen Sie weiter mit Ihren Sachen. Watson, wir müssen weiter.
2: Warten Sie, was haben Sie denn jetzt vor?
1: Ich sehe 2 Möglichkeiten, Watson. Entweder finden wir keine Briefe, weil der Mörder sie gestohlen hat, oder weil Mr. Kramer sie schon abgeschickt hat. Soweit ich weiß, werden die Briefe in dieser Gegend um 12 abgeschickt. Es ist jetzt 11:30, also haben wir noch 30 Minuten, diesen Briefkasten dort drüben aufzubrechen.
2: Was?
1: Tatsächlich bin ich nicht auf sowas vorbereitet.
2: Sherlock, das können wir nicht tun.
1: Vielleicht reicht dieser Stein da drüben.
2: Hören Sie auf, das können Sie nicht machen. Es existiert ein Briefgeheimnis. Wenn wir es aufbrechen, dann könnte jeder die Briefe durchschauen.
1: Das war einfacher, als ich dachte.
2: Daran werde ich mich nicht beteiligen.
1: Nicht nötig, hier werden sowieso nicht so viele Briefe verschickt.
2: Ich finde Ihren Vandalismus absolut
1: schon
2: nicht vertretbar.
1: Gefunden. Adressiert an ein anonymes Postfach. Watson, ich glaube, wir haben eine Spur.

0: anständige Klamotten, gemachte Haare, aber die Hände und der Gestank eines armen Schwerearbeiters. Sie schreien förmlich nach einem falschen Manne. Sie zeigen ihre ranzigen V-Federn.
1: Mr. Holmes.
0: Kann man damit aber vermutlich
1: nicht. Mr. Holmes!
2: Ich bin hier, weil ich den Mord an einem Freund betrauere.
1: Wir haben momentan wirklich genug.
2: Es geht um einen deutschen Diplomaten.
1: Es geht um Hans Kramer.
2: Exakt.
1: Sie sind mit ihm befreundet.
2: Exakt.
1: Nun, wenn das so ist, Ihr Fall ist angenommen.
3: Das war Sherlock Holmes, Der geheime Krieg, Kapitel 1. Ein Hörspiel von Yusuf Fischer.
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1: Wissen Sie eigentlich, wann die Zeit zum ersten Mal auf Sommerzeit umgestellt worden ist? Das war 1916, also mitten im Ersten Weltkrieg. Und wenn man das weiß, macht das ganze Zeitrumgeschiebe auch endlich mal irgendwie Sinn. Im Krieg waren nämlich solche Sachen wie Kohle und Kerzenöl relativ knapp. Also hat man einfach irgendwie die Uhr eine Stunde nach vorne gestellt, damit man das Tageslicht besser nutzen konnte. Als das erste Mal passiert ist, hat es in der Bevölkerung aber ganz schön für Verwirrung gesorgt.
2: Franz?
3: Ja?
2: Was ist das?
3: Was denn, Liebes?
2: Diese Postkarte hier.
3: Welche denn? Zeig mal. Ach, die meinst du?
2: Hier steht, nun wollen wir aber einmal früher aufstehen.
3: Ja, die habe ich von einem Maler gekriegt, der die Plakate macht.
2: Plakate? Wofür denn?
3: Na, für die Zeitumstellung. Wir Ratsmitglieder haben nämlich heute in der Sitzung beschlossen, zusammen mit dem Kaiser, dass wir eine neue Zeit einführen wollen.
2: Was? Wozu das denn?
3: Also weißt du, der Krieg, der kostet uns doch viel Geld. Und wenn wir jetzt früher aufstehen und dann mehr vom sommerlichen Sonnenlicht haben, erzielen wir eine erhebliche Einsparung bei Kohle und Paraffin für Kerzen zum Beispiel. Und Gas
2: wieso
3: ist auch,
2: zum Kuckuck muss ich dafür früher aufstehen? Beendet doch einfach euren schwachsinnigen Krieg.
3: Walli, so einfach ist das nicht. Das hatten wir doch schon mal diskutiert.
2: Ja, und wer steht denn jeden Morgen schon sowieso eine halbe Stunde eher auf, damit du dir dein prunkvolles Frühstück zu Gemüte führen kannst?
3: Walli, beruhig dich doch.
2: Will der Herr in Zukunft bereits um Mitternacht speisen? Das kann er haben. Ich fange schon mal an. Ihr habt sie doch nicht mehr alle, wirklich.
3: Ach, Walli.
2: Nein, wie konntest du nur dafür stimmen? Zukünftige Generationen werden diesen Augenblick verfluchen, indem ich nicht die Gelegenheit ergriffen habe, dir mit dem Nudelholz eins über die Rübe zu ziehen.
3: Jetzt beruhig dich doch.
2: Wie stellst du dir das überhaupt vor, früher aufstehen? Was heißt das? Wie viel früher?
3: Eine Stunde?
2: Eine Stunde!
3: Ja, aber wenigstens siehst du dann den Sonnenaufgang. Das hast du früher doch auch immer so geliebt.
2: Früher!
3: Ja, und du hast mehr vom Sonnenlicht und wir müssen nicht mehr so viel Geld auf Kerzen verwenden. Und
2: was?
3: Wir
2: da,
3: es ist so einfach. Wir müssen nur den großen Zeiger eine Stunde vordrehen.
2: Das ändert nichts daran, dass ich eher aufstehen muss.
3: Ja, aber nur dieses eine Mal im Jahr. Und im Winter bekommst du die Stunde dann auch wieder zurück.
2: Wie jetzt?
3: Na, da kannst du im Winter kannst du dann einmal eine Stunde länger schlafen.
2: Oh, wie süß. Sehr zuvorkommend von euch. Wirklich, Franz. Und ihr glaubt, den Scheiß macht das ganze Reich mit? Ach Gott. Ihr habt nur diese Postkarten und die Plakate, oder was?
3: Es gibt einen kaiserlichen Erlass. Also, eigentlich muss sich da jeder dran halten.
2: Großartig. Wo ist das Nudelholz, wenn man es mal braucht?
3: Jetzt warte doch einen Moment, Schatz. Es ist so simpel. Hier ist der Wecker. Probier es aus.
2: Franz, das hast du jetzt nicht im Ernst gesagt.
3: Es ist mir aber ernst. Siehst du, ich drehe das Rädchen vom großen Zeiger links rum. Was sage ich da? Rechts rum natürlich.
2: Gib schon her, du und die Technik.
3: So, und jetzt dreh mal eine Stunde vor. Rechts herum.
2: Links herum, meinst du?
3: Was? Nein, ich meine das Rädchen.
2: Na, aber wenn man das Rädchen nach rechts dreht, bewegt sich der Zeiger gegen den Uhrzeigersinn, also zurück.
3: In Ordnung. Also dreh nach rechts.
2: Links.
3: Entschuldigung.
2: Manchmal gehst du mir so auf den Zeiger, Franz. Warte mal. Wenn wir gegen den Uhrzeigersinn gehen, dann stellen wir vor, oder?
3: Nein, dann stellen wir zurück.
2: Wollten wir das nicht?
3: Wie, was meinst du?
2: So, zurückdrehen. Dass die Uhren eine Stunde vorgehen.
3: Nein, stell eine Stunde zurück.
2: Das ergibt doch gar keinen Sinn. Vor oder zurück jetzt?
3: Zurück.
2: Nein, vor, weil Winter ist.
3: Falsch, Sommer. Es heißt Sommerzeit.
2: Du machst mich fertig.
3: Du musst es rechts rumdrehen.
2: Rechts? Ach Quatsch, links.
3: Und wenn wir das Rädchen nach rechts drehen, dreht der Zeiger von der Winterzeit aus nach links. Und wir haben eine Stunde Sommerzeit nach rechts rum.
2: Wir sind verloren.
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1: Oh Mann, schon 2 Uhr. Oh Mist.
2: Was ist denn?
1: Entschuldigung, Rieke, ich kann noch nicht einschlafen.
2: Dann erzähl doch Schäfchen.
1: Wie bitte?
2: Wenn du nicht schlafen kannst, erzähl Schäfchen.
1: Aber sowas Albernes funktioniert doch nicht.
2: Mir hat das als Kind immer geholfen. Versuch's einfach. Sorry, ich muss morgen wieder früh raus. Also.
1: Schäfchen zählen. So ein Blödsinn. Na gut. Ein Schäfchen, 2 Schäfchen, 3 Schäfchen, 277 Schäfchen, 278 Schäfchen. Oh, so ein Quatsch. Oh, ich wusste doch gleich, dass das nichts bringt.
3: Ach was, für meinen Geschmack hast du dich ziemlich gut geschlagen.
1: Was? Wer ist da?
3: Schäfchen 278. Mein Respekt. Die wenigsten schaffen es, so weit zu zählen, bevor sie wegpennen, sind meistens schon bei Schäfchen 46 auf dem Weg ins Reich der Träume.
1: Was soll das? Verschwinde aus meinem Haus!
3: Jetzt komm mal runter und schau nicht so belämmert, Maike. Ich habe keine Lust, wie Schäfchen 33 zu enden. Wenn dieser Strohkopf mal einen schlechten Tag hatte, ließ er es derbe raushängen. Hat dann jedes Mal einen Heidschnuckenaufstand gemacht, wenn er aufgezählt wurde. Und die armen Menschen danach immer aus dem Tiefschlaf aufgeschreckt. Beim letzten Mal hat's unserem Boss gereicht. Da hat der 33 die Hammelbeine langgezogen. Oh, das war kein schöner Anblick, glaub mir.
1: Das ist doch verrückt. Okay, jetzt mal langsam. Euer Boss? Soll das heißen, Schäfchen zählen ist ein richtiges Gewerbe?
3: Logo. Früher war ich als Witter bei Astro TV. Ich bin nicht stolz drauf. Vor ein paar Jahren habe ich dann aber in die Zählerbranche umgesattelt. Super Bezahlung, viele Urlaubstage. Im Prinzip muss man nur aus der Ferne überwachen, dass Menschen durchs Schäfchenzählen wohlig und sanft in den Schlaf gleiten. Hausbesuche wie meine heute bei dir sind sehr selten.
1: Wow, ich hatte keine Ahnung. Klingt nicht gerade anstrengend. Das muss toll sein.
3: Das kannst du laut sagen. Na gut, zugegeben, der Begriff Schlafschaf hatte uns anfangs den krassen Image-Schaden eingebracht. Aber die Aktie hat sich mittlerweile erholt. Genug davon. Wie sieht's bei dir aus, Maike? Wieso kannst du nicht einschlafen? Bedrückt dich was?
1: Naja, es gibt da tatsächlich etwas. Ich mache mir Sorgen um Rieke, meine Frau. Ihre Arbeit spannt sie gerade ganz schön ein. Sie macht dauernd Überstunden, ist abends komplett kaputt. Ich weiß nicht wie...
3: Oh, verdammt, mein Notrufpieper klingelt. Tut mir leid, mein Boss braucht mich. Alarmstufe, Mouflon. Schlaf gut.
1: Warte!
2: Habe ich dich geweckt, Maus?
1: Was?
2: Ach, schon gut, du kannst weiter schlafen. Es ist erst 5. Ich muss nur zur Arbeit.
1: Das war nur ein Traum.
2: Was ist das hier eigentlich für eine Visitenkarte auf deinem Nachttisch?
1: Wie? Pflaumtraum GmbH. Wir sorgen dafür, dass Sie guten Schlaf finden. PS, Arbeitsplatz Nummer 33 ist kürzlich frei geworden. Grüße 278. Schatz, ich glaube, das könnte dir gefallen.
4: Das war Schäfchen zählen. 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

0: Es war noch früh, als sie ankam. So früh, dass der Himmel über dem Flughafen von Palma in jenem eigenartigen Grau hing, das weder Tag noch Nacht ist, sondern ein Übergang. Es scheint wie gemacht für all jene, die sich selbst auf der Schwelle befinden zwischen Arbeit und Erholung, zwischen Vergangenheit und Zukunft, die in Katalogfarben versprochen wird. Sie waren ein Ehepaar mittleren Alters, von dem man sagen könnte, es habe sich mit Anstand durchs Leben gearbeitet. Menschen, die nicht klagen, weil sie wissen, dass Klagen nichts ändert. Menschen, die darauf hofften, irgendwann an einem Ort anzukommen, an dem Klagen überflüssig geworden ist.
1: All inclusive,
0: hatte er gesagt, mit einem fast kindlichen Lächeln, als sie gebucht hatten.
1: Dann müssen wir uns um nichts kümmern.
2: Nur um uns selbst,
0: hatte sie geantwortet mit jenem Ton, der beides bedeuten konnte, Freude oder eine Warnung. Sie fuhren mit dem Shuttle durch eine Landschaft, die ihnen fremd blieb, obwohl sie sie betrachteten. Staubige Straßen, Mauern aus hellem Stein, Palmen, die wie Dekoration wirkten, aber vielleicht auch einfach nur Palmen waren. Der Bus hielt schließlich vor einem Portal aus Glas und Messing, über dem in goldener Schrift stand: All inclusive, ihr Paradies am Meer. Und von Anfang an war da etwas in der Luft. Etwas, das sich nicht benennen ließ. Wie ein Geruch, den man im Vorbeigehen wahrnimmt. Oder ein Gefühl, das erst später Sinn ergibt.
2: Willkommen im Paradies,
0: sagte die Rezeptionistin, als wäre dieser Satz ein Ritual. Ihr Lächeln war makellos, eingefroren in einer Miene, die nie etwas anderes ausdrückte als Wohlwollen. Ein Wohlwollen, das vielleicht nicht menschlich war, sondern programmiert.
2: Sie sind Frau und Herr Berger, nicht wahr? Wir haben Sie bereits erwartet.
3: Oh, tatsächlich?
2: Oh ja, ja. Ihre Präferenzen sind uns bekannt. Zwei Kissen pro Kopf, keine Schalentiere, kein Zimmer über dem zweiten Stock. Das Wasser wird für Sie vor Ankunft gefiltert.
4: Wir haben das alles gar nicht angegeben.
2: Aber wir wissen es trotzdem,
0: antwortete die Dame und blinzelte nicht. Das Zimmer war tadellos. Der Ausblick eine gemalte Version des echten Meeres. Ihr Gepäck kam lautlos auf einem goldenen Wagen angeschwebt und selbst der Bellboy hatte ein makelloses Gesicht, sodass es Frau Berger schwerfiel, nicht zu erröten. Das Bett weich wie Nebel, die Minibar endlos. Ein Drink erschien wie von selbst in ihren Händen. Willkommen im Paradies.
4: Es ist alles schön.
3: Ja, vielleicht sogar ein bisschen zu schön.
0: Sie lachte kurz, dann schwieg sie. Die Tage verschwammen, jeder Sonnenaufgang war wie der vorherige, nur etwas wärmer. Jeder Abend klang mit derselben Musik aus, gespielt von Menschen, deren Gesichter sich nie zu verändern schienen. Die Animateure lachten immer an denselben Stellen, machten dieselben Witze, fragten dieselben Fragen.
5: Wie geht es euch heute?
6: Gut!
0: Riefen die Urlauber im Chor, auch wenn es nicht immer stimmte. Es war ein Ort der perfekten Ablenkung, der geregelten Überfülle, in dem der Mangel selbst ausgeschlossen worden war. Und doch, oder vielleicht gerade deshalb, begann sich etwas zu regen. Ein leiser Zweifel, ein Kribbeln im Nacken. In der vierten Nacht erwachte Frau Berger. Nicht durch ein Laut, nicht durch ein Licht, sondern durch eine Unruhe, die nicht zu ihr gehörte und doch aus ihr kam. Sie war bereits aufgestanden, bevor sie wusste, dass sie es war. Wo war sie? Barfuß, ihre Füße hatten sie den Flur entlang getragen. Dort, zwischen den Aufzügen, entdeckte sie eine Tür. Sie war grau, unscheinbar.
7: Nur für Personal.
0: Sie hätte umkehren sollen, aber ihr Körper wusste mehr als ihr Geist. Hinter der Tür eine Welt, nicht wie ihre, aber auch nicht fremd. Hier rauchten Menschen, sie fluchten, sie lachten mit echtem Lachen. In einer kleinen Küche köchelte eine Suppe, deren Geruch nichts mit dem sterilen Buffet draußen zu tun hatte. Jemand hörte Musik, die eindeutig nicht für Gäste bestimmt war. Jemand küsste jemanden, ohne zu wissen, dass er beobachtet wurde. Es war das wahre Herz des Hotels, unordentlich, pulsierend, lebendig. Die Küssenden lösten sich voneinander und Frau Berger erkannte in einem von ihnen die Rezeptionistin. Jede Förmlichkeit war aus ihr gewichen. Sie war leidenschaftlich und ausgelassen. Zwei weitere, wenig bekleidete Gestalten gesellten sich hinzu, darunter der Bellboy, was Frau Bergers Herz höher schlagen ließ. Vielleicht deshalb blieb sie lange dort stehen, still wie eine Statue, das Treiben beobachtend. Sie stand immer noch dort, lange nachdem die Küsserei unter den Vieren in einer wilden Orgie gemündet war. Dann erst kehrte sie um.
3: Ich habe letzte Nacht geträumt.
4: Wirklich? Was denn?
3: Dass hinter einer Tür eine andere Welt ist. Dass hier nicht alles ist. Nur die Oberfläche.

0: Manche reisen nie wieder ab.
1: Der Satz hing einen Moment in der Luft. Dann war er fort. Wie das Meersalz im Wind. Wie der letzte Tropfen aus einem viel zu süßen Cocktailglas. Und während der Shuttle sie wieder durch die Landschaft fuhr, die sie erneut nicht wahrnahm, spürten sie, das Paradies war nicht falsch, aber auch nicht wahr. Es war eine Illusion, gebaut aus Erwartungen, konstruiert aus Bequemlichkeit, poliert mit den Versprechen, dass nichts Schlechtes geschieht, solange man nicht hinterfragt. Und wer genug zahlt, muss nie wieder zweifeln, nie wieder denken, nie wieder fühlen. Nur konsumieren, denn hier, an diesem Ort, war wirklich alles inklusive. Sogar die Seele.
2: Das war Willkommen im Paradies, ein Hörspiel von Maximilian Grewe.
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1: Ich spüre die Blicke in meinem Nacken. Zumindest habe ich das Gefühl, beobachtet oder eher begafft zu werden, wie eine Zirkusattraktion. Verunsichert gehe ich durch die Stadt, setze einen Fuß vor den anderen. Ich versuche, mich darauf zu konzentrieren, zu funktionieren. Mir dieses unangenehme Gefühl nicht zu nahe gehen zu lassen. Doch ich fühle mich elend. Der Gehweg unter meinen Füßen wie Rolltreppen, die rückwärts laufen und mich nicht von der Stelle kommen lassen. In der Luft liegt ein Geruch von Hundepisse und Regen. Passt ja gut. Zu Hause stelle ich mich vor den Spiegel. Nackt betrachte ich jeden Zentimeter meines Körpers. Ich mag ihn nicht, meinen Körper. Mein Po zu klein, mein Bauch zu dick, meine Beine zu kurz, meine Brüste zu spitz. Darin ist doch nur Heidi Klum schuld und Disney und bei den Nerds vielleicht noch Lara Croft. Scheiß Schönheitsideale. Entweder wollen sie eine zierliche Prinzessin oder eine harte Man-Eaterin mit super Brüsten und emanzipiertem Lebensstil. Ist doch kacke, dieses Gefühl angegafft zu werden. Alles nur in meinem Kopf, aber wie ein Zwang, der sich gleich einem Geschwür festgesetzt hat. Doch das Schlimmste ist die Glatze. Seit ich 12 bin, leide ich an kreisrundem Haarausfall. Seitdem habe ich kein einziges Haar mehr am Körper. Keine Wimper oder Brauen, mit denen ich meine Blicke spielen lassen könnte. Keine Strähne meiner schönen roten Mähne ist mir geblieben. Nur diese Perücke als blasse Erinnerung an ein Mädchen, das ich nur noch von Fotos kenne. Hey Clara, im Moment ist es schlecht. Was ist denn los?
2: Hey Süße, im Viertel hat eine neue Bar aufgemacht. Da soll es super tolle Cocktails geben. Und wir haben immer noch nicht auf meine Examensarbeit angestoßen. Ich lade dich heute Abend ein. Was meinst du?
1: Ach, stimmt ja. Aber ich weiß nicht.
2: Was du sagen sollst? Ja. Ich hol dich ab. 8:30. Keine Widerrede.
1: Ich kann dir doch sowieso nichts abschlagen. Also gut, 8:30. Aber keine Verkupplungsversuche diesmal, ja?
2: Ja, ja, keine Angst. Ich halte mich zurück. Versprochen. Oh, ich freue mich.
1: Vielleicht ist Alkohol ja wirklich eine gute Antwort auf diesen blöden Tag heute. Gin Tonic schaut mich zumindest nicht doof von der Seite an. Die Bar ist wirklich schön. Sie spielen ruhigen Blues. Die Stimmung ist irgendwie dunkel und intim, genau wie ich es mag. Und die Cocktails sind tatsächlich überragend gut. Clara hatte nicht zu viel versprochen. Es tut gut, endlich mal wieder Zeit mit ihr zu verbringen. Wir haben uns kaum gesehen in letzter Zeit, weil sie sich in jeder freien Minute auf ihre Examensarbeit gestürzt hatte. Wir lachen viel und dieses Lachen ist wohl ansteckend. Ein ziemlich gut aussehender Typ lächelt uns immer wieder an. Ich schaue schnell weg. Clara stößt mich vorsichtig und unauffällig in die Seite und zwinkert mir erwartungsvoll zu.
3: Hey, wir hatten doch gesagt, keine Verkupplungsversuche.
4: Ich hab dich doch nur aus Versehen angestoßen, Kleine.
1: Clara feixt. Sie weiß genau, dass mir der Kerl gut gefällt. Der lächelt dich doch die ganze Zeit an, Clara.
4: Ach Quatsch, keine Ausreden hier. Ich gehe mich jetzt mal frisch machen und du erwiderst endlich mal sein Lächeln.
1: Sie hat doch eigentlich recht. Ich bin ihr dankbar für ihre freche Art. Ohne sie würde ich wohl auf meine Umwelt wie ein trockener Stein wirken. Also gut, was soll's. Lächeln wir mal zurück. Als ich sein Lächeln erwidere, kommt er langsam zu mir rüber und setzt sich auf den frei gewordenen Platz neben mich.
5: Darf ich?
1: Ja, klar, gerne.
5: Danke. Ich bin Emil.
1: Maja, freut mich, Emil.
5: Mich auch. Und du bist wohl von deiner Freundin allein gelassen worden?
1: Die macht sich wohl gerade nur frisch. Das dauert bei ihr immer etwas länger. Er gefällt mir wirklich sehr. Mit seinen schwarzen, lockigen Haaren und den grünen Augen. Und was hat dich bewegt, dich zu mir zu setzen, Emil?
5: Ach, ich weiß nicht. Euer Lachen war sehr ansteckend. Ich mag lächelnde Menschen, ganz besonders heute. Hatte keinen so guten Tag, weißt du?
1: Willkommen im Club. Meiner war auch nicht der Renner.
5: Du erzählst mir deine Geschichte und ich dir meine?
1: Gerne, aber lass uns doch was trinken, ja? Wir bestellen noch eine Runde. Einen Gin Tonic für mich, einen Whisky Sour für ihn.
5: Ich bin Fotograf und habe heute einen großen Auftrag für ein Magazin bekommen. Eigentlich eine coole Sache. Aber mein kleiner Bruder hat heute seine Diagnose bekommen. Leukämie. Endstadium. Und schon ist der Tag im Eimer. Ich meine, er war schon länger krank und kein Arzt konnte sagen, was er hat. Ist wohl eine seltene Form.
1: Er redet sehr abgeklärt, als hätte er sich langsam mit dem Gedanken abgefunden. So wie er da sitzt, tut er mir leid. Es bewegt mich zutiefst, dass er mir so viel Vertrauen entgegenbringt. Vielleicht. Das tut mir leid. Ich habe auch eine kleine Schwester und will mir nicht ausmalen, wie das wäre, wenn sie so krank wäre. Dagegen war mein Tag dann ja fast okay. Ich habe mich heute mit meiner Chefin gestritten und Hals über Kopf gekündigt. Ich arbeite als Grafikdesignerin in einer Agentur. Ich bin zwar irgendwie froh, da jetzt raus zu sein, aber die Unsicherheit nervt schon und ich traue mich nicht, über den Rest des Tages zu sprechen. Über mein Geheimnis, das von meinen Freunden bisher nur Clara weiß.
5: Und?
1: Ach, nicht so wichtig. Du bist also Fotograf. Wie bist du dazu gekommen? Wir verstehen uns wirklich blendend. Der Abend wird länger, die Gläser immer wieder gefüllt. Wir bringen uns gegenseitig zum Lachen.
5: Sag mal, Maya, tanzt du gerne?
1: Ab und an. Kommt drauf an, mit wem.
5: Würdest du mit mir tanzen?
1: Da steht er auf und schaut mich erwartungsvoll an. Er sieht aus wie ein kleiner Junge, der gerne Drachen steigen lassen möchte. Wirklich süß. So tanzen wir also und ich fühle mich echt wohl bei ihm. Ich ahne schon, wohin das heute noch führen könnte. Genau in diesem Moment spüre ich seine Lippen auf meinen. Sie sind weich, ganz zärtlich und vorsichtig. Gar nicht betrunken, obwohl wir das beide sind. Ich fühle mich wieder wie eine verknallte 13-Jährige. Ich stelle mich auf die Zehenspitzen und lasse mich in seine Arme fallen. Ich fühle mich seit langem geborgen und merke erst, wie einsam ich die letzten Monate gewesen bin.
5: Maya, du weinst ja. Alles in Ordnung? Hätte ich nicht. Oh.
1: Ach, es ist nichts. Alles gut. Wollen wir vielleicht woanders hingehen?
5: Gerne.
1: So laufen wir im Schutz der Nacht Hand in Hand durch die Straßen der Stadt, die jetzt gar nicht mehr nach Pisse oder Regen riechen, sondern nach Sommer. Küssend schleichen wir verspielt die Treppen hinauf und stehen vor meiner Wohnung. Kommst du mit rein? Natürlich kommt er mit rein. Und da sind wir nun, zwei junge Menschen, nackt voreinander. Ich gehe nur kurz ins Bad. Lauf nicht weg. Im Bad stehe ich mal wieder vor dem Spiegel. Und wieder höre ich Heidi Klum, die mir sagt, ich sei zu fett. Was soll's, denke ich mir und nehme die Perücke ab, wasche mir die nachgemalten Augenbrauen ab und entferne meine künstlichen Wimpern. So, das bin ich. Genauso will ich sein und nicht mehr anders. Aber was ist, wenn er mich nicht mag? Vielleicht doch nur die Perücke? Langsam dran gewöhnen? Nein, ganz oder gar nicht. Sei ein bisschen mehr Lara Croft oder GTA Maya. Los! Ich gehe zurück ins Zimmer und schaue Emil mit festem Blick an. Ich glaube, ich mag dich, Emil. Darum will ich ehrlich zu dir sein. Wie du siehst, bin ich nicht die rothaarige Prinzessin, die dieses Toupet hier vortäuschen mag. Solltest du also eher auf eine Disney-Prinzessin oder eine Lara Croft-Man-Eaterin stehen, solltest du vielleicht lieber gehen. Ich versuche, sicher zu wirken. Innerlich zittere ich. Ich schaue zu Boden. Augen zumachen und warten, was passiert. Er geht jetzt sicher, ganz sicher, und hält mich für total verrückt. Doch dann spüre ich plötzlich seine Finger an meinem Gesicht. Zärtlich nimmt er es zwischen seine Hände und küsst meinen Kopf.
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1: Ja, Männer in Kamelhaarmänteln. Diesen interessant klingenden Titel trägt das im März 2022 erschienene Buch von der Autorin Elke Heidenreich. In vielen Kurzgeschichten erzählt sie von Kleidungsstücken, die in ihrem Leben eine wichtige Rolle gespielt haben und an denen sie sich jetzt in diesem Buch erinnert. Meine Kollegin Jule Walewski hat das Buch für uns gelesen.
2: Wenn Elke Heidenreich von Mode erzählt, erzählt sie nicht von dünnen, perfekten Frauen in Schaufenstern. Sie erzählt auch nicht von weltbewegenden Designern, deren Lebenswerk in Bildbänden beleuchtet wird, die sowieso niemand anschaut. Wenn Elke Heidenreich von Mode spricht, dann erzählt sie von der echten Liebe zur Kleidung. Mode muss hier nicht extravagant, teuer oder besonders angesagt sein. Sie kann auch ganz alltäglich sein, wenn sie nur eine persönliche Bedeutung hat. Die Mode hier lebt ganz nach dem Motto, das Einfache muss man können, das Aufgeblasene kann ja jeder. Aber Elke Heidenreich erzählt von viel mehr als nur Mode. Kleidung begleitet uns durch das gesamte Leben und kann so viele Erinnerungen an Erfahrungen und Gefühle in sich tragen. An jedem Kleidungsstück, das hier behandelt wird, hängt eine Geschichte über Liebe, Trennung oder Freundschaft aus dem Leben der Autorin.
3: Betrachte ich alte Fotos mit gezackten Rändern heute, laufen ganze Erinnerungswellen in mir ab. Die Schule, die Tanzstunde, die Reisen, spärlich dokumentiert, aber mit der Kleidung kommen die Orte dazu, die Städte, die Menschen.
2: Mit einer großen Liebe zum Detail beschreibt Elke Heidenreich kleine Dinge und Gedanken aus ihrem Leben, die eigentlich ganz persönlich für sie da sind. Die Details, der ehrliche und persönliche Schreibstil

0: keine Sekunde gezögert. Ich habe das Kleid einpacken lassen in viele Schichten Seidenpapier. Es wurde in eine mit Noten bedruckte weiße Tüte gelegt, die rote Samtbänder als Griffe hatte. Alles stimmte.
1: Da alle Kurzgeschichten vom Leben der Autorin handeln, wirken sie wie eine Art Einheit, fast wie eine Art Tagebuch. So wird man beim Lesen nach dem Ende einer Geschichte nicht völlig aus dem Geschehen gerissen, wie es sonst bei Kurzgeschichten der Fall ist, sondern kann ganz in dem Leseerlebnis versinken. Mal in der Ich-Perspektive, mal in der dritten Person erzählt Elke Heidenreich ihre Gedanken zu Situationen aus ihrem Leben. Dabei malt sie mit ihren Worten der Leserin die Szene förmlich vor das innere Auge. Ihre Art zu erzählen ist dabei so persönlich und so unverblümt und ehrlich, dass man sich als Leserin gut mit der Situation identifizieren kann. Auch tragen die Situationen, in denen sich die Protagonistin befindet, dazu bei, weil man sich in der einen oder anderen auch selbst schon mal wiedergefunden hat. Wie zum Beispiel, als Elke Heidenreich von ihrem Kleid beim Abschlussball erzählt.
0: Ich in Duchess, Tannengrün. Ich war Königin Victoria. Ich war Kaiserin Sissi. Ich war Maria Theresia, Marie Antoinette. Ich war stolz, elegant und hochmütig und glücklich. Und dann schüttete mir Ulrich Voskühler eine ganze Flasche Rotwein auf dieses Kleid. Ich habe nie einem Menschen so viel Böses gewünscht wie Ulrich Voskühler. Am Abend lag das Duchess-Kleid in der Mülltonne und ich schrieb mein erstes Gedicht. Es handelte von Hass.
1: Das Buch ermöglicht einen ganz anderen Blickwinkel auf Kleider und Mode. Was wirklich gute Mode ausmacht, wird hier auf eine erfrischende, andere Weise entschieden und argumentiert, als man erwarten würde. Es geht darum, dass Mode eine persönliche Bedeutung haben muss. Dieser Aspekt und der unterhaltsame, persönliche Schreibstil machen es zu einer fesselnden, kurzweiligen Leseerfahrung.
2: Das war meine Kollegin Jule Walewski über das Buch Männer in Kamelhaarmänteln, das es im Jahr 2022 im Fischer Verlag erschienen hat, gute 220 Seiten und kostet ca. 12 Euro.
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1: Wenn ihr euch schon mal gefragt habt, wie klingt eigentlich inklusives Theater, dann kann ich euch verraten, das Zauberwort ist da, Audiodeskription. Mit Audiodeskription sollen Theatervorstellungen für blinde und sehbeeinträchtigte Personen zugänglich gemacht werden. Wie genau Audiodeskription am Theater funktioniert, haben sich meine KollegInnen Maggie Gebhardt und Clara Ibsen angeschaut. Dazu haben sie sich mal in Der Besuch der alten Dame in Schauspiel Leipzig reingehört.
2: Im Publikum herrscht aufgeregtes Getuschel. Der zweite Gong erklingt und dann heißt es Vorhang auf. Es wird still. Außer für die Menschen, die heute an einer Audiodeskription teilnehmen. Über Kopfhörer spricht eine Live-Sprecherin das ein, was auf der Bühne passiert.
3: Auf der Projektionsfläche oben 7 Handy-Displays. Darauf zu sehen Instagram-Beiträge und die DB-Reiseauskunft. Nach und nach erscheinen die Gesichter aller Personen.
2: Blinde Menschen, Menschen mit Sehbeeinträchtigung oder Seheinschränkung können so das Geschehen auf der Bühne verfolgen. Sebastian Schulze ist Audiodeskripteur bei verschiedenen Leipziger Theatern und ist selbst blind. Bei seiner Arbeit geht es darum, das Theaterstück für Nichtsehende möglichst gut zugänglich zu machen.
4: Eine gute Audiodeskription darf das blinde oder seheingeschränkte oder sehbeeinträchtigte Publikum nicht überlasten. Das heißt, es bringt jetzt nichts, wenn wir das Publikum von Anfang bis Ende zutexten, sondern wenn wir auch bestimmten Geräuschen Platz lassen.
2: Eine Audiodeskription zu erstellen, ist schon ganz schön aufwendig. Sebastian Schulze arbeitet mit einem kleinen Team zusammen. Sein Kollege, der Regisseur und Dramaturg

0: so für die Ohren umschreiben. Besonders bei Szenen, in denen sehr viel gesprochen wird, ist es schwer, Pausen für die Audiodeskription zu finden. Schwierig ist es auch bei Szenen, bei denen viele Charaktere auf der Bühne sind oder aber bei...
1: Objekttheater, da wird es zum Beispiel hart. Da hatten wir mal in Erlangen, haben wir uns eine Performance angeguckt, die hat wirklich nur mit Licht und Schatten gearbeitet. So, dann wird es hell, auf einmal hing einer oben an der Decke dieser Studiobühne an den Traversen und dann war auf einmal wieder Lichtschatten und wie machst du das?
0: Immer mehr Theater in Leipzig bieten mittlerweile Audiodeskriptionen an. Um aber wirklich inklusiv zu sein, müsse man auch blinde Personen und Personen mit Behinderung in den Entstehungsprozess der Theaterstücke einbeziehen. Das passiert leider noch nicht bei allen Theatern. Laut Sebastian Schulze fehle den Kulturstädten dafür häufig das Geld. Ehrenamtliche Angebote seien zwar ein erster Schritt, aber letztendlich brauche es mehr bezahlte Stellen.
2: Inklusion bedeutet eigentlich, dass wir in den Produktionsprozess von Kultur einbezogen werden und dass uns nicht nur das fertige, barrierefreie Ergebnis von kulturellen Veranstaltungen vorgesetzt wird, sondern dass wir auch gefragt sind, uns einzubringen.
0: Das findet auch Benny Trollmig. Er ist ebenfalls blind und war schon häufiger bei Theatervorführungen mit Audiodeskription dabei. Er merkt sofort, wenn keine blinde Person am Stück mitgeschrieben hat.
3: Es dient ja der Qualitätssicherung. Es bringt ja nichts, wenn Fehler bei der Beschreibung drin sind, dass Fragen im Kopf entstehen und mich dann rausreißen aus der Handlung. Und wenn das geschieht, ist der Besuch des Stücks kein Genuss mehr.
0: Das Stück sollte auch bei der Audiodeskription immer im Vordergrund stehen. Denn Formulierungsfehler oder falsche Beschreibungen fallen Benny Trollmig auf.
3: Habe ich letztens in einem Film gehört, die seitlichen Augen des Wals sind geöffnet. Da komme ich erstmal ins Denken und wenn ich denke, bin ich raus.
0: Viele Theater in Leipzig bieten zusätzlich zu den Audiodeskriptionen auch Bühnenführungen an. Dort kann man die Kostüme und Requisiten betasten und bekommt so ein besseres Gefühl für das Geschehen auf der Bühne. Damit dieses Angebot allerdings auch bei der blinden Zielgruppe ankommt, müssen Theater mehr Öffentlichkeitsarbeit machen. Sebastian Schulze findet...
2: Die Vernetzung sollte noch besser werden und die Theater, vor allem die kleineren Theater, die derartiges anbieten wollen und werden, sollten sich überlegen, wo finden wir die entsprechenden Menschen, die unser Angebot zusätzlich zu uns noch vermarkten.
0: Audiodeskriptionen bieten eine schöne Möglichkeit, um Theater für blinde Menschen, Menschen mit Sehbeeinträchtigung oder Seheinschränkung zugänglicher zu machen. Trotzdem fehlt es den Theatern an finanziellen Mitteln, um Inklusion auch schon bei der Produktion und nicht nur bei der Aufführung zu ermöglichen.
4: Das war ein Beitrag von Margie Gebhardt und Clara Ibsen zum Thema Audiodeskription im Theater.
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1: Stellt euch vor, es ist ein entspannter Abend und ihr schaut gerade eure Lieblingsserie an. Plötzlich geht der Fernseher aus, das Handy lädt nicht mehr und das Licht geht auch nicht mehr an. Ihr schaut aus dem Fenster und seht, dass die Straßen auch nicht beleuchtet sind. In der ganzen Stadt ist der Strom ausgefallen. Aber wie wahrscheinlich ist dieses Szenario in Leipzig überhaupt und wie würden verantwortliche Stellen reagieren? Mephisto 97.6 Redakteur Leonardo Di Meo hat sich das angeschaut.
2: Ein Stromausfall ist an sich nichts Besonderes. Deutschlandweit ist es laut der Bundesnetzagentur im Jahr 2023 zu rund 160.000 Stromausfällen gekommen. Dazu zählen auch Stromausfälle von maximal 3 Minuten. Ganz anders sieht es bei einem sogenannten Blackout aus. Bei einem Blackout liegt eine großflächige Störung vor. Für ein solches Szenario sei Leipzig allerdings gut gewappnet, wie Frank Fierkel von den Stadtwerken Leipzig erklärt. Leipzig sei nämlich inselnetzfähig.
3: Das heißt, wir haben 2 Kraftwerke. Wir könnten das Netz von Leipzig gegenüber dem deutschen Netz abschotten und nur Leipzig mit Strom versorgen. Und das könnten wir innerhalb kürzester Zeit machen.
2: Sollten diese Kraftwerke nicht funktionieren, gäbe es zusätzlich noch Generatoren, die mit Heizöl laufen. Der Heizölvorrat genüge für eine Woche. Wie man

0: Laut Frank Vierecke gibt es hierfür auch etwas altmodische Lösungen.
1: Also wenn wirklich ein flächendeckender Stromausfall ist, dann funktioniert ja nichts mehr. Also kein Telefon, kein Radio, kein Fernsehen, kein Internet. Dann muss man durchaus wieder auf analoge Kommunikationsmittel zurückkommen. Zum Beispiel werden wir dann Aushänge an Straßenbahnhaltestellen machen.
0: Besonders gefährdete Einrichtungen bei einem Blackout sind Krankenhäuser, da hier die medizinische Versorgung beeinträchtigt wäre. Um die Versorgung zu gewährleisten, besitzen Krankenhäuser eigene Stromgeneratoren. Das St. Elisabeth Krankenhaus im Leipziger Süden besitzt etwa 3 Notstromaggregate, die bei einer Störung innerhalb von 15 Sekunden automatisch funktionieren würden. Das erklärt der technische Leiter des Krankenhauses, Stefan Bühl. Die Vorräte für die Generatoren sind laut Bühl in den letzten Jahren erhöht worden. Grund dafür war die unsichere Gasversorgung nach dem russischen Angriff auf die Ukraine.
2: Das sind 48 Stunden, die ein Krankenhaus autark dort funktionieren sollte. Wir sind aufgrund der Einflüsse, die wir in den letzten Jahren erlebt haben, Sie werden sich daran erinnern, es gab dieses Blackout-Szenario, wo wir alle nicht wussten, ob wir dann über den Winter kommen und der Strom auch mal weg sein könnte. Und aus dieser Grundsituation heraus haben wir unsere Dieselvorräte nochmal aufgestockt.
0: Jetzt reiche der Diesel für eine Woche. Das St. Elisabeth Krankenhaus hat sich also auf einen möglichen Blackout vorbereitet. Dass es tatsächlich zu einem Blackout kommt, ist laut Frank Vierecke allerdings extrem unwahrscheinlich.
1: Das Netz in Deutschland ist so kleinmaschig, die Erzeugungsanlagen sind so dezentral, also es sind überall welche, dass immer mal eine Zelle ausfallen kann, aber dass das großflächig über längere Zeit passieren kann, das halten wir für ausgeschlossen.
3: Sagt Frank Viereckel von den Leipziger Stadtwerken, ein Beitrag vom Mephisto 97.6-Redakteur Leonardo Di Meo über einen möglichen Blackout in Leipzig.
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1: Die Stimme. Wir benutzen sie jeden Tag zum Sprechen und manchmal auch zum Singen. Aber wie funktioniert die Stimme eigentlich? Was passiert im Körper, bis der Klang aus dem Mund kommt?
2: Singen ist erstmal ziemlich einfach. In die Dusche gehen, den Duschkopf als Mikrofon in die Hand nehmen und lossingen. Das kann jeder. Aber wie kommt die Stimme überhaupt zustande? Was passiert in unserem Körper? Einer, der das ganz genau weiß, ist Michael Fuchs. Er ist Phoniater, also Stimmarzt und Professor am Leipziger Uniklinikum. Die Stimme interessiert ihn nicht nur aus fachlicher Sicht.
3: Mich persönlich fasziniert an der menschlichen Stimme, dass sie so einzigartig individuell ist und zugleich ein künstlerisches Ausdrucksmittel ist, mit dem wir ja auch Emotionen übertragen können.
2: Emotionen übertragen mit der Stimme? Für Sandra Janke ist das der berufliche Alltag. Sie ist Sängerin an der Oper Leipzig und Gesangslehrerin.
4: Ich finde, Singen ist viel mehr als nur Singen. Das ist wirklich Seele zeigen und sich ausleben können. Gleichzeitig ist es natürlich auch eine Belastung. Wir müssen wahnsinnig aufpassen auf unsere Stimme, wie wir damit umgehen. Und deswegen war es mir schon immer wichtig, diese physiologischen Hintergründe zu haben.
2: Diese physiologischen Hintergründe, also was im Körper genau passiert, wenn man singt, wollen wir jetzt mal genau unter die Lupe nehmen.
5: Schritt 1, die Atmung.
2: Der Gesang beginnt mit der Luft. Und die kommt aus der Lunge. Damit die Lunge richtig funktioniert, gibt es Atemmuskeln. Der wichtigste von ihnen ist das Zwerchfell direkt unter der Lunge. Dazu sagt Medizinprofessor Michael Fuchs:
3: Das ist ein großer, flächiger Muskel, der im entspannten Zustand kuppelartig nach oben gewölbt ist. Wird er aktiviert, senkt sich diese Kuppel deutlich nach unten ab. Die Lunge wird quasi passiv von außen gedehnt, wie ein Akkordeon auseinandergezogen. Und dadurch entsteht innerhalb der Lunge ein Unterdruck, der die Einatemluft passiv in uns einströmen lässt.
2: Das Zwerchfell ist beim Singen besonders wichtig. Sandra Janke erklärt, wie man diesen Muskel beim Singen richtig einsetzt.
4: Wir versuchen, in den Bauch zu atmen. Das kann man auch mal versuchen, wenn man sich zum Beispiel auf den Rücken legt, ein dickes Buch auf den Bauch legt und schaut, ob das Buch sich hebt, ohne seine Bauchmuskeln anzuspannen. Und dann versuchen wir, ganz langsam nur die Luft rausgehen zu lassen. Das nennt man auch Stütze, also der perfekte Luftstrom, der auf die Stimmbänder kommt.
5: Schritt 2, die Klangerzeugung.
2: Beim Ausatmen, auf ihrem Weg nach draußen, muss die Luft durch den Kehlkopf, eine Art Ventil. Und dort trifft sie auf die Stimmlippen.
3: Das sind kleine Falten, könnte man sagen, die durch den Luftstrom zum Schwingen angeregt werden. Und das ist eigentlich der Ort, wo unsere Stimme tatsächlich im Körper entsteht. Plötzlich sind es ganz, ganz schnelle Schwingungen durch dieses Anblasen. So etwa, als nehmen Sie sich zwei A4-Seiten, halten die ganz dicht aneinander und blasen zwischen diesen A4-Seiten durch. Dann gehen die ja auch nicht einfach auseinander, sondern sie fangen an zu flattern und erzeugen sogar einen Ton.
2: Den Ton, den unsere Stimmlippen erzeugen, nennt man auch Primärschall. Wir können ihn normalerweise nicht anhören, aber Sandra Janke kennt einen Trick, wie man die Stimmlippen hörbar machen kann.
4: Man kann zum Beispiel mal so ein Geräusch machen, was ich jetzt gleich vormachen werde, das nennt man auch Glottisschlag. Da hört man so ein ganz kleines Knacken und das ist eigentlich, wenn die Stimmbänder zusammenkommen.
2: Beim Singen schwingen die Stimmlippen nicht immer gleich. Es gibt verschiedene Klangarten, sogenannte Register. Das tiefste, das Strohbassregister, haben nur tiefe Männerstimmen. Das höchste, das Pfeifregister, haben nur sehr, sehr hohe Stimmen, wie zum Beispiel die Königin der Nacht aus Mozarts Oper Die Zauberflöte. Zwischen diesen Extremen liegen die drei Register, die wir beim Singen am häufigsten verwenden.
4: Dann gibt es die Bruststimme, sehr sonor, dunkel, tief klingend, fast animalisch. Danach kommt die sogenannte Mittelstimme oder auch voix mixte. Die ist etwas metallischer, würde ich sagen, und ein bisschen kräftiger. Die klingt so. Danach kommt die etwas höher gelegene Kopfstimme. Die ist relativ leicht und flötig.
5: Schritt 3, der Vokaltrakt.
2: Der Klang entsteht, wie gesagt, im Kehlkopf. Aber das ist noch kein Gesang. Der eigentliche Gesang entsteht danach.
3: Sie wären maßlos enttäuscht, wenn Sie Ihren primären Kehlkopfschall hören könnten. Der klingt ganz leise und schnarrend, fast ein bisschen schnöde und hässlich. Ja? Aber das, was letztlich Ihre Lippen verlässt, ist ja viel schöner und viel tragfähiger. Und das liegt daran, dass diese Reflexionen diesen primären Kehlkopfschall mannigfaltig verstärken.
2: Der Verstärker der menschlichen Stimme ist der Vokaltrakt. Das sind alle Organe, an denen der Schall auf seinem Weg nach draußen noch vorbei muss.
4: Auf unseren Gaumen, auf unsere Nasennebenhöhlen, auf unsere Zähne, auf unseren ganzen Mundraum trifft es darauf und dadurch entwickelt sich überhaupt erst der Klang. Das nennt man auch Timbre, das ist unsere eigene, ganz eigene Stimmfarbe.
2: Genau dort, im Vokaltrakt, entsteht nicht nur der fertige Klang. Dort entstehen auch die verschiedenen Vokale und Konsonanten, also der Text. Und dann ist der Gesang fertig und kann nach draußen zu den Ohren des Publikums.
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1: Wir alle zoffen uns doch gerne. Und nichts generiert so viel Aufmerksamkeit, Klicks und Begeisterung in der Rap-Szene wie Beef. Leider bleibt es dabei nicht immer bei harmlosem Entertainment und witzigen Dissen. Es kann auch ganz schön frauenverachtend werden. Meine Kollegin Becky St. James hat sich das bei zwei Artists mal genau angeschaut und kommentiert: Loredana und Shirin David.
2: 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Bitch, du kannst fließend Deutsch, aber redest Englisch. Bin kein Pick.
3: Das war Loredana aus ihrem Möchtegern. Mit diesen Lines meint sie Shirin David. Gemeinsam mit Schwester Eva hat der Track den Rap-Beef zwischen Shirin und Loredana zum Eskalieren gebracht. Schade eigentlich. Ich und viele andere Deutschrap-Enthusiastinnen sind enttäuscht. Nicht nur, weil wir uns endlich ein Ende des Beefs zwischen Loredana und Shirin erhofft hatten, sondern auch, weil sich dieser Song wie ein Schlag ins Gesicht anfühlt. Ein Schlag, den ich eher von einem Mann erwartet hätte. Denn dieser Song ist randvoll mit Misogynie, also Frauenfeindlichkeit. Hörerin wird er aber als Bad Bitch Mentality verkauft. Bevor wir zur eigentlichen Problematik vom Song kommen, lass uns erstmal einen kleinen Schritt zurückgehen. Wie hat denn der ganze Beef angefangen? Angefangen hat alles 2019. Seitdem haben sich Loredana und Shirin immer wieder Seitenhiebe ausgeteilt. Loredana slut-shamed Shirin, weil sie sich für Klicks ausziehen würde. Und Shirin David bezeichnet Lori als Pick-me-Girl. Also eine Frau, die sich von anderen Frauen abgrenzt und sie runtermacht, um von Männern gepickt, also ausgewählt zu werden. Ein Jahr lang war Stille zwischen den beiden. Doch jetzt kam Loris Comeback. Mit Support von Schwester Eva veröffentlicht Loredana im Oktober 2025 ihr Möchtegern. Und gemeinsam schießen die beiden gegen Shirin David. Schwester Eva macht Frauen runter, die ihr nicht jung genug aussehen oder sich umoperieren lassen. Loredana wiederholt ihr Slut-Shaming-Mantra aus den vergangenen Jahren. Und die beiden bekennen sich sogar offen zur Frauenfeindlichkeit.

0: Diese fragwürdigen Lyrics haben nun auch Ikimel dazu veranlasst, in einer Instagram-Story den beiden eine Ansage zu machen.
1: Bevor euch der nächste Typ einen unoriginellen Kacktext schreibt, fragt doch das nächste Mal mich. Würde Nein sagen.
0: Das wirkt auf den ersten Blick wie ein klassischer "Du schreibst deine Texte nicht selbst" ist. Aber eigentlich macht dieses Statement von Ikimel sehr deutlich, wieso sich dieser Song so patriarchal anfühlt. Es sind misogyne Ideen von Männern ausgedacht, von Männern geschrieben und Frauen performen sie. Frauen, die früher viele junge Mädchen

0: als Vorbilder gesehen haben. Das waren Loredana und Eva für eine lange Zeit. Sie waren selbstbestimmt, stark und haben sich zu großen Spielerinnen in der männerdominierten Rap-Szene gemacht. Vielleicht sprechen sie gerade deshalb vom Richtigmachen. Ihr kleine Wannabe, bad bitches. Wenn es eigentlich hier ist, dann bin ich es. Mach es wie KDB, mach es richtig. Vom Rotlichtmilieu bis zum Blitzlicht. Da werfen sich für mich einige Fragen auf. Was ist denn eigentlich richtig? Welche Regeln gelten im Rap für Frauen? Und wer bestimmt diese eigentlich? Beef gehört zum Rap. Obvi. Aber der Beef zwischen Loredana und Shirin wirkt anders. Hier geht es nämlich nicht mehr um persönliche Disse. Es geht vor allem ums Geschlecht. Loredana und Eva spielen Richterin und tun so, als könnten sie für alle Rapperinnen festlegen, was richtig und falsch ist. Ihr zentrales Thema: Sexualität und Nacktheit. Und wie schlecht das angeblich ist. Gute Frauen ziehen sich nicht aus. Diese Regeln haben sich aber nicht Lori und Eva ausgedacht, sondern Männer. Im Patriarchat gilt die Regel, dass die weibliche Sexualität nicht sein darf, was der Frau selber gehört, sondern im Kontext zu Männern stehen muss. Also fast schon wie eine Art Dienstleistung, die Männern zusteht. Daraus folgt, dass eine Frau, die ihre Sexualität für sich nutzt, eine schlechte Frau ist. Ich persönlich glaube nicht, dass Loredana und Schwester Eva das ganz so radikal sehen. Trotzdem akzeptieren und reproduzieren sie dieses Narrativ immer und immer wieder, vermeintlich zu ihrem Nutzen. Doch das funktioniert nicht. Denn diese Regeln gelten für alle Frauen. Auch für die selbstproklamierten Bad Bitches. Und genau das sieht man jetzt. Sie bekommen genau dieselben Kommentare zu hören, die sie selbst nach außen tragen. Du siehst alt aus, du hast dich doch selbst operieren lassen, warst du nicht selbst mal Prostituierte? Peinlich. Egal wie sehr sich Loredana und Schwester Eva versuchen, auf den Richterstuhl des Patriarchats zu setzen, am Ende werden sie genau wie alle anderen Frauen eben auch verurteilt. Also, Rap-Beef ist normal. Auch für Flinte-Artists. Ich finde aber, was Lori und Schwester Eva machen, ist frauenfeindlich. Wir müssen aufhören zu glauben, dass Misogynie auch einfach zum Rap dazugehört. Das tut es nämlich nicht. Oder sollte es zumindest nicht. Und deshalb ist es die Aufgabe aller, egal welches Geschlecht, Rap zu einem Ort zu machen, in dem Frauenfeindlichkeit keinen Platz hat.
1: Ein Kommentar von Musikredakteurin Becky St. James zu Misogynie, so ist das Wort, im Rap-Beef.
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1: Diamonds are a girl's best friend. Das wusste schon Marilyn Monroe. Aber Bling Bling und Co. gibt es ja zum Glück für jedes Geschlecht. Meine Kollegin Isabel Wub hat die Schmuckdesignerin Alexandra Pauli im Oktober 2016 besucht. Sie führt einen Laden in der Leipziger Südvorstadt und hat sogar ihr eigenes Schmucklabel Flamingo Cat gegründet. Das Interview hören Sie jetzt. Viel Spaß!
2: Guten Abend und herzlich willkommen zu M19, dem langen Interview auf Mephisto 97.6. Heute ja mit mir, Isabel Wob, am Mikrofon. Und bevor ich Ihnen verrate, um was und um wen es heute geht, versuchen Sie es doch jetzt einfach mal selbst zu erraten.
3: Verschenke ich gerne. Also ich kram gerne auch, ne? Und wenn ich was entdecke, kaufe ich es manchmal und verschenke es dann wieder.
4: Gerade im Urlaub finde ich, da gucke ich immer noch in den kleineren Sachen, in den kleineren Läden natürlich.
5: Mit Bernstein oder mit Perlen, weil ich finde, es ist dann so eine Verbindung zum Meer. Oder es erinnert mich an meine Großmutter oder an jemanden, der mir sehr am Herzen liegt. Genau. Also eher so ein Erinnerungs-, also dass man an jemanden oder etwas denkt.
2: Wir haben es gerade schon gehört, Perlen und Erinnerungen an die Omi. Ja, da sind wir heute ein bisschen weit davon entfernt. Aber um Schmuck, da geht's, da bleiben wir. Und unser heutiger Gast ist eine Schmuckdesignerin aus Leipzig. Oder ja, vielmehr sind wir ja bei dir zu Gast, Alexandra. Ne? Wir sind in deinem Schmuckatelier. Und auch damit ein herzliches Willkommen an dich. Schön, dass du uns eingeladen hast.
6: Ja, sehr gerne. Herzlich willkommen euch auch.
2: Dein Label, das heißt Flamingo Cat. Also Flamingos und Katzen. Sind das irgendwie deine Lieblingstiere oder wie kommt es dazu?
6: So gesehen ja. Also im Prinzip habe ich eine eigene Katze, ein absolutes Lieblingstier. Also habe ich schon seit ganz vielen Jahren, ist mittlerweile schon ein bisschen grau und wird langsam alt. Aber mir war immer klar, wenn ich irgendwann mal ein eigenes Label haben würde, dann muss es irgendwas mit dieser Katze zu tun haben, weil ich sie einfach über alles liebe. Und die Katze an sich hat für mich den perfekten Charakter und die perfekte Farbe ist in meiner Welt rosa. Und rosa und Katze zusammen, da war ich schnell bei Flamingo Cat, genau.
2: Also Flamingo für die Farbe und die Katze, die steht ja doch ganz klar im Vordergrund bei dir irgendwie, ne?
6: Genau.
2: Der Slogan deines Labels, der hat ja auch was mit Katzen zu tun. The cat meows, but happy kittens purr.
6: Genau.
2: Frei übersetzt, so die Katze miaut, aber glückliche Kätzchen
6: schnurren. Die schnurren, genau.
2: Aber wie hängt das jetzt mit deinem Schmuck zusammen?
6: Ist eigentlich ganz einfach. Also für mich war das Schmuckverkaufen oder das Schmuckherstellen immer schon so

0: eine Leidenschaft, ein Hobby, das habe ich schon eine Weile lang gemacht, bevor ich mich auch damit selbstständig gemacht habe. Und der Schmuckverkauf an sich ist ja erstmal was rein Materialistisches, also man gibt was weiter, man bekommt Geld dafür. Aber für mich sollte bei dem Label auch immer im Vordergrund stehen, dass die Leute Spaß dran haben, dass ich Spaß habe und dass man einfach mit diesem Schmuckkauf auch ein besonderes oder ein schönes Event verbindet. Also dass es einen einfach auch glücklich macht, genau. Und so war das dann eben so das Kätzchen schnurrt dann, wenn es den Schmuck hat, das war so die Idee dahinter, genau.
1: Hast du überhaupt so einen klassischen Tag als Schmuckdesignerin und als Labelinhaberin, sage ich mal?
0: Nee. Also klar gibt es Sachen, die relativ häufig ähnlich laufen. Ich komme morgens ins Atelier und räume erstmal so ein bisschen auf, gucke, dass alles hübsch aussieht, dass wenn die ersten Kunden kommen, dass alles hübsch aussieht. Aber es ist einfach ja auch so von Woche zu Woche und von Monat zu Monat und Projekt zu Projekt einfach sehr unterschiedlich. Also wir hatten jetzt vor 2 Wochen unsere erste kleine Fashion-Show. Da war ich wochenlang nur mit der Vorbereitung dafür beschäftigt. Dann hat man mal eine Woche, wo man sich nur auf einen Designmarkt vorbereitet. Dann sind Wochen, wo ich eigentlich nur Social Media mache und versuche, hübsche Fotos zu arrangieren oder mit Bloggern zusammenzuarbeiten. Also eigentlich ist es wirklich super, super abwechslungsreich. Und das, was man am Ende nicht denken würde, ist, dass das Schmuckproduzieren an sich eigentlich den kleinsten Teil ausmacht. Also es sind die wenigsten Stunden in der Woche, die ich tatsächlich am Basteln bin.
1: Du warst aber ja gar nicht immer Schmuckdesignerin. Du
0: Nein.
1: Ganz anders angefangen. Du hast Zahnmedizin studiert.
0: Genau.
1: Das ist hört sich für mich nach einem totalen Richtungswechsel an. Wie kam es dazu?
0: Also die Entscheidung, Zahnmedizin zu studieren, kann ich mir heute auch nicht mehr so richtig erklären. Das war ein gewisser Pragmatismus und vielleicht auch der Wunsch nach Sicherheit, der mich in das Studium reingetrieben hat. Ich hatte damals im Abi Bio-Leistungskurs. Fand das grundsätzlich ganz spannend und wollte auch was mit Menschen machen. Und dieser handwerkliche Aspekt, den ich auch immer schon mochte, den habe ich in der Zahnmedizin schon auch ein Stück weit wiedergefunden. Das Problem war eben nur, dass ich da sehr, sehr, sehr, sehr eingeschränkt war, was meine Kreativität betraf. Also wir haben toll gearbeitet in den Laboren und haben Brücken und Prothesen und Kronen gebastelt. Und das war auch was mir echt mega viel Spaß gemacht hat. Aber so die Arbeit am Patienten war dann doch eher ein bisschen ernüchternd. Also genau, und dann habe ich irgendwann so die Entscheidung treffen müssen, mache ich das jetzt für den Rest meines Lebens oder versuche ich nochmal was anderes? Habe mich dann selber so ein bisschen gezwungen, zumindest dieses Examen zu machen, damit die Jahre nicht voll in Sand gesetzt sind und habe dann alles stehen und liegen gelassen und bin dann erstmal zum Fernsehen gegangen. Also nicht direkt zum Schmuckdesign übergewandert, sondern erstmal einen Abstecher zum TV gemacht und nach einigen Jahren, die ich dort gearbeitet habe, habe ich dann eine eigene Do-it-yourself-Rubrik bekommen und durfte dann den Zuschauern auch so Basteltipps geben und da kam dann so das erste Mal so diese eigene Leidenschaft dann auch so zum Tragen, dass man sich da ein bisschen verwirklichen konnte. Genau.
1: Also es ist doch so die handwerkliche Arbeit, die dich dann immer so durch deinen Weg begleitet
0: ja,
1: hat. So
0: genau. Bisschen. Also lustigerweise, wenn ich jetzt so an meinem Arbeitsplatz sitze, finde ich es gar nicht mehr so weit hergeholt, weil ich habe jetzt auch wieder Zangen in der Hand, ich habe auch wieder Bohrer in der Hand. Also irgendwie sind die Parallelen dann schon da. Nur die Werkstoffe haben sich geändert und eben auch so ein bisschen das Arbeitsfeld. Aber mit Menschen zusammenzuarbeiten ist mir geblieben und jetzt kann ich mich halt einfach ein bisschen kreativer austoben.
1: Wie war das denn damals? Also hat es lange gedauert, bis dein Schmuck dann tatsächlich so aussah, wie du ihn dir vorgestellt hast? Oder wie du gesagt hast, jetzt kann ich ihn so auch vielleicht verkaufen?
0: Jein. Also es hat am Anfang natürlich ganz anders ausgesehen. Und da habe ich am Anfang auch noch gar nicht so genau für mich definieren können. Da hatte ich auch noch so ganz wilde, verrückte Formen dabei, wo ich heute eigentlich auch nur so ein bisschen lächeln kann drüber. Aber ich finde, das gehört auch zu so einem kreativen Prozess dazu, dass man Sachen ausprobiert, Sachen, die nicht funktionieren, eben auch wieder aus der Liste streicht und vielleicht auch nicht mit allem immer Erfolg hat. Das war auch eine Sache, die ich lernen musste, als ich mich jetzt selbstständig gemacht habe, dass man nicht immer sofort alles richtig machen kann, dass es einfach auch mal negatives Feedback gibt, dass auch mal irgendwas nicht klappt oder mal was kaputt geht oder ne, das passiert einfach. Aber so die Linie, die vom Anfang an drin war, so dieses geometrische Gradlinige, das ist ja auch geblieben und jetzt kommen eben einfach noch andere Materialien dazu und ich experimentiere jetzt einfach noch ein bisschen weiter.
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0: Da wird ja mal ordentlich Sitzmöbel mitgebracht, ne?
1: Ja.
0: Aber Hallöchen.
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2: Mit Wanda Krüger, die Themen für Leipzig. Bundesweiter Protesttag, Kommunen am Limit auch in Leipzig, mutmaßlicher übergriffiger Vorfall auf dem Bachfest und es bleibt heiß in Leipzig. Schönen guten Tag. Unter dem Motto Leipzig am Limit möchte die Stadt das politische Berlin wachrütteln. Mit einer Teilnahme an einem bundesweiten Aktionstag möchte auch die Stadt Leipzig die Bundesregierung auf die finanzielle Schieflage der Kommunen in Deutschland aufmerksam machen. Laut Oberbürgermeister und Präsident des Deutschen Städtetags Burkhard Jung fehlen den Kommunen in Deutschland mehr als 30 Milliarden Euro. Hierfür protestierten am Vormittag etwa 20 Menschen und Finanzbürgermeister Thorsten Bohne vor dem Alten Rathaus. Sie hielten Schilder in der Hand mit den Aufschriften Kommunen am Limit oder Endstation Sparpolitik. Bonif erklärte gegenüber Mephisto 97.6, warum der Aktionstag so wichtig ist.
3: Da sieht man im Kanzleramt großes Verständnis für die Kommunen. Es gibt viele, viele Vorschläge, aber es fehlt an der konkreten Umsetzung. Und deshalb ist dieser Aktionstag so wichtig, dass Kommunen in ganz Deutschland zeigen, wir sind am Limit, jetzt ist genug geredet, jetzt müssen endlich Taten kommen.
2: Dafür brauche es noch dieses Jahr einen Finanzausgleich zwischen den staatlichen Ebenen und nötige strukturelle Reformen. Auf dem Leipziger Bachfest soll ein Dirigent eine Mitarbeiterin bedrängt haben. Wie das ausrichtende Bach-Archiv in einer Stellungnahme bestätigte, soll es ein grenzüberschreitendes Verhalten eines Dirigenten gegenüber einer Mitarbeiterin des Veranstaltungsteams gegeben haben. Laut dem MDR handelt es sich bei dem mutmaßlichen Dirigenten um John Elliott Gardiner. Dem MDR liege ein Video vor, das die mutmaßliche Tat zeigt. Demnach solle die Frau dem Dirigenten nach dem Konzert eine Schriftrolle als Dankeschön überreicht haben. Der Dirigent habe dann die Rolle genommen und der Frau an ihre Halskette oder in den Ausschnitt ihres T-Shirts stecken wollen. Wie die Polizei bestätigte, hat die Mitarbeiterin eine Strafanzeige gestellt. Laut dem Intendanten des Bachfestes Michael Maul hat sich der Dirigent für sein Fehlverhalten entschuldigt. Den Vorfall eines sexuellen Übergriffs hätte er jedoch zurückgewiesen. Es bleibt weiter ordentlich heiß in Leipzig. Auch wenn es die nächsten Tage etwas abkühlt bei leicht unter 30 Grad, können zum Wochenende hin wieder neue Höchsttemperaturen auf die Leipziger Innen zukommen. Wie der Deutsche Wetterdienst mitteilte, steigen bereits ab Mitte der Woche die Temperaturen wieder auf über 30 Grad. Am Samstag wird dann der Temperaturhöhepunkt erreicht, dann könne es sogar bis zu 38 Grad heiß werden. Auch ein paar Regentropfen seien derzeit nicht in Sicht. Grund für die Hitze sei ein kräftiges Hoch, das sich in den nächsten Tagen über Mitteleuropa ausbreite. Der DWD betonte, dass durch die hohe Trockenheit eine erhöhte Waldbrandgefahr und eine hohe UV-Strahlung besteht. Mit einer Abkühlung könne voraussichtlich erst frühestens Anfang nächster Woche gerechnet werden. Die zweite Aktionswoche Älterwerden in Leipzig hat begonnen. Das teilte die Stadt Leipzig mit. Bis zum 26. Juni finden in Leipzig Veranstaltungen statt, die darauf abzielen sollen, ältere Menschen die Teilhabe am gesellschaftlichen Leben zu ermöglichen und so auch die Einsamkeit vorzubeugen. Laut der Stadt richtet sich die Aktionswoche an alle Menschen ab 60. Auf dem Programm stehen zum Beispiel ein Volksliedersingen im Johanna-Park oder ein Gedächtnistraining vom Seniorenbüro Ost Inge und Walter. Das vollständige Programm der Aktionswoche ist in verschiedenen öffentlichen Einrichtungen der Stadt einsehbar sowie auf der Webseite der Stadt Leipzig. Wegen Niedrigwasser ist die Schleuse Konnewitz vorübergehend außer Betrieb genommen worden. Das erklärte das Amt für Stadt, Grün und Gewässer. Grund hierfür sei eine wegen der aktuellen Wetterlage zu geringen Durchflussmenge in der Pleiße. Dadurch sei vorerst der Wassertourismus eingeschränkt. Der Schleusenbetrieb solle so kurz wie möglich unterbrochen werden. Die Schleuse Kospuden ist nicht von der Maßnahme betroffen.
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2: Aktuell haben wir sommerliche 28 Grad in Leipzig und vereinzelt schieben sich mal ein paar Wolken vor die heiße Sonne. In der Nacht kühlt es auf maximal 16 Grad ab und es bleibt trocken. Morgen wird es wieder sommerlich sonnig bei bis zu 29 Grad. Das waren die Nachrichten, Redaktion und Sprecherin Wanda Krüger. Mehr News aus Leipzig gibt's auf mephisto976.de.
4: Yeah.
0: Ja, wir haben es eben gehört. Es ist heiß in Leipzig, es bleibt heiß in Leipzig und in etwa einer Stunde wird es nicht nur heiß in Leipzig, sondern auch heiß bei mir im Studio. Was es damit genau auf sich hat, da müsst ihr dranbleiben.

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1: Ein Portal mit drei Bögen, eine Inschrift und zwei Infotafeln. Viel erinnert heute nicht mehr an das ehemalige Künstlerhaus am Nikischplatz. Anfang des 19. Jahrhunderts wurde das Jugendstilhaus eröffnet und war seitdem Vereinssitz des Leipziger Künstlervereins, bis es bei Luftangriffen 1943 zerstört wurde. Über die lebendige Geschichte des Künstlerhauses Malina Nogosek.
2: Die Eröffnung des Leipziger Künstlerhauses war ein rauschendes Fest. Es wurde Händel gespielt, ein Drama von Goethe aufgeführt und vor allem eine Menge getrunken. Das Künstlerhaus hatte den Ruf, der Ort für Partys zu sein. Dem ist es auch in den kommenden Jahren immer wieder gerecht geworden. Für eine Faschingsfeier haben die KünstlerInnen angeblich mal ein Pferd mit einem Flaschenzug hoch in den ersten Stock gezogen. Das Künstlerhaus war der Sitz des Leipziger Künstlervereins. Der hatte sich 1858 gegründet, mit dem Ziel, MalerInnen, BildhauerInnen und andere KünstlerInnen untereinander zu vernetzen. Vor allem wollten sich die Leipziger KünstlerInnen gegenseitig in Notlagen finanziell unterstützen. Auf die Idee gekommen, ein Vereinshaus zu bauen, sind die KünstlerInnen vor allem, weil der Platz in Leipzig knapp wurde. Die KünstlerInnen, die nicht zu den wenigen ganz Berühmten gehörten, brauchten günstigen Wohnraum und Ateliers. Der Künstlerverein kaufte also ein unförmiges und deswegen günstiges Grundstück am heutigen Nikischplatz in der Leipziger Westvorstadt. Die Ausschreibung für das Künstlerhaus gewann der Leipziger Architekt Fritz Drechsler. Er errichtete das Gebäude im Jugendstil und legte dabei vor allem Wert auf die aufwendige Gestaltung der Fassaden und Innenräume. Insgesamt 20 Leipziger KünstlerInnen wirkten an der Gestaltung mit. Einige davon zogen nach der Fertigstellung selbst ins Künstlerhaus ein. Neben den Wohnungen und Ateliers wurde das Künstlerhaus auch sonst zu einem Treffpunkt der Kunstszene. Es gab ein Restaurant, ein Café, eine Bibliothek und Ausstellungsräume. Besonders beliebt war auch die Kegelbahn, auf der der Leipziger Bildhauer Max Klinger jede Woche seine Freitagskegelei abhielt. Mit der Machtergreifung der Nationalsozialisten begann der Untergang des Künstlerhauses. Viele der KünstlerInnen waren jüdisch und wurden deportiert. Der Künstlerverein wurde im Rahmen der Gleichschaltung aufgelöst. Bei den Luftangriffen am 4. Dezember 1943 wurde in Leipzig jedes sechste Wohnhaus zerstört und auch das Künstlerhaus brannte vollständig aus. Erhalten blieb nur das Kalksteinportal des Hauses. Es steht bis heute am Nikischplatz, versehen mit dem Jugendstil-Schriftzug Künstlerhaus.
1: Malina Nogosek über das Leipziger Künstlerhaus.
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2: Ein Teil von jener Kraft. Stets das Böse in einem Planeten, stets das Gute schafft.
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4: Mit Wanda Krüger. Die Themen für Leipzig. Bundesweiter Protest der Kommunen am Limit auch in Leipzig. Mutmaßlicher übergriffiger Vorfall auf dem Bachfest. Und es bleibt heiß in Leipzig. Schönen guten Abend. Unter dem Motto Leipzig am Limit möchte die Stadt das politische Berlin wachrütteln. Mit einer Teilnahme an einem bundesweiten Aktionstag möchte auch die Stadt Leipzig die Bundesregierung auf die finanzielle Schieflage der Kommunen in Deutschland aufmerksam machen. Laut Oberbürgermeister und Präsident des Deutschen Städtetages Burkhard Jung fehlen den Kommunen in Deutschland mehr als 30 Milliarden Euro. Hierfür protestierten am Vormittag etwa 20 Menschen und Finanzbürgermeister Thorsten Bohne vor dem Alten Rathaus. Sie hielten Schilder in der Hand mit den Aufschriften Kommunen am Limit oder Endstation Sparpolitik. Bonif erklärte gegenüber Mephisto 97.6, warum der Aktionstag so wichtig ist.
5: Da sieht man im Kanzleramt großes Verständnis für die Kommunen. Es gibt viele, viele Vorschläge, aber es fehlt an der konkreten Umsetzung. Und deshalb ist dieser Aktionstag so wichtig, dass Kommunen in ganz Deutschland zeigen, wir sind am Limit. Jetzt ist genug geredet, jetzt müssen endlich Taten kommen.
4: Dafür brauche es noch dieses Jahr einen Finanzausgleich zwischen den staatlichen Ebenen und nötige strukturelle Reformen. Auf dem Leipziger Bachfest soll ein Dirigent eine Mitarbeiterin bedrängt haben. Wie das ausrichtende Bach-Archiv in einer Stellungnahme bestätigte, soll es ein grenzüberschreitendes Verhalten eines Dirigenten gegenüber einer Mitarbeiterin des Veranstaltungsteams gegeben haben. Laut dem MDR handelt es sich bei dem mutmaßlichen Dirigenten um John Elliott Gardiner. Dem MDR liege ein Video vor, das die mutmaßliche Tat zeigt. Demnach solle die Frau dem Dirigenten nach dem Konzert eine Schriftrolle als Dankeschön überreicht haben. Der Dirigent habe dann die Rolle genommen und der Frau an ihre Halskette oder in den Ausschnitt ihres T-Shirts stecken wollen. Wie die Polizei bestätigte, hat die Mitarbeiterin eine Strafanzeige gestellt. Laut dem Intendanten des Bachfestes Michael Maul hat sich der Dirigent für sein Fehlverhalten entschuldigt. Den Vorfall eines sexuellen Übergriffs hätte er jedoch zurückgewiesen. Es bleibt weiter ordentlich heiß in Leipzig. Auch wenn es die nächsten Tage etwas abkühlt bei leicht unter 30 Grad, können zum Wochenende hin wieder neue Höchsttemperaturen auf die Leipziger Innen zukommen. Wie der Deutsche Wetterdienst mitteilte, steigen bereits ab Mitte der Woche die Temperaturen wieder auf über 30 Grad. Am Samstag wird dann der Temperaturhöhepunkt erreicht, dann können es sogar bis zu 38 Grad heiß werden. Auch ein paar Regentropfen seien derzeit nicht in Sicht. Grund für die Hitze sei ein kräftiges Hoch, das sich in den nächsten Tagen über Mitteleuropa ausbreite. Der DWD betonte, dass durch die hohe Trockenheit eine erhöhte Waldbrandgefahr und eine hohe UV-Strahlung besteht. Mit einer Abkühlung könne voraussichtlich erst frühestens Anfang nächster Woche gerechnet werden. Die zweite Aktionswoche Älter werden in Leipzig hat begonnen. Das teilte die Stadt Leipzig mit. Bis zum 26. Juni finden in Leipzig Veranstaltungen statt, die darauf abzielen sollen, ältere Menschen die Teilhabe am gesellschaftlichen Leben zu ermöglichen und so auch Einsamkeit vorzubeugen. Laut der Stadt richtet sich die Aktionswoche an alle Menschen ab 60. Auf dem Programm stehen zum Beispiel ein Volksliedersingen im Johannapark oder ein Gedächtnistraining vom Seniorenbüro Ost Inge und Walter. Das vollständige Programm der Aktionswoche ist in verschiedenen öffentlichen Einrichtungen der Stadt einsehbar, sowie auf der Webseite der Stadt Leipzig. Wegen Niedrigwasser ist die Schleuse Konnewitz vorübergehend außer Betrieb genommen worden. Das erklärte das Amt für Stadtgrün und Gewässer. Grund hierfür sei eine wegen der aktuellen Wetterlage zu geringen Durchflussmenge in der Pleiße. Dadurch sei vorerst der Wassertourismus eingeschränkt. Der Schleusenbetrieb solle so kurz wie möglich unterbrochen werden. Die Schleuse Kospuden ist nicht von den Maßnahmen betroffen.
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4: Aktuell haben wir sommerliche 28 Grad in Leipzig und vereinzelt schieben sich mal ein paar Wolken vor die heiße Sonne. In der Nacht kühlt es auf maximal 16 Grad ab und es bleibt trocken. Morgen wird es wieder sommerlich sonnig bei bis zu 29 Grad. Das waren die Nachrichten, Redaktion und Sprecherin Wanda Krüger. Mehr News aus Leipzig gibt's auf mephisto976.de.
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6: Und damit ganz herzlich willkommen, einen schönen Abend. Ich bin Fiona Böcker und heute wird bei uns im Studio in den nächsten 1,5 Stunden ordentlich gezündelt. Aber natürlich nur metaphorisch, oder? In dieser Sendung dreht sich auf jeden Fall alles um Brandstiftung. Deswegen eine Warnung, es könnte vielleicht ein bisschen makaber werden. Falls ihr gerade keine Lust auf Explosionen, Tod oder Verderben habt, dann hört euch die Sendung vielleicht lieber wann anders an oder schaltet nächstes Mal wieder ein. Für alle anderen haben wir aber erstmal einen Song, um die Stimmung ein bisschen anzuheizen. Viel Spaß mit Feuer, Feuer aus dem Film Bibi und Tina, Mädchen gegen Jungs.
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1: Ja, Feuer, Feuer, alles brennt. Ich würde sagen, wir sind jetzt gut eingestimmt. Bevor wir in die Beiträge reingehen, müssen wir aber natürlich noch eine Sache klarstellen. Der Lauschangriff ist natürlich gegen Brandstiftung. Aber wie sieht's denn eigentlich in den anderen Ressorts von Mephisto 97.6 aus? Die Redakteurinnen Katharina Krieger und Julie Renner haben sich beim letzten Team-Event im Leipziger Friedenspark mal umgehört. Und ich sag mal so, das Ergebnis überrascht.
2: Verbrannte Mülltonnen gehören zum Leipziger Stadtbild wie Pyrotechnik auf die Fantribünen. Dabei gilt Brandstiftung juristisch als gemeingefährliche Straftat. Bei Vorsatz droht eine Freiheitsstrafe von mindestens einem Jahr. Was also treibt die Menschen an? Beim Gespräch mit Mephisto-RedakteurInnen und zufällig anwesenden Männern wird deutlich, das Bedürfnis, ein Feuer zu legen, ist vielen vertraut. Auf die Frage, was oder wen sie gerne anzünden würden, haben alle eine eindeutige Antwort.
3: Schöne Frage. Nein, wirklich schöne Frage.
4: Alles, was mit Fußball ist, würde ich sagen. Und Männer.
5: Also dann das Kolosseum auf jeden Fall.
2: Das Amphitheatrum Flavium, auch Kolosseum genannt, ist ein Amphitheater in Rom. In seiner langen Geschichte stand es immer wieder in Flammen. Hauptsächlich fanden dort allerdings Menschen auf grausame Weise den Tod. Für viele vielleicht ein guter Grund, das größte Amphitheater der Welt in Schutt und Asche legen zu wollen. Die Befragten allerdings haben andere Prioritäten.
6: Golf, weil das langweilig ist und das nur Reiche machen.
7: Romantik.
8: Ich würde sagen Team Jacob, weil look at his hair.
2: Team Jacob bezieht sich hier auf die Fantasy-Romance-Reihe Twilight von Stephanie Meyer. Die Frisur des Werwolfs und Love Triangle-Mitglieds Jacob Black sorgte innerhalb des Fandoms wiederholt für Diskussionen. Trotz seines vollen Haares wird er letztendlich von Protagonistin Bella Swan zurückgewiesen und führt eine Beziehung mit ihrer neugeborenen Tochter. Doch auch einige nicht-fiktive Personen und Lebewesen werden von den Befragten genannt.
3: Ich sag einfach mal Queen Elizabeth, weil so lange gelebt.
9: Ein Corki, weil der so geil mit den Arsch wackelt.
10: Engels, weil Marx wurde von Engels quasi der Unterhalt bezahlt, sodass Marx sein Ding machen konnte. Also vielleicht Engels, weil er ist halt Sugar Daddy.
2: Der Begriff Sugar Daddy, zu Deutsch Zuckerpapa, bezeichnet Männer, die den Lebensstil ihrer deutlich jüngeren Partnerperson finanzieren. Tatsächlich aber trennten die deutschen Philosophen Karl Marx und Friedrich Engels nur rund 2 Jahre. Die Bezeichnung Sugar Daddy ist dementsprechend irreführend. Im Gegensatz zu Age-Gap-Beziehungen werden Brandstiftungsdelikte jährlich in der polizeilichen Kriminalstatistik erfasst. 2024 kamen in Deutschland auf ca. 2000 versuchte Delikte über 15.000 erfolgreich gelegte Brände. Bei diesen Zahlen überrascht es kaum, dass einige der Befragten bereits selbst praktische Erfahrungen sammeln konnten. Was genau in Brand gesetzt wurde, ist unterschiedlich und häufig persönlich motiviert. Zum Schutz ihrer Identität wurden die Stimmen einiger Personen unkenntlich gemacht.
11: Ich habe Höhenangst, deswegen so ein Karussell, aber nicht so eins, was so ein Kettenkarussell ist, sondern so eins, wo man so auf so einem Pferd reitet.
3: Wo sind die Pinguine?
12: In der Antarktis.
3: Okay, dann Antarktis.
2: Aufgrund des massiven Vorkommens fossiler Brennstoffe ist davon auszugehen, dass die Antarktis leicht entflammbar ist. Auch Pinguine dürften, dank ihres hohen Körperfettanteils, gut und lange brennen.
3: Tofu. Tofu ist Mangelware bei Kaufland momentan.
13: Forum Romanum.
2: Es wird klar, abgesehen von antiken Kulturstätten sind Motivation und Brandobjekt so vielfältig wie die Befragten selbst. Dass im Leipziger Stadtbild hauptsächlich verkohlte Mülltonnen auffallen, könnte darauf zurückzuführen sein, dass viele der genannten Orte und Personen nicht in Leipzig liegen. Zum Beispiel die Antarktis. Diese liegt nämlich bedeutend weiter südlich.
1: Und das zeigt uns doch wieder einmal, wie vielfältig die Menschen bei Mephisto 97.6 sind. Also ich fand das richtig schön. Naja, aber um einen Brand zu legen, was ihr ja selbstverständlich nicht tun solltet, braucht es zumindest hypothetisch natürlich auch das richtige Werkzeug. Deswegen haben wir heute ausnahmsweise mal ein bisschen Werbung in der Sendung. Bevor wir also von unserer Außenreporterin etwas über die Brandsituation in Leipzig erfahren, gibt's eine ganz kurze Werbeunterbrechung. Bis gleich.
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1: Na, wenn das mal kein Angebot ist. Ich glaube, nach der Sendung rufe ich vielleicht sogar selber mal an. Ich wollte immer schon mal ein Feuerzeug in Granit haben. Naja, nun schalte ich aber, wie angekündigt, zu unserer rasenden Reporterin Kristen Kastel. Sie berichtet uns nun live aus dem vor kurzem wiedereröffneten Freizeitpark Blantes. Kirsten, wie ist die Lage bei dir? Irgendwelche brandheißen Beobachtungen?
15: Ja, guten Tag aus Idefix Abenteuerland im wunderschönen Blantes. Hier tobt aktuell zwar kein Feuer, dafür aber die Stimmung. Damit zurück ins Studio.
1: Vielen herzlichen Dank, Kirsten. Wenn das keine erfreulichen Nachrichten sind, ich würde sagen, wir feiern erstmal mit dem Song. Und das ist On Fire von The Roop.

0: Willkommen zurück. Ihr hört immer noch den Lauschangriff und heute dreht sich alles um das Thema Brandstiftung. Und jetzt geht's auch schon weiter mit der nächsten Werbeunterbrechung. Alright, ich bin gespannt. Wir hören mal rein.
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1: Jawohl. 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
3: Nochmal, um mich zu unterbrechen, dieses fucking Fenster.
0: Ja, was passt schon besser zu einer Sturmhaube als eine Kornblume? Da würde ich an eurer Stelle auf jeden Fall schnell mal zuschlagen. Aber der süßeste Look bringt einem wenig, wenn man im Brandfall überstürzt handelt. So wie etwa, ich weiß nicht, Skorpione zum Beispiel. Aber hört's selbst in Skorpione im Feuerkreis von Catalina Krieger.
4: Willkommen zurück zur diesjährigen Ausgabe von Ring mit der Schere um deine Ehre. Wir sind mittlerweile beim Finale angelangt. In diesem Kampf auf Leben und Tod wird sich entscheiden, wer der nächste Pandinos Imperator wird und zusätzlich diesen äußerst adretten und exklusiven goldenen Stachelaufsatz mit nach Hause nehmen darf. Auf der rechten Seite haben wir Escorbuto Escorpion, der Newcomer, der zwar wenig Vitamin C, aber dafür ordentlich Fuego in den Wettbewerb mitgebracht hat. Und auf der linken Seite der Gewinner des letzten Jahres, Scorpinator. Wird er seinen Titel verteidigen können? Wir werden es gleich herausfinden. Also, meine geschätzten Skorpione und Skorpioninnen, denkt immer daran, wir lassen die Schere nicht hängen, wenn wir um die Ehre ringen. Also will ich alle Scheren oben sehen, klar? Oh, wow. Jawohl! So, liebe Pandinos-Imperator-Anwärter, jetzt heißt es, auf die Plätze, fertig, los!
2: Stich ihn ab!
5: Stach ihn weg! Auf ihn!
2: Los!
4: Oh. Und Skorpinator gewinnt! Unser Pandinus Imperator heißt erneut Skorpinator! Er hat es schon wieder geschafft. Aber bevor er jetzt seine atemberaubende Trophäe in Empfang nehmen kann, haben wir noch eine kleine Überraschung auf Lager. Eine Feuershow mit unserem brandneuen Pyrosystem, das ein

0: mal um den gesamten Ring herumführt. Episch!
1: Oh, das haben wir nicht bedacht. Scorpinator hat sich gerade mit seinem eigenen Stachel niedergestreckt. Ja. Was sagt man dazu, ne? Schere. Tja, nun, dann braucht er ja wohl auch diesen stylischen Stachelaufsatz, nicht, oder? Den kann ich ja dann mal aufbewahren. Fürs nächste Jahr. Oder so. Ja. Nun dann, bis nächstes Jahr!

0: Das war Event of a Fire von Blondshell. Und auch wenn das Feuer im Song wahrscheinlich eher ein metaphorisches ist, hätte sich der Skorpion wahrscheinlich die Tipps der US-amerikanischen Sängerin zu Herzen nehmen sollen. Übrigens bringen sich Skorpione tatsächlich um, wenn sie von Flammen umgeben sind. Wieder was dazugelernt. Die Eigenheiten der Natur. Naja, wir schalten jetzt auf jeden Fall nochmal zu unserer Außenreporterin Kristen Kastel. Diesmal live aus Leipzig-Ost. Kristen, wie sieht's bei dir aus?
1: Hallo, ich melde mich brandaktuell aus dem Paunsdorf Center. Hier brennt zwar aktuell noch nichts, aber das kann ja noch kommen. Soweit erstmal von mir.
0: Vielen Dank, Kristen, und Grüße nach Paunsdorf. Ihr habt selber gehört, es scheint, als könntet ihr ohne Probleme nach Lust und Laune shoppen gehen. Aber bleibt vielleicht vorsichtig und vor allem bleibt bis zum Ende der Sendung dran. Jetzt wartet nämlich auf euch. Noch eine Werbung. Viel Spaß.
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3: 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Wer ist jetzt weg vom Fenster, Regina?
0: Das ist auf jeden Fall ein Angebot. Um euch wieder zurückzubringen auf den richtigen Pfad, habe ich jetzt noch einen richtigen Klassiker für euch, der schon seit Generationen deutschen Kindern Albträume bereitet. Jetzt kommt Hoffmanns gar traurige Geschichte mit dem Feuerzeug, musikalisch interpretiert von Nobody Knows.

0: Ja, miau miau, ich hoffe, ihr brennt nicht, Lichterloh. Wir sind nämlich der Lauschangriff und heute steht hier wirklich alles in Flammen. Und falls doch. Entschuldigung, es hat gerade geklopft im Studio. Herein.
1: Ja, guten Tag. Ich wurde eingeladen wegen eines Studiogesprächs. Bin ich hier richtig?
0: Ein Studiogespräch? Davon wüsste ich eigentlich. Sind Sie sich sicher?
1: Aber ja, ich bin Flavio Glutkopf. Ich bin hier wegen der Brandstiftung.
0: Ah, okay. Okay, dann sind Sie vermutlich bei uns richtig. Wir haben ja schon die ganze Sendung darüber geredet. Naja, dann kommen Sie rein.
1: Oh, ja, danke schön.
0: Dann erzählen Sie doch erstmal ein bisschen was über Ihre Beziehung zu Brandstiftung, Herr Glutkopf.
1: Ach, gerne. Ja, also erstmal muss ich sagen, das freut mich ganz sehr, dass Sie der Brandstiftung eine komplette Sendung widmen. Das bedeutet mir wirklich viel. Die Brandstiftung ist mein Leben. Man könnte sagen, ich brenne für die Brandstiftung.
0: Ah ja, ist das so?
1: Ja, nun, jedenfalls kann man sagen, wenn einer bei der Brandstiftung den Hut auf hat, dann bin ich das. Ich habe vor, ach, lassen Sie mich nicht lügen, es müssten 30, 40, ja, mittlerweile 47 Jahre, vor 47 Jahren habe ich zur Brandstiftung gefunden.
0: 47 Jahre, meine Güte, Sie sind ja mit enormem Feuereifer bei der Sache.
1: Ja, das können Sie laut sagen. Ich weiß doch, es hat ganz bescheiden angefangen mit Mülltonnen beim Vereinshaus bei mir im Heimatdorf. Ja, Bio, Papier, Plastikrestmüll, alles natürlich dabei. Dann ging es weiter mit Sitzbänken überall in der Region und bei so ollen Sperrholzschränken haben wir natürlich auch Hand angelegt, was halt so manchmal in maroden Umkleiden noch rumsteht. Naja, und irgendwann haben wir uns an ganze Fußballfelder gewagt. Wissen viele gar nicht, aber die meisten kleinen Clubs sind ja völlig ausgebrannt.
0: Schlimm, wirklich schlimm. Und das alles ihretwegen?
1: Ja. Warte, was?
0: Was geht in so Menschen wie Ihnen vor?
1: Also entschuldigen Sie mal, also.
0: Aber habe ich das richtig gehört? Sie haben jetzt ja mehrfach wir gesagt. Sie haben demnach MittäterInnen.
1: Na klar, wir sind eine ganze Truppe. Allein könnte ich das ja gar nicht. Nee, da braucht's schon engagierte, fokussierte, zuverlässige Kompagnons, ja, die noch dazu einen kühlen Kopf bewahren können. Ist ja ein hitziges Thema. Und die habe ich zum Glück immer gehabt, ja. Naja, bis auf einer vielleicht.
0: Ah ja, was war denn da los?
1: Ach, ja, ich will das jetzt auch gar nicht so genau ausführen. Das spielt eigentlich auch gar keine Rolle.
0: Ja, das interessiert mich jetzt aber.
1: Nee, das ist einfach. Wir haben einfach nur einen ganz klaren Berufsethos. Deswegen mussten wir einem ehemaligen Kameraden mal, ja, sagen wir, Feuer unterm Hintern machen.
0: Entschuldigung, was meinen Sie jetzt damit?
1: Ja, bei dem sind alle Sicherungen durchgebrannt und nicht nur die, als wir mit dem fertig waren. So mehr erzähle ich aber nicht.
0: Okay, das scheint mir jetzt mal ein ganz heißes Ding zu sein und ein bisschen krank, ehrlicherweise auch, aber die Story.
1: Also so nicht. Also die Zusammenarbeit mit dem Benjamin oder Bengalo Benny, wie er sich da nannte, die war einfach nicht mehr möglich. Am Platz zündeln, das geht überhaupt nicht. Pyrotechnik ist doch ein Verbrechen.
0: Warte mal ganz kurz. Ich dachte, Sie stehen auf Brandstiftung.
1: Ja klar, darüber reden wir doch die ganze Zeit. Die Brandstiftung, die Thorsten Brand Stiftung.
0: Thorsten Brandt?
1: Ja, Torschützenkönig beim BSC Teutonia La beim BSC Teutonia Jauchentümpel, meine Güte. Ihm zu Ehren haben wir diese Stiftung gegründet, die sich für kleine regionale Fußballvereine einsetzt. Solche, die sich keine Mülltonnen oder Tribünen oder neuen Umkleiden leisten können.
0: Also, einen Moment mal, dann haben Sie sich jetzt völlig unverschämt in unsere Sendung geschlichen? Sie Schwindler, wir reden hier die ganze Zeit von Zündeln und Kokeln und Sie kommen mit einer dämlichen Fußballstiftung, Herr Glutkopf.
1: Was ist denn das jetzt für ein Quatsch? Das ticken Sie noch ganz richtig? Nee, also, das lasse ich mir nicht bieten. Ich verlasse jetzt das Studio. Sie spinnen wohl.
0: Moment, warten Sie.
1: Ja, was denn noch? Versteckte Kamera oder was?
0: Diesen Bengalo-Benny, könnten Sie da vielleicht einen Kontakt herstellen? Den würde ich gerne interviewen.
1: Jetzt langt's aber. Nee, das geht nicht. Dem seine Urne buddel ich nicht nochmal aus. Wissen Sie, was für eine Arbeit das war, den zu ver. Scheiße. Das hätte ich jetzt nicht. Ich muss weg. Fuck. Ach, Flavio, du Idiot.
0: Hoppala. Da hat wohl jemand sein feuriges Gemüt nicht ganz unter Kontrolle. Entschuldigt bitte, das war jetzt gerade irgendwie nicht geplant. Wo war ich? Ah ja. Falls bei euch gerade doch etwas in Flammen stehen sollte, dann ruft bitte die 112 an. Aber leider bekommen ja Feuerwehrleute in unserer Gesellschaft häufig gar nicht die Anerkennung, die sie eigentlich verdienen würden. Das hat sich auch einer unserer Hörer gedacht und hat uns einen seiner Texte zugeschickt. Den hat er erst vor wenigen Wochen bei der südostsächsischen U37 Poetry Slam Meisterschaft in Annaberg-Buchholz performt und hat dabei sogar den dritten Platz gemacht. Mit dem Slam für unsere Heldinnen in Rot hatte das Publikum und alle beiden anderen Teilnehmenden begeistert. Ich selber habe es auch noch nicht gehört, aber wir machen das jetzt einfach mal zusammen. Es geht weiter mit 112 von Anselm Axthelm.
2: Ich habe euch heute einen Text mitgebracht über ein Thema, das mir echt am Herzen liegt. Viel Spaß. 112 ruft herbei die Feuerwehr, denn jemand ist im Feuer. Wer? Ganz egal, das ist doch nicht schwer, so ruf doch bitte jemand die Feuerwehr her. Denn wir sind wehrlos, setzt euch zur Wehr. Los! Vor dieser gewaltigen Naturgewalt, die die Natur verschlingt und mit ihr jeden Wald, sei er auch noch so alt. Das Feuer lodert und es knallt, ach bitte, kommt zu Hilfe bald. Ach, Knall und Krach, so haltet das Feuer doch in Schach, Schachmatt. So stehen wir vor den Flammen wie auf dem Spielbrett, in die Ecke gedrängt und legen uns flach auf den Boden, denn obwohl die Flammen toben, ist das Gefährlichste für uns doch immer noch der Rauch, den unsere Lunge so gar nicht braucht. Drum ruft doch bitte jemand die Leute mit dem Schlauch. Nur sie können diesen Brand löschen und auf die Flammen eindreschen. Oh, lasst sie nur voranpreschen, denn dafür wurden sie geschaffen. Egal wie brenzlig es wird, egal wie laut das Krachen, sie werden alles möglich machen, um uns die Gefahr vom Leib zu schaffen. Respekt! Ja, das eine Feuer löschen sie, aber das andere tun sie entfachen. Ja, ich kann es kaum fassen, denn unsere Herzen brennen für sie. Diese Heldinnen und Helden voll Energie, drum danke ich ihnen mit meiner Poesie. Denkt daran, ohne sie geht gar nichts mehr. Unser Retter in der Not, die Feuerwehr. Danke.
0: Wow, das hat richtig gut in die Sendung gepasst. Danke an Anselm und weiterhin ganz, ganz viel Glück bei deiner Lyrikkarriere. Ich glaube, das schadet nicht. Was ist denn jetzt schon wieder los?
3: Gib mir dein Geld oder ich zünde hier alles an.
0: Hä?
3: Dein Geld oder ich zünde hier alles an.
0: Sag mal, Entschuldigung, kann ich du sagen?
3: Klar.
0: Versuchst du gerade, mich zu brandschatzen?
3: Brand? Was?
0: Versuchst du gerade unter Androhung von Brandstiftung Geld von mir zu erpressen?
3: Ich denke schon, ja.
0: Es tut mir jetzt leid, aber das kannst du dir abschminken. Dafür bist du ein paar Jahrhunderte zu spät. Und was genau willst du hier im Studio überhaupt anzünden? Ich glaube, das brennt alles ziemlich schlecht, ehrlicherweise.
3: Ach, hör mal. Den Papierkorb, den könnte ich anzünden. Der brennt sicher gut.
0: Oh, da habe ich jetzt aber Angst bekommen.
3: Außerdem habe ich hier ein neues Sturmfeuerzeug gekauft. Das funktioniert sogar bei Windstärke von 134 Kilometerstunden.
0: Oh, ist das Granit oder der Schrei?
3: Das ist der Schrei.
0: Schick, vielleicht sollte ich da auch mal drüber nachdenken. Naja. Ist ja auch völlig egal. Heute wird hier niemand gebrandschatzt. Probier es vielleicht in 2 Wochen nochmal. Die Sendung heute dreht sich nämlich um Brandstiftung, nicht um Brandschatzung und auch nicht um irgendeine dahergelaufene Thorsten-Brandstiftung. Und wenn du mich jetzt mal entschuldigen würdest, ich müsste jetzt weiterarbeiten.
3: Ist das live?
0: Ja.
3: Darf ich jemanden grüßen?
0: Nein.
3: Bitte?
0: Nein. Und okay. Jetzt raus hier.
3: Okay, schon verstanden. Schön für den Grüße an Theo. Ciao, bis dann. Ciao.
0: Ja, ich bitte nochmal, das war, wissen Sie was, ist egal. Jetzt kommt noch ein Song mit Feuer im Titel, wir hören mal rein. Bis gleich.

0: Das war We Didn't Start the Fire von Billy Joel. Ja, jetzt wissen wir immerhin, wer nicht für das ganze Chaos hier verantwortlich ist. Damit wir jetzt alle ein bisschen wieder runterkommen können, gibt's jetzt noch ein längeres Hörspiel für euch. Ich weiß nicht, wie es euch geht, aber ich kann diese Pause wirklich gut gebrauchen. Das bedeutet aber natürlich nicht, dass jetzt nicht trotzdem ordentlich gezündelt wird. Im Horrifying Incinerator und der ganze Rest von Johannes Bundemann geht es um kommerzielle Brandstiftung im ganz großen Stil. Ihr könnt euch sicher sein, der brennende Papierkorb hier ist nichts dagegen. Viel Spaß!
1: Ein ganz normaler Tag in der pulsierenden Metropole Fahrenheit. Bürgerinnen und Bürger gehen ihrem Tagwerk nach. Kinder spielen im Brunnen. Im Park werden die ersten Grills angezündet. Doch was ist das? Ein Feuerball zischt über die Leute hinweg und knallt in ein nahes Fabrikgebäude. Sofort geht es in Flammen auf. Aber auch das gehört zu einem ganz normalen Tag in Fahrenheit. Der Feuerball kam aus dem gigantischen schwarzen Turm, knapp außerhalb der Stadt. Hier lebt die niederträchtige Zauberin und gelernte Ingenieurin Horrifying Incinerator.
2: Nimm das. Das war's dann wohl mit Glutfrieds Grillanzünderbedarf.
1: Horrifying Incinerator rafft beherzt ihren Umhang und stolziert durch ihren wohnlich eingerichteten Turm. Doch was ist das für ein Geräusch? Knurrte der Herrscherin des Bösen etwa der Magen?
2: Es ist Zeit, eine Lasagne zu backen. Osgood, wo steckst du?
3: Ich verweile wie stets hier, Herrin, in meiner Ladestation.
1: Osgood, die magisch-mechanische Abscheulichkeit, die Horrifying Incinerator erschaffen hat, um all ihre Drecksarbeit zu erledigen. Und wenn Brände verursachen zu den Sachen gehört, die sie selber macht, könnt ihr euch vielleicht vorstellen, welch grauenhafte Aufgaben ihrem Gehilfen zufallen mögen.
2: Du musst einkaufen gehen. Ich brauche noch Butter und Bechamelsoße und bereite vorher noch den Flächenbrandinator vor. Ich will dem Wasserreservoir einen feurigen Besuch abstatten. Fahrenheit wird heute Abend warm duschen. Ob es will oder nicht. Kapiert?
3: Na klar. Aber Bechamelsoße kann man auch ganz leicht selber.
2: Du weißt genau, dass ich immer zu viel Muskatnuss reinmache. Tu, was ich dir sage. Ah, der Bürgermeister. Endlich. Hallo, Bürgermeister Totalversager Müller.
4: Müssen Sie immer meinen ganzen Namen verwenden?
2: Nicht mein Problem, dass Ihre Eltern Sie nicht geliebt haben.
4: Sie haben Glutfrieds Grillanzünderbedarf in die Luft gesprengt.
2: Das weiß ich.
4: Aber was hat Glutfried Ihnen getan?
2: Er hat versucht, mich aus dem Geschäft zu drängen. Nun haben die Leute keine Wahl, als mein Produkt Incineration Brandbeschleuniger zu kaufen.
4: Sie sind so niederträchtig. Horrifying Incinerator!
2: Außerdem bin ich mir zu 90% sicher, dass er mein biologischer Vater ist. Wahr.
4: Was?
2: Was denn, Totalversager? Ich werde das Geld aus meiner Brandbeschleunigerproduktion brauchen, wenn ich bei der nächsten Wahl gegen Sie antreten werde.
4: Wie bitte? Sie können nicht Bürgermeisterin werden. Die Leute hassen Sie.
2: Wir beide wissen, dass es die Leute am Ende immer zum Charisma zieht. Und all die schrecklichen Missetaten, mit denen ich Ihre Stadt terrorisiert habe, sind unter Ihrer Aufsicht geschehen. Die Leute halten Sie für eine Null. Und ich werde Ihnen das versprechen, nachdem Sie sich schon so lange sehen. Parkplätze.
4: Das können Sie nicht. Es gibt keine Baufläche. Es ist unmöglich, mehr Parkplätze zu bauen. Ich habe es versucht.
2: Lassen Sie das nur meine Sorge sein.
4: Verdammt! Damit werden Sie niemals durchkommen. Horrifying Incinerator!
2: Schreiben Sie es in Ihr Tagebuch. We didn't start the fire.
5: Oh, it was always burning. Wie lieblich!
2: Ah! Du bist ja noch hier!
5: Ich wusste gar nicht, dass Sie so schön singen können. Trefflich. Wahrlich trefflich. Warum versuchen Sie es nicht mal mit Mozart oder Verdi? Sie wissen schon, Kultur.
2: We Didn't Start the Fire von Billy Joel ist dir zu wenig Kultur? Wir waren erst vor 2 Wochen auf dem Konzert, Osgood, und es war geil. Und was stehst du da so rum? Geh einkaufen.
5: Bitte vielmals um Verzeihung, Herrin. Aber Sie baten mich zunächst, den Flächenbrandinator zu befüllen.
2: Ja, und?
5: Nun, es verhält sich so. Wir haben keinen Incineration-Brandbeschleuniger mehr.
2: Was? Aber ich habe eine Lieferung direkt vom Einkaufszentrum verfügt. Dafür werden diese Nichtsnutzer bezahlen.
5: Ich fürchte, das Einkaufszentrum wurde von einem anderen Superschurken übernommen. Stand gestern in der Zeitung.
2: Und welcher?
5: Das weiß man nicht.
2: Was für ein Scheiß. Okay, hol meine Jacke. Ich komme mit.
5: Ins Fahrenheit Center?
2: Ja. Und ich muss dir sicher nicht sagen, dass deine Einkaufsliste gerade länger geworden ist. Brandbeschleuniger. Ja. Und dass du mir ja meine Marke Incineration kaufst. Wir unterstützen keine Konkurrenzbetriebe.
5: Sehr wohl.
1: Im Einkaufszentrum angekommen, trennen sich die Wege von Horrifying Incinerator und dem furchtbaren Monster Osgood. Während die Herrin des Bösen sich in Richtung Geschäftsleitung aufmacht, schleift das Monster seinen ausladenden Körper in das hier zu findende Kaufland. Traurig bleibt sein Blick an der Auslage von Vintage-Platten hängen. Das Monster liebt klassische Musik. Doch bei Horrifying Incinerator laufen immer nur Hits aus den 80ern. Verträumt rezitiert das Monster ein Gedicht von Rilke im Kopf und schlurft weiter, die Blicke der verängstigten Kunden so gut es geht ignorierend. Wenn das Monster sich beobachtet fühlt, hängt sein Nervenkostüm an einem seidenen Faden. Als es die Bechamelsoße erreicht, passiert es schließlich.
5: Oh je. Na komm. Herr Jesus, was soll das? Warum sind die immer so klein?
1: Die scharfen Klauen an den riesigen Pranken des Monsters verhindern, dass es die Bechamelsoße greifen kann. Die Leute gucken schon.
5: Geht weiter. Seht mich nicht an. Ich habe ein Recht, hier zu sein. Verschwindet.
1: Doch sie verschwinden nicht. Wieder mal steht das furchtbare Monster im Zentrum der Aufmerksamkeit.
5: Seht mich nicht an!
1: Inzwischen ist Horrifying Incinerator noch immer auf dem Weg zu dem mysteriösen Superschurken, der das Fahrenheit Center übernommen hat. Da kommt sie an einem violetten Samtzelt vorbei, das mitten im Center auf einer Freifläche steht.
6: Mein Kind, tritt näher.
2: Ich bin kein Kind. Wer sind Sie?
6: Ich bin die große Arcana. Ich kann dir deine Zukunft vorhersagen.
2: Ich kenne meine Zukunft schon. Sie ist heftig krass.
6: Aber man kann nie sicher genug sein. Gib mir deine Hand.
2: Ich glaube nicht an diesen Kram.
6: Woran glaubst du denn?
2: An mich?
6: Oh, ich sehe, du führst ein bewegtes Leben, hast große Ambitionen.
2: Das sieht ja wohl jeder. Weiter.
6: Du lässt dir von niemandem etwas sagen.
2: Das stimmt. Mehr. Erzählen Sie mehr.
6: Ah, aber du hast große Probleme. Ein wichtiges.
2: Ich habe den Bürgern dieser Stadt Parkplätze versprochen. In Wahrheit weiß ich aber gar nicht, ob ich sie ihnen beschaffen kann. Es gibt einfach keine Baufläche. Sagen Sie mir was dazu.
6: Aber ja, ich sehe, dass du dieses Problem noch vor Ende des Tages gelöst haben willst.
2: Wirklich?
6: Steht so in deiner Hand, Schätzchen.
2: Hm. Das klingt auch nach mir. Ich löse ständig meine eigenen Probleme. Danke, große Arcana. Ich muss weiter.
6: Geh hin, mein Kind. Und lass mich noch sagen.
7: Mehr Parkplätze in dieser Stadt wären wirklich toll, bitte.
2: Ich werde sehen, was ich tun kann.
1: Indes ist das Monster in Tränen ausgebrochen. Schluchzend sitzt es vor dem Regal mit der Bechamelsoße, während sich zu seinen Füßen eine Pfütze aus batteriesäurehaltigen Tränen ausbreitet. Eine junge Frau nähert sich dem traurigen Haufen.
7: Entschuldigen Sie, brauchen Sie Hilfe?
5: Was?
7: Brauchen Sie Hilfe?
5: Ich will die Béchamelsoße in meinen Korb legen, aber meine Hände sind zu groß und zu klobig dafür.
7: Oh, aber das ist doch kein Problem. Die hier? Hier.
5: Danke.
7: Aber wussten Sie, dass Sie Béchamelsoße auch ganz leicht selbst herstellen können?
5: Ja, das sag ich meiner das sag ich meiner Chefin auch immer, aber sie hört mir nie zu.
7: Schon gut. Sie arbeiten für Horrifying Incinerator, nicht wahr? Nein, keine Angst. Ich war schon immer der Ansicht, dass der erste Eindruck täuschen kann.
5: Finden Sie wirklich? Ich bin Osgood.
7: Ich heiße Kara. Kara Mia.
5: Oh, mein Herz.
7: Ja, genau. Hey, ich frag das normalerweise nicht, aber eine Freundin und ich wollten zu einem Klassikkonzert in der Arena. Sie ist aber vorhin abgesprungen und ich kenne sonst niemanden, der klassische Musik mag. Das ist jetzt vielleicht etwas plötzlich, aber du magst nicht zufällig klassische Musik?
5: Oh. Ja, Moment. Hallo?
8: Osgood, hör auf rumzutrödeln.
5: Können Sie mich etwa sehen?
8: Nein, ich kenne dich einfach, du Trantüte. Pass auf, ich habe gerade einen Hinweis darauf gefunden, dass Wahrsagerei echt sein könnte. Ich habe eine sehr wahrscheinliche Voraussage bekommen. Schreib das mal in meinen Planer rein. Das muss ich recherchieren. Und bestell mir Tarotkarten.
5: Okay.
8: Und Osgood?
5: Ja?
8: Beeil dich mal. Steh da nicht so rum. Los.
5: Ja, Herrin. Sofort.
8: Mann, ey. Schlaftablette.
7: Hey, wenn du mit willst, brauche ich aber deine Nummer.
1: No. Doch das Monster hört sie nicht mehr. Es taumelt und wackelt bereits panisch in Richtung Grillbedarf. Horrifying Incinerator schaut nun hoch zum Büro der Centerleitung. Nur noch wenige Schritte trennen sie von ihrem Ziel. Just in diesem Moment tritt ein gut angezogener Mann an sie heran.
9: Haha, Sie sehen aus wie eine Frau, die sich nichts gefallen lässt.
2: Sie ahnen gar nicht, wie recht Sie damit haben.
9: Eine Tausendsasserin wie Sie braucht ganz sicher auch das passende Auto. Was fahren Sie denn zurzeit, wenn ich fragen darf?
2: Straßenbahn. Das ist umweltschonend. Ich traue Verbrennungsmotoren nicht. Wenn einer was verbrennt, dann bin ich das.
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1: Plötzlich beginnen sämtliche Lichter im Center zu flackern. Alle Blicke wenden sich nach oben. Vom Glasdach schwebt, begleitet von grellen Blitzen und Elmsfeuern, ein junger Mann herunter. Es ist Elektrobube, der neue Herrscher des Fahrenheit-Centers.
10: Hi, Cindy. Ich hab mich schon gefragt, wann du auftauchen würdest, wo ich doch deine geliebte Brandbeschleunigerlieferung gecancelt habe.
1: Apropos Beschleuniger. Endlich hat sich das Monster zur Auslage von Incineration Brandbeschleunigern geschleppt. Das Regal ist fast leer. Nur eine Flasche ist noch übrig. Horrifying Incinerator lächelt vor einem Flammenhintergrund aus dem Etikett heraus und zeigt einen Daumen nach oben. Ein Mann nähert sich der Flasche. Das Monster schaut den Mann an. Der Mann schaut das Monster an. Beide schauen zur Flasche, dann wieder zueinander. Dann stürzen sie auf sie zu.
11: Was? Lass sie los! Nimm Halt! Ich brauche diesen Brandbeschleuniger.
12: Aber ich brauche ihn auch.
11: Ach ja? Ich brauche ihn für einen Grillabend mit meiner Familie, sie Ungeheuer. Nicht, um wieder die halbe Stadt abzupacken.
12: Aber das ist doch nicht meine Schuld. Ich bin auch nur ein Opfer. Bitte, mein Herr, es ist dringend.
11: Ach, Sie sind nichts als ein Monster. Eine Abscheulichkeit. Geben Sie mir die Flasche.
1: Das Monster ist stärker als der Mann. Doch der Mann ist motivierter. Das Monster erinnert sich an einen Tipp, den seine Herrin ihm gegeben hat, sollte es je in eine gefährliche Lage geraten.
13: Verbrennen, Osgood. Alle verbrennen.
1: Das Monster befreit eine seiner Hände und tastet nach dem Sturmfeuerzeug in seiner Bauchtasche.
12: Na gucken, los doch.
1: Es klappt nicht. Das Feuerzeug ist leer. Das Monster beginnt zu weinen.
11: Was ist das?
1: Die säurehaltigen Tränen des Monsters schmelzen die Haut des Mannes. Das Monster ist so entsetzt, dass es noch mehr weinen muss. Die Tränen spritzen los aus seinen Augen hervor und versengen das Fleisch vor und unter sich, bis der Mann nicht mehr als ein dampfendes Häufchen auf dem Boden ist. Das Monster wackelt traumatisiert und panisch weiter zur Kasse. In der Zwischenzeit haben sich Horrifying Incinerator und Elektrobube in ein Café am Food Court gesetzt und trinken Kakao.
10: Es ist schön, hier mit dir zu sitzen.
2: Warum hast du das Fahrenheit Center übernommen, Oliver?
10: Ich wollte deine Aufmerksamkeit erregen.
2: Wir sind nicht mehr zusammen, Olli.
10: Ich weiß. Das ist ja gerade das Problem, Cindy.
2: Warum sollte ich überhaupt darüber nachdenken, dir eine weitere Chance zu geben?
10: Du kannst nicht verleugnen, dass es immer einen Funken zwischen uns gab.
2: Okay, ja. Aber jetzt nennst du dich Elektrobube? Das ist so peinlich, Mann. Boy oder Dude oder Lad, aber doch nicht Bube.
10: Du checkst es nicht, Cindy. Das ist wegen meinem neuen Trick. Deshalb habe ich mich umbenannt, weil ich jetzt manchmal Spielkarten mit Elektrizität auflade und dann werfe. So hier.
1: Elektrobube wirft eine leuchtend knisternde Spielkarte, einen Hessbuben, auf ein vorbeihoppeltes Kaninchen. Es platzt.
10: Checke. Das ist vorhin aus der Zoohandlung entkommen. Daher weiß ich, dass es Familie hatte.
2: Das war sick.
1: In diesem Moment schauen sich die beiden Kontrahenten mit ihren permanent zusammengekniffenen Augen intensiv an. Liegt da etwa Liebe in der Luft? In der Zwischenzeit hat das Monster die Kasse erreicht.
7: Einmal den Ausweis, bitte.
12: Was?
7: Der Incineration Brandbeschleuniger ist ab 18, weil da Alkohol drin ist.
12: Ich will den doch nicht trinken.
7: Ja, das kann ja jeder sagen. Wie alt sind Sie?
12: Oh,
3: Nun, also, meine Herrin hat mich vor 4 Jahren konstruiert.
14: Das ist zu jung. Der Brandbeschleuniger bleibt hier.
3: Können Sie nicht eine Ausnahme machen? Ich habe einen wirklich schlimmen Tag.
14: Ja, das sehe ich. Aber wir haben alle mal einen schlechten Tag. Schade für Sie. Weitergehen bitte.
3: Gute Frau, haben Sie doch bitte ein Herz, bitte.
14: Haben Sie überhaupt ein Herz?
3: Nein.
14: Das habe ich mir gedacht. Immer andere an unrealistischen Standards messen. Gehen Sie jetzt, sonst rufe ich die Security. Nehmen Sie Ihre Béchamelsoße und werden Sie glücklich damit.
1: Das Monster braucht volle 2 Minuten, um mit seiner winzigen EC-Karte zu bezahlen und dann die Béchamelsoße wieder in seinen Korb zu befördern. Dann trottet es schluchzend davon und stößt fast mit Horrifying Incinerator zusammen.
2: Osgood, was machst du denn noch hier? Du solltest längst wieder zu Hause sein.
3: Herrin?
2: Ich bin hier jetzt auch fertig. Hinter all dem steckte nur mein idiotischer Ex. Aber ich gebe ihm noch eine Chance. Also, warum bist du noch hier?
3: Es tut mir leid. Ich habe es nicht geschafft.
2: Ernsthaft, Osgood? Du hattest die einfache Aufgabe von uns beiden. Okay, wo ist das Problem?
3: Also zuerst habe ich die Béchamelsoße nicht in meinen Korb gekriegt. Da kam dann diese Frau.
2: Ich bin nicht deine Mutter, Osgood.
3: Naja, eigentlich...
2: Warum hast du keinen Incineration-Brandbeschleuniger bei dir?
3: Die Kassiererin war gemein zu mir.
2: Oh mein Gott.
14: Entschuldigen Sie. Die Schlange beginnt da hinten. Hinter die Linie. Ab.
3: Okay, Entschuldigung.
2: Osgood, bleib. Der Incineration-Brandbeschleuniger da. Ich will ihn.
14: Ach, gehören Sie zu dem 4-Jährigen da?
2: Nein, Osgood gehört zu mir.
14: Dann sollten Sie wissen, dass der junge Mann sehr unhöflich zu mir war.
2: Mein Monster hat kein Geschlecht. Dafür habe ich gesorgt. Jetzt her mit dem Brandbeschleuniger.
14: Tut mir leid, irgendwer hat Glutfrieds Grillanzündebedarf in Brand gesteckt. Also ist eine Knappheit ausgebrochen. Diese spezielle Flasche steht leider nicht mehr zum Verkauf.
2: Letzte Chance.
14: Ach, was wollen Sie denn jetzt tun? Ich bin hier die Kassiererin. Ich habe das Hausrecht hier. Ich kann jederzeit die Security rufen. Aber bitte, Sie sind am Zug. Ich warte.
3: Das ist schrecklich.
2: Ja, ich mochte das Fahrenheit Center auch. Jetzt müssen wir immer in die nächste Stadt fahren. Vielleicht habe ich etwas überreagiert.
3: Ist Elektrobube noch da drin?
2: Wenn Oliver es wirklich ernst mit mir meint, schafft er es raus. Wir sind für Freitag verabredet.
3: Oh Gott, Karamia!
2: Wer?
3: Ich muss sie retten.
2: Osgood, du bleibst hier. Wer soll denn sonst bitte meine Einkäufe tragen?
3: Aber... Okay.
1: Eine brennende Vintage-Schallplatte rollt aus den Ruinen des Centers hervor und bleibt klappernd vor dem Monster liegen.
2: Du hast die Béchamelsoße?
3: Ja.
2: Und die Butter? Osgood? Osgood?
3: Naja.
2: Osgood, ich habe gerade den gesamten Buttervorrat der Stadt in Brand gesteckt. Und du willst mir sagen, du hast vergessen, welche zu kaufen? Die eine Sache, um die ich dich heute gebeten habe? Ich verfluche den Tag, an dem ich dich aus dem Schleimbecken gehoben habe. Verdammt! Komm, gehen wir. Morgen machst du dich auf in die nächste Stadt und besorgst gleich 2 Packungen. Zu Fuß.
3: Ja, Herrin. Herrin, zur Tram geht es dahin.
2: Ich weiß, aber wir nehmen diesen Porsche hier.
3: Wo kommt der denn her?
2: Im Gegensatz zu dir war ich heute produktiv. Es fehlt nur noch...
3: Na mein Gott! Welch ein Kataklysmus! Welch ein Inferno! Es sieht so aus, als würde das Center komplett runterbrennen.
2: Ja, eine Menge freie Fläche.
7: Baufläche!
3: Was?
7: Verstehst du nicht? Die große Arkana hatte recht. Ich bin ein Genie. Ich habe Baufläche für neue Parkplätze geschaffen. Und es war ganz einfach.
3: Aber jetzt ist ja nichts mehr in der Nähe, wo die Leute hinwollen können.
7: Halt den Mund, Osgood. Darum geht es doch gar nicht. So halte ich mein Wahlversprechen. Ist es nicht ein toller Tag?
3: Ich bin so einsam.
7: Morgen wirst du erst einsam sein. 15 Kilometer Fußmarsch. Bergauf. Ach, jetzt guck nicht so. Ich kauf dir ein Kaninchen. Die Zuhandlung. Ich kauf dir irgendwas. Aber erstmal habe ich eine Wahl zu gewinnen.
1: Horrifying Incinerator drückt auf das Gaspedal und sie rasen los. Das langsame sich zusammenfallende Fahrenheit-Center hinter sich. Der Bürgermeisterschaft entgegen.

0: Das war ja jetzt fast schon wieder idyllisch, oder? Für alle, die den Song nicht kennen sollten, das war Icy Fire von Ed Sheeran. Und damit sind wir beinahe auch schon am Ende der Sendung angelangt. Bevor ich euch aber in den Feierabend entlasse oder zum Shoppen ins Paulsdorf Center, schalten wir noch ein letztes Mal weg. Dieses Mal geht es zu unserer Außenstelle nach Rom. Wer zu Beginn der Sendung aufgepasst hat, der weiß vielleicht noch, dass die Hauptstadt Italiens ein beliebtes Ziel für Brandstiftende zu sein scheint. Deswegen bin ich sehr gespannt, was unser Reporter Quantius Schmantius wohl zu berichten hat. Salve Quantius, wie geht's der ewigen Stadt?
1: Salve. Ja, also ich bin hier in Rom. Hier brennt zurzeit nichts. Ausnahmsweise mal dem Jupiter sei Dank. Nun, damit zurück ins Studio.
0: Das ist ja wirklich schön zu hören. Also es freut mich, dass bei euch alles gut ist. Vielen Dank auch an unsere Latein-Dolmetscherin an der Stelle. Ich hätte nicht gedacht, dass die heute noch zum Einsatz kommt, aber besser haben als brauchen. Und damit kommt der Lauschangriff auch schon wieder zu seinem Ende. Die Beiträge der heutigen Sendung stammen von Juli Renner, Catalina Krieger, Robin Berner, Tim Hopritz und Johannes Bundemann. Gesprochen haben Paula Jezakowski, Luisa Fritzen, Anna Wallach, Lukas Leitner, Leonie Berndt, Ella Scholz, Yusuf Fischer, Paul Westerkamp, Else Engelmann, Lexi Stein, Rudolf Mehrbach und Anton Meyer sowie die AutorInnen selbst. Für die heutige Sendung verantwortlich, also quasi die Brandstifter, wenn man so will, waren Tim Hopritz, Catalina Krieger, Else Engelmann und Juli Renner. In der Technik hat Marcel Littek auf uns aufgepasst. Das war's jetzt von mir, Fiona Böcker. Und für euch gibt's zum Ausklang gleich noch ein paar inspirierende Zitate von Seneca. Also achtet bitte bei den heißen Temperaturen darauf, dass ihr jetzt keine versehentlichen oder absichtlichen Zündeleien startet und fangt euch kein Burnout ein. Ich gehe jetzt nach Hause. Bis bald.
2: Feuersbrunst hat viele Gemeinden heimgesucht, aber keiner hat sie vernichtet. Denn auch dort, wo von Feindeshand Feuer in die Häuser geschleudert wird, bleiben viele Stellen verschont. Und obwohl der Brand sich ab und zu wieder regt, hält er doch selten eine so gründliche Ernte, dass er für das Schwert nicht noch etwas übrig ließe. Nicht nur, was durch Menschenhand errichtet wurde, sinkt dahin. Nicht nur, was durch Menschenkunst und Menschenfleiß entstanden ist, rafft die Zeit hinweg. Ganze Bergrücken bröckeln ab, ganze Erdteile senken sich und Gegenden, die meilenweit vom Meer entfernt lagen, sind jetzt von seinen Fluten bedeckt. Die unbändige Kraft des Feuers hat ganze Hügel, die von seinem Widerschein erleuchtet waren, in sich zusammensinken lassen. Ja, selbst himmelhohe Berggipfel, den Seefahrern ein Trost und Wegweiser, sind bereits geborsten. Also, auch was die Natur selbst geschaffen hat, bleibt nicht verschont. Und darum müssen wir uns mit Gleichmut damit abfinden, dass auch Städte zugrunde gehen.

Wer weiß, vielleicht ist die Heimat nur untergegangen, um desto schöner wieder zu entstehen. Oft hat gewaltsames Unrecht nur Platz gemacht für eine bessere Lebenslage. Vieles ist zu Fall gekommen, um sich umso höher zu erheben. Die Magines, der für das Glück unserer Stadt nichts übrig hatte, pflegte zu sagen, die Brände in Rom bereiteten ihm nur deshalb Schmerz, weil er wüsste, dass aus den Trümmern des Brandes Besseres entstehen werde. Niemand von allen, die Klage gegen den Tod erheben, hat ihn an sich selbst bereits erfahren. Es ist aber doch eine Unbedachtsamkeit, etwas zu verurteilen, was man nicht kennt. Allen steht dieses Ende bevor, sei es, dass eine verhaltene Gewalt und die aus ihrem Verschluss hervorbrechende Windsbraut die Fesseln sprengen, von der sie gehalten werden, sei es, dass sie die im Verborgenen nur so um verheerende Kraft der Sturzbäche sich hervordrängt, oder dass die Gewalt der Flammen das Gefüge des Bodens zerrüttet hat, oder dass das Alter, vor dem nichts bewahrt bleibt, sich Stück für Stück dieses Bodens bemächtigt hat, oder dass bösartiges Klima die Völker fortgetrieben und das Land in verwahrlosestem Zustand zurückgelassen hat. Alle Anschläge des Schicksals aufzuzählen, das würde zu weit führen. Dies eine aber, weiß ich, ist sicher. Alles Menschenwerk ist zur Vergänglichkeit verurteilt, denn wir leben inmitten einer Umgebung, der keine Dauer beschieden ist. Machen wir uns also kampfbereit gegen die Heimsuchung des Schicksals und sagen wir uns, dass, was auch sich ereignet haben mag, nicht so gewaltig ist, als es gerüchteweise erscheint. Das Unerwartete drückt stärker auf uns, das Überraschende erhöht das Gewicht der Schicksalsschläge. Und welcher Mensch empfände nicht schmerzlicher den Verlust dessen, woran er mit voller Bewunderung hing? Daher müssen wir auf alles gefasst sein und unsere Gedanken nicht etwa bloß auf das richten, was gewöhnlich zu geschehen pflegt, sondern was allen geschehen kann. Denn was gäbe es, was das Schicksal nicht, wenn dies in seinem Willen liegt, auch dem blühendsten Zustand entfremden könnte, was es nicht umso schärfer angriffe und erschütterte, je glanzvoller es leuchtet? Was wäre ihm unerreichbar? Was schwer? Die Welt, in die wir eingetreten sind, fordert den Gehorsam gegen ihre Gesetze. Bist du einverstanden, so gehorche. Bist du nicht einverstanden, so schafft dir den Ausgang ganz nach deinem Belieben. Widerfährt dir eine nur dir allein persönlich geltende Ungerechtigkeit, so mache deinem Unwillen Luft. Aber handelt es sich um die wohlbekannte, hoch wie niedrig stehende, unter ihr Joch beugende Notwendigkeit, so schließe deinen Frieden mit dem Schicksal, von dem alles ins Gleiche gebracht wird. Unsere Schwäche und unser Unvermögen fänden einigen Trost, wenn alles für seinen Untergang ebenso viel Zeit bräuchte wie für seine Entstehung. Tatsächlich aber wächst der Aufbau langsam empor, während es mit dem Untergang überraschend schnell geht.

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2: Ist heiß, die Sonne brutzelt und ich würde mich am liebsten irgendwo vor der Hitze verstecken. Der Deutsche Wetterdienst warnt am Freitag und Samstag vor starker Hitze. Da es nachts kaum abkühlt, ist das dicht bebaute Stadtgebiet in Leipzig noch einmal stärker betroffen. Aber der neuen Solarthermieanlage in Leipzig sind die Sonnenstrahlen sicherlich ganz recht. Die Anlage in Lausen-Grünau ist diese Woche in Betrieb gegangen. Mehr über die nun bundesweit größte Solarthermieanlage erfahrt ihr heute bei Leipzig Weekly. Wir haben aber natürlich auch noch andere Themen am Start. Unter anderem geht es um das Traineraus von Ole Werner bei RB Leipzig. Ich würde sagen, wir starten rein. Mein Name ist Jana. Schön, dass ihr dabei seid. Und wir starten wie immer mit unserem Wochenrückblick. Spielfilme, Naturdokus oder Konzerte während der OP anschauen. Das ist am Diakonissenkrankenhaus in Leipzig. Und wir starten wie immer mit unserem Wochenrückblick. Spielfilme, Naturdokus oder Konzerte während der OP anschauen. Das ist am Diakonissenkrankenhaus in Leipzig seit Dienstag mit Hilfe einer Videobrille möglich. Wie das Krankenhaus mitgeteilt hat, ist die Brille für PatientInnen in Teilnarkose gedacht. Dass sie sich dadurch etwas ansehen, soll von der OP ablenken. So können audiovisuelle Inhalte laut dem Krankenhaus dazu beitragen, dass PatientInnen weniger stark sediert werden müssen. Dadurch komme es bei den OPs auch zu weniger Nebenwirkungen. Und die Brille kann bei Menschen helfen, die ängstlich sind vor OPs. Laut dem Pressesprecher vom Diakonissenkrankenhaus lassen sich einige PatientInnen, die vorher eine Vollnarkose wollten, dadurch auf eine Teilnarkose ein. Die Videobrille wird dem Krankenhaus zufolge bis zu dreimal täglich verwendet. Sie ist vor allem für Gelenk-OPs gedacht, die häufig in Teilnarkose durchgeführt werden. Am Mittwoch hat in Leipzig die bundesweit größte Solarthermieanlage ihren Betrieb aufgenommen. Nach Angaben der Leipziger Stadtwerke soll die Anlage im Ortsteil Lausen-Grünau in einem Jahr ca. 2% des Wärmebedarfs der Stadt produzieren. In den Sommermonaten sogar bis zu 20%. Ziel sei es, Leipzig umweltfreundlicher mit Wärme zu versorgen. Der Bau der Anlage hat laut den Stadtwerken knapp 40 Millionen Euro gekostet. 16 Millionen davon habe der Bund gefördert. Solarthermieanlagen unterscheiden sich von klassischen Solaranlagen. Sie produzieren nicht direkt Strom, sondern erhitzen Wasser, das dann ins Fernwärmenetz eingespeist wird. Er hat mit RB Leipzig die Champions League erreicht und trotzdem muss er gehen. Cheftrainer Ole Werner wurde mit seinen beiden Co-Trainern entlassen, wie der Verein am Dienstagabend bekannt gab. Im Statement vom Sportgeschäftsführer Marcel Schäfer heißt es, eine Analyse hat gezeigt, dass RB Leipzig sich inhaltlich weiterentwickeln muss. Dafür brauche es eine veränderte Herangehensweise. Der Argentinier Martin De Michelis soll nach übereinstimmenden Medienberichten auf Werner folgen. Der 45 Jahre alte De Michelis war bislang Trainer von RCD Mallorca und hat früher 7 Jahre für den FC Bayern München gespielt. Abschiebeflug in der Nacht vom Flughafen Leipzig-Halle nach Afghanistan gestartet. Diese Nachricht konnte man im laufenden Jahr schon 3-mal lesen. In der Nacht zu Dienstag zum 3. Mal. Mehrere afghanische Straftäter wurden da von Leipzig in Afghanistans Hauptstadt Kabul abgeschoben. Warum in den letzten Monaten häufiger Abschiebeflüge gestartet sind, unter anderem vom Flughafen Leipzig-Halle, bespreche ich jetzt mit meiner Kollegin Delia. Delia, hol uns doch zuerst noch einmal ab, wie genau sah der Abschiebeflug in der Nacht zu Dienstag aus?
3: Ja, wie auch schon bei den letzten Malen ging es relativ spät los. In der Nacht zu Dienstag ist der Flug vom Flughafen Leipzig-Halle mit rund 30 Afghanen gestartet. Von dort aus ging es in die afghanische Hauptstadt Kabul. Nach Infos der deutschen Presseagentur waren an Bord nur Männer. Alle seien in Deutschland straffällig geworden. Unter den Straftaten seien Vergewaltigungen, Tötungsdelikte und sexueller Missbrauch von Kindern vertreten gewesen. Der Flug ist zwar von hier gestartet, aber dieses Mal waren keine Männer aus Leipzig oder aus Sachsen mit an Bord.
2: Du hast ja jetzt schon erwähnt, dass das nicht der erste Abschiebeflug vom Flughafen Leipzig-Halle nach Afghanistan war. Wie viele gab es denn schon und wie liefen diese ab?
3: Genau, das war nicht der erste. 3 Jahre nach der erneuten Machtübernahme der Taliban gab es 2024 den ersten Abschiebeflug vom Flughafen Leipzig-Halle. Es wurde damals schon von vielen Seiten in puncto Menschenrechtsverletzungen kritisiert. Afghanistan gilt wegen der Taliban-Herrschaft nicht als sicheres Herkunftsland. Dann ist erstmal ein Jahr lang kein Flug gestartet. Seitdem Friedrich Merz regiert, gab es jetzt schon den 4. Abschiebeflug vom Flughafen Leipzig-Halle am Montag. Anfangs liefen diese Abschiebungen immer noch durch die Vermittlung von Katar, weil man nicht direkt mit den Taliban kooperieren wollte. Seit einem Abschiebeflug Ende Februar gehen die Flüge jetzt aber direkt nach Afghanistan. Das ist mit einer der Hauptgründe, warum diese Flüge in der Kritik stehen. Bei dem Flug am Montag versammelten sich deshalb am Terminal auch rund 35 Menschen, die eine Mahnwache gegen die Abschiebungen gehalten haben.
2: 4 Abschiebeflüge nach Afghanistan seit der Merz-Regierung und andererseits immer wieder Proteste dagegen. Delia, wie ordnest du die häufigen Abschiebeflüge ein?
3: Also erstmal unabhängig davon, wie ich selbst zu den Abschiebungen stehe. Merz ist mit dem Versprechen angetreten, die Migrationspolitik zu verschärfen und auch mehr straffällige AsylbewerberInnen abzuschieben. Dass nun mehr von diesen Flügen nach Afghanistan stattfinden, entspricht zumindest diesem Ziel, das sich die Regierung selbst gesetzt hat. Aber die Kooperation mit den Taliban ist meiner Meinung nach eindeutig zu verurteilen. Aus ethischer Sicht ist das für mich absolut klar. In puncto Menschenrechten ist das nicht zu rechtfertigen. Insbesondere die Zusammenarbeit mit den Taliban. In Afghanistan hat die islamistische Gruppe seit der Machtübernahme 2021 massiv die Frauenrechte eingeschränkt und allgemein die politischen Rechte unterdrückt. Diesen Kritikpunkt hat zum Beispiel auch die Initiative Welcome United schriftlich geäußert, die am Montag zu der Mahnwache aufgerufen hat.
2: Die Bundesregierung erkennt die Taliban nicht als legitime Regierung an, kooperiert jetzt aber für die Abschiebeflüge mit der islamistischen Gruppe. Welche Folgen hat das möglicherweise für die deutsche Regierung?
3: Ja, meiner Meinung nach erweist sich die Regierung damit einen Bärendienst, denn im Gegenzug für Abschiebungen nach Afghanistan möchte die Taliban mehr ihrer eigenen Diplomaten in afghanische Botschaften in Deutschland schicken. Das wollte Deutschland eigentlich nicht, weil sie die Taliban eben nicht als Regierung anerkennt. Man sieht also, dass sich Deutschland damit erpressbar macht. Vor dem Flug am Montag war auch schon mal ein Flug geplant, der laut der deutschen Presseagentur nicht zustande gekommen ist, weil die Bundesregierung den Wünschen der Taliban bezüglich der Diplomaten nicht entgegengekommen ist. Da stellt sich meiner Meinung nach die Frage, inwiefern Deutschland jetzt den Taliban Zugeständnisse gemacht hat, damit der Flug am Montag stattfinden konnte. Das Bundesinnenministerium hat sich bis Redaktionsschluss nicht dazu geäußert.
2: Am Montag ging im laufenden Jahr zum 3. Mal vom Flughafen Leipzig-Halle ein Abschiebeflug in Afghanistans Hauptstadt Kabul. Danke für die Information und deine Einschätzung, Delia.
3: Gerne.
2: So viel zu den Nachrichten aus der laufenden Woche. Jetzt werfen wir noch einen Blick darauf, was in den kommenden Tagen so los ist. Am Sonntag startet in Leipzig die Jüdische Woche. Ausgerichtet vom Kulturamt und vom Kultur- und Begegnungszentrum Arijowitsch-Haus. Ob Konzerte, Lesungen, Ausstellungen, Filme oder Theater, in der Jüdischen Woche finden über 130 Veranstaltungen statt. In einem interaktiven Escape Game könnt ihr am Montagmittag spielerisch in das Leben der jüdischen Schulgründerin Henriette Goldschmidt eintauchen. Einen Tag später gibt es am Vormittag eine Führung durch die Brodja-Synagoge. Das ist die einzige Synagoge, die in Leipzig damals die Reichspogromnacht überstanden hat. Zum Start der Jüdischen Woche gibt es am Sonntag auch eine andere große Veranstaltung in Leipzig, die Fête de la Musique. Das heißt, es ertönt querverteilt in Leipzig kostenlose Musik. Eröffnet wird das musikalische Fest am frühen Nachmittag am Westbahnhof auf dem Bürgerbahnhof Plagwitz. Dort singt der deutsch-französische Chor mit dem Namen Corbeau. Wenn euch nach noch mehr Chormusik ist, könnt ihr am frühen Abend zu den Treppen der Schaubühne Lindenfels gehen. Dort singt der Kyko-Chor Lieder aus dem südosteuropäischen Raum und der Frauenchor Dilara stimmt slawische und osteuropäische Töne an. Alternativ spielen zur gleichen Zeit bei der Feinkost Lynn and the Fingers, eine junge Leipziger Band, die Jazz, Pop und erzählerische Texte verbindet. Wir blicken aber nicht nur auf Ereignisse am Wochenende. Ich habe auch noch einen Tipp für kommende Woche dabei. Eine Podiumsdiskussion am Dienstag um 19 Uhr. Dort wird im Werk 2 darüber diskutiert, inwiefern extrem rechte Positionen und Personen im musikalischen Mainstream angekommen sind. Fragen lauten etwa, wie kommt es zu dem Rechtsruck auf der Bühne und welche Verantwortung tragen Veranstaltende, KünstlerInnen und Fans? Es diskutieren unter anderem die Rapperin Lena Störfaktor und der Musikwissenschaftler sowie Rechtsrock-Experte Thorsten Hindrichs. Das Podium wird vom Ladenschlussbündnis, vom Werk 2 und von der Naturfreunde Jugend Leipzig veranstaltet. So, das war's mit dem Ausblick auf die nächsten Tage und wir sind am Ende von Leipzig Weekly für heute angekommen. Damit entlasse ich euch ins wohlverdiente Wochenende. Passt bei der Hitze unbedingt auf euch auf. Nicht zu viel bewegen, schön eincremen und immer ein schattiges Plätzchen suchen. Mein Name ist Jana und ich sage bis zum nächsten Mal.
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1: Einen schönen Abend. Ich bin Fiona Böcker und heute wird bei uns im Studio in den nächsten 1,5 Stunden ordentlich gezündelt. Aber natürlich nur metaphorisch, oder? In dieser Sendung dreht sich auf jeden Fall alles um Brandstiftung. Deswegen eine Warnung, es könnte vielleicht ein bisschen makaber werden. Falls ihr gerade keine Lust auf Explosionen, Tod oder Verderben habt, dann hört euch die Sendung vielleicht lieber wann anders an oder schaltet nächstes Mal wieder ein. Für alle anderen haben wir aber erstmal einen Song, um die Stimmung ein bisschen anzuheizen. Viel Spaß mit Feuer, Feuer aus dem Film Bibi und Tina, Mädchen gegen Jungs. 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
1: Ja, Feuer, Feuer, alles brennt. Ich würde sagen, wir sind jetzt gut eingestimmt. Bevor wir in die Beiträge reingehen, müssen wir aber natürlich noch eine Sache klarstellen. Der Lauschangriff ist natürlich gegen Brandstiftung. Aber wie sieht's denn eigentlich in den anderen Ressorts von Mephisto 97.6 aus? Die Redakteurinnen Katharina Krieger und Julie Renner haben sich beim letzten Team-Event im Leipziger Friedenspark mal umgehört. Und ich sag mal so, das Ergebnis überrascht.
2: Verbrannte Mülltonnen gehören zum Leipziger Stadtbild wie Pyrotechnik auf die Fantribünen. Dabei gilt Brandstiftung juristisch als gemeingefährliche Straftat. Bei Vorsatz droht eine Freiheitsstrafe von mindestens einem Jahr. Was also treibt die Menschen an? Beim Gespräch mit Mephisto-RedakteurInnen und zufällig anwesenden Männern wird deutlich, das Bedürfnis, ein Feuer zu legen, ist vielen vertraut. Auf die Frage, was oder wen sie gerne anzünden würden, haben alle eine eindeutige Antwort.
3: Schöne Frage. Nein, wirklich schöne Frage.
4: Alles, was mit Fußball ist, würde ich sagen. Und Männer.
5: Also dann das Kolosseum auf jeden Fall.
2: Das Amphitheatrum Flavium, auch Kolosseum genannt, ist ein Amphitheater in Rom. In seiner langen Geschichte stand es immer wieder in Flammen. Hauptsächlich fanden dort allerdings Menschen auf grausame Weise den Tod. Für viele vielleicht ein guter Grund, das größte Amphitheater der Welt in Schutt und Asche legen zu wollen. Die Befragten allerdings haben andere Prioritäten.
6: Golf, weil das langweilig ist und das nur Reiche machen.
7: Romantik.
8: Ich würde sagen Team Jacob, weil look at his hair.
2: Team Jacob bezieht sich hier auf die Fantasy-Romance-Reihe Twilight von Stephanie Meyer. Die Frisur des Werwolfs und Love Triangle-Mitglieds Jacob Black sorgte innerhalb des Fandoms wiederholt für Diskussionen. Trotz seines vollen Haares wird er letztendlich von Protagonistin Bella Swan zurückgewiesen und führt eine Beziehung mit ihrer neugeborenen Tochter. Doch auch einige nicht-fiktive Personen und Lebewesen werden von den Befragten genannt.
9: Ich sag einfach mal Queen Elizabeth, weil so lange gelebt.
10: Ein Corki, weil der so geil mit den Arsch wackelt.
11: Engels, weil Marx wurde von Engels quasi der Unterhalt bezahlt, sodass Marx sein Ding machen konnte. Also vielleicht Engels, weil er ist halt Sugar Daddy.
2: Der Begriff Sugar Daddy, zu Deutsch Zuckerpapa, bezeichnet Männer, die den Lebensstil ihrer deutlich jüngeren Partnerperson finanzieren. Tatsächlich aber trennten die deutschen Philosophen Karl Marx und Friedrich Engels nur rund 2 Jahre. Die Bezeichnung Sugar Daddy ist dementsprechend irreführend. Im Gegensatz zu Age-Gap-Beziehungen werden Brandstiftungsdelikte jährlich in der polizeilichen Kriminalstatistik erfasst. 2024 kamen in Deutschland auf ca. 2000 versuchte Delikte über 15.000 erfolgreich gelegte Brände. Bei diesen Zahlen überrascht es kaum, dass einige der Befragten bereits selbst praktische Erfahrungen sammeln konnten. Was genau in Brand gesetzt wurde, ist unterschiedlich und häufig persönlich motiviert. Zum Schutz ihrer Identität wurden die Stimmen einiger Personen unkenntlich gemacht.
12: Ich habe Höhenangst, deswegen so ein Karussell, aber nicht so eins, was so ein Kettenkarussell ist, sondern so eins, wo man so auf so einem Pferd reitet.
13: Wo sind die Pinguine?
14: In der Antarktis.
13: Okay, dann Antarktis.
2: Aufgrund des massiven Vorkommens fossiler Brennstoffe ist davon auszugehen, dass die Antarktis leicht entflammbar ist. Auch Pinguine dürften, dank ihres hohen Körperfettanteils, gut und lange brennen.
13: Tofu. Tofu ist Mangelware bei Kaufland momentan.
15: Forum Romanum.
2: Es wird klar, abgesehen von antiken Kulturstätten sind Motivation und Brandobjekt so vielfältig wie die Befragten selbst. Dass im Leipziger Stadtbild hauptsächlich verkohlte Mülltonnen auffallen, könnte darauf zurückzuführen sein, dass viele der genannten Orte und Personen nicht in Leipzig liegen. Zum Beispiel die Antarktis. Diese liegt nämlich bedeutend weiter südlich.
1: Und das zeigt uns doch wieder einmal, wie vielfältig die Menschen bei Mephisto 97.6 sind. Also ich fand das richtig schön. Naja, aber um einen Brand zu legen, was ihr ja selbstverständlich nicht tun solltet, braucht es zumindest hypothetisch natürlich auch das richtige Werkzeug. Deswegen haben wir heute ausnahmsweise mal ein bisschen Werbung in der Sendung. Bevor wir also von unserer Außenreporterin etwas über die Brandsituation in Leipzig erfahren, gibt's eine ganz kurze Werbeunterbrechung. Bis gleich.
16: Musik.
15: Guten Tag und willkommen zu DuVC mit Regina und
16: Margret.
15: Genau. Heute haben wir für Sie dieses schicke Sturmfeuerzeug im Angebot. Was macht es denn so besonders, Margret?
16: Ja, zum einen kann...
15: Genau. Dieses fesche Sturmfeuerzeug kann Windgeschwindigkeiten von bis zu, halten Sie sich fest, 134 Stundenkilometern standhalten und eine beeindruckende Flamme erzeugen.
16: Und außerdem...
15: Und natürlich auch aufrechterhalten. Ist das nicht großartig, Margret?
16: Ja, Regina, es ist...
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1: Na, wenn das mal kein Angebot ist. 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Ich wollte immer schon mal ein Feuerzeug in Granit haben. Naja, nun schalte ich aber, wie angekündigt, zu unserer rasenden Reporterin Kristen Kastel. Sie berichtet uns nun live aus dem vor kurzem wiedereröffneten Freizeitpark Belantis. Kirsten, wie ist die Lage bei dir? Irgendwelche brandheißen Beobachtungen?
17: Ja, guten Tag aus Idefix Abenteuerland im wunderschönen Belantis. Hier tobt aktuell zwar kein Feuer, dafür aber die Stimmung. Damit zurück ins Studio.
1: Vielen herzlichen Dank, Kirsten. Wenn das keine erfreulichen Nachrichten sind. Ich würde sagen, wir feiern erstmal mit dem Song. Und das ist On Fire von The Roop. Ah!

0: Willkommen zurück. Ihr hört immer noch den Lauschangriff und heute dreht sich alles um das Thema Brandstiftung. Und jetzt geht's auch schon weiter mit der nächsten Werbeunterbrechung. Alright, ich bin gespannt. Wir hören mal rein.
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0: Beckenfenster. Ja, was passt schon besser zu einer Sturmhaube als eine Kornblume? Da würde ich an eurer Stelle auf jeden Fall schnell mal zuschlagen. Aber der süßeste Look bringt einem wenig, wenn man im Brandfall überstürzt handelt. So wie etwa, ich weiß nicht, Skorpione zum Beispiel. Aber hört's selbst in Skorpione im Feuerkreis von Catalina Krieger.
4: Willkommen zurück zur diesjährigen Ausgabe von Ring mit der Schere um deine Ehre. Wir sind mittlerweile beim Finale angelangt. In diesem Kampf auf Leben und Tod wird sich entscheiden, wer der nächste Pandinos Imperator wird und zusätzlich diesen äußerst adretten und exklusiven goldenen Stachelaufsatz mit nach Hause nehmen darf. Auf der rechten Seite haben wir Escorbuto Escorpion, der Newcomer, der zwar wenig Vitamin C, aber dafür ordentlich Fuego in den Wettbewerb mitgebracht hat. Und auf der linken Seite der Gewinner des letzten Jahres, Scorpinator. Wird er seinen Titel verteidigen können? Wir werden es gleich herausfinden. Also, meine geschätzten Skorpione und Skorpioninnen, denkt immer daran, wir lassen die Schere nicht hängen, wenn wir um die Ehre ringen. Also will ich alle Scheren oben sehen, klar? Wow. Jawohl! So, liebe Pandinos-Imperator-Anwärter, jetzt heißt es, auf die Plätze, fertig, los!
5: Stich ihn ab!
6: Stach ihn weg! Auf ihn!
5: Los!
4: Oh. Und Skorpinator gewinnt! Unser Pandinus Imperator heißt erneut Skorpinator! Er hat es schon wieder geschafft. Aber bevor er jetzt seine atemberaubende Trophäe in Empfang nehmen kann, haben wir noch eine kleine Überraschung auf Lager. Eine Feuershow mit unserem brandneuen Pyrosystem, das einmal um den gesamten Ring herumführt. Episch!
7: Oh, das haben wir nicht bedacht. Skorpinator hat sich gerade mit seinem eigenen Stachel niedergestreckt. Ja. Oh. Was sagt man dazu, ne? Schere. Tja, nun, dann braucht er ja wohl auch diesen stylischen Spechelaufsatz nicht, oder? Den kann ich ja dann mal aufbewahren. Fürs nächste Jahr. Oder so. Ja. Nun dann, bis nächstes Jahr!

0: Das war Event of a Fire von Blondshell. Und auch wenn das Feuer im Song wahrscheinlich eher ein metaphorisches ist, hätte sich der Skorpion wahrscheinlich die Tipps der US-amerikanischen Sängerin zu Herzen nehmen sollen. Übrigens bringen sich Skorpione tatsächlich um, wenn sie von Flammen umgeben sind. Wieder was dazugelernt. Die Eigenheiten der Natur. Naja, wir schalten jetzt auf jeden Fall nochmal zu unserer Außenreporterin Kristen Kastel. Diesmal live aus Leipzig-Ost. Kristen, wie sieht's bei dir aus?
1: Hallo, ich melde mich brandaktuell aus dem Paunsdorf Center. Hier brennt zwar aktuell noch nichts, aber das kann ja noch kommen. Soweit erstmal von mir.
0: Vielen Dank, Kristen, und Grüße nach Paunsdorf. Ihr habt selber gehört, es scheint, als könntet ihr ohne Probleme nach Lust und Laune shoppen gehen. Aber bleibt vielleicht vorsichtig und vor allem bleibt bis zum Ende der Sendung dran. Jetzt wartet nämlich auf euch. Noch eine Werbung. Viel Spaß.
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1: 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Wer ist jetzt weg vom Fenster, Regina?
2: Das ist auf jeden Fall ein Angebot. Um euch wieder zurückzubringen auf den richtigen Pfad, habe ich jetzt noch einen richtigen Klassiker für euch, der schon seit Generationen deutschen Kindern Albträume bereitet. Jetzt kommt Hoffmanns gar traurige Geschichte mit dem Feuerzeug, musikalisch interpretiert von Nobody Knows.

0: Miau, Miau, ich hoffe, ihr brennt nicht, Lichterloh. Wir sind nämlich der Lauschangriff und heute steht hier wirklich alles in Flammen. Und falls doch... Ha? Entschuldigung, es hat gerade geklopft im Studio. Herein?
1: Ja, guten Tag. Ich wurde eingeladen wegen eines Studiogesprächs. Bin ich hier richtig?
0: Ein Studiogespräch? Davon wüsste ich eigentlich. Sind Sie sich sicher?
1: Aber ja, ja, ich bin Flavio Glutkopf. Ich bin hier wegen der Brandstiftung.
0: Ah, okay. Okay, dann sind Sie vermutlich bei uns richtig. Wir haben ja schon die ganze Sendung darüber geredet. Naja, dann kommen Sie rein.
1: Ja, danke schön.
0: Dann erzählen Sie doch erstmal ein bisschen was über Ihre Beziehung zu Brandstiftung, Herr Glutkopf.
1: Ach, gerne. Ja, also erstmal muss ich sagen, das freut mich ganz sehr, dass Sie der Brandstiftung eine komplette Sendung widmen. Das bedeutet mir wirklich viel. Die Brandstiftung ist mein Leben. Man könnte sagen, ich brenne für die Brandstiftung.
0: Ah ja, ist das so?
1: Ja, nun, jedenfalls kann man sagen, wenn einer bei der Brandstiftung den Hut auf hat, dann bin ich das. Ich habe vor, ach, lassen Sie mich nicht lügen, es müssten 30, 40, ja, mittlerweile 47 Jahre. Vor 47 Jahren habe ich zur Brandstiftung gefunden.
0: 47 Jahre? Meine Güte, Sie sind ja mit enormem Feuereifer bei der Sache.
1: Ja, das können Sie laut sagen. Ich weiß doch, es hat ganz bescheiden angefangen mit Mülltonnen beim Vereinshaus bei mir im Heimatdorf. Ja, Bio, Papier, Plastik, Restmüll, alles natürlich dabei. Dann ging es weiter mit Sitzbänken überall in der Region und bei so ollen Sperrholzschränken haben wir natürlich auch Hand angelegt, was halt so manchmal in maroden Umkleiden noch rumsteht. Naja, und irgendwann haben wir uns an ganze Fußballfelder gewagt. Wissen viele gar nicht, aber die meisten kleinen Clubs sind ja völlig ausgebrannt.
0: Schlimm, wirklich schlimm. Und das alles ihretwegen?
1: Ja, ja. Warte, was?
0: Was geht in so Menschen wie Ihnen vor?
1: Also entschuldigen Sie mal. Also.
0: Aber habe ich das richtig gehört? Sie haben jetzt ja mehrfach wir gesagt. Sie haben demnach MittäterInnen.
1: Na klar, wir sind eine ganze Truppe. Allein könnte ich das ja gar nicht. Nee, da braucht's schon engagierte, fokussierte, zuverlässige Kompagnons, ja, die noch dazu einen kühlen Kopf bewahren können. Ist ja ein hitziges Thema. Und die habe ich zum Glück immer gehabt, ja. Naja, bis auf einer vielleicht.
0: Ah ja? Was war denn da los?
1: Ach, ja, ich will das jetzt auch gar nicht so genau ausführen. Das spielt eigentlich auch gar keine Rolle.
0: Ja, das interessiert mich jetzt aber.
1: Nee, das ist einfach... Wir haben einfach nur einen ganz klaren Berufsethos. Deswegen mussten wir einem ehemaligen Kameraden mal, ja, sagen wir, Feuer unterm Hintern machen.
0: Entschuldigung, was meinen Sie jetzt damit?
1: Ja, bei dem sind alle Sicherungen durchgebrannt und nicht nur die, als wir mit dem fertig waren. So mehr erzähle ich aber nicht.
0: Okay, das scheint mir jetzt mal ein ganz heißes Ding zu sein und ein bisschen krank, ehrlicherweise auch. Aber die Story...
1: Also so nicht. Also die Zusammenarbeit mit dem Benjamin oder Bengalo Benny, wie er sich da nannte, die war einfach nicht mehr möglich. Am Platz zündeln, das geht überhaupt nicht. Pyrotechnik ist doch ein Verbrechen.
0: Warte mal ganz kurz. Ich dachte, Sie stehen auf Brandstiftung.
1: Was? Ja klar, darüber reden wir doch die ganze Zeit. Die Brandstiftung, die Thorsten Brandt Stiftung.
0: Thorsten Brandt?
1: Ja, Torschützenkönig beim BSC Teutonia beim BSC Teutonia Jauchentümpel, meine Güte. Ihm zu Ehren haben wir diese Stiftung gegründet, die sich für kleine regionale Fußballvereine einsetzt. Solche, die sich keine Mülltonnen oder Tribünen oder neuen Umkleiden leisten können.
0: Also, einen Moment mal, dann haben Sie sich jetzt völlig unverschämt in unsere Sendung geschlichen? Sie Schwindler, wir reden hier die ganze Zeit von Zündeln und Kokeln und Sie kommen mit einer dämlichen Fußballstiftung, Herr Glutkopf.
1: Was ist denn das jetzt für ein Quatsch? Ticken Sie noch ganz richtig? Nee, also, das lasse ich mir nicht bieten. Ich verlasse jetzt das Studio. Sie spinnen wohl.
0: Moment, warten Sie.
1: Ja, was denn noch? Versteckte Kamera oder was?
0: Diesen Bengalo-Benny, könnten Sie da vielleicht einen Kontakt herstellen? Den würde ich gerne interviewen.
1: Jetzt langt's aber. Nee, das geht nicht. Dem seine Urdel buddel ich nicht nochmal aus. Wissen Sie, was für eine Arbeit das war, den zu ver... Scheiße. Das hätte ich jetzt nicht... Ich muss weg. Fuck. Ach, Flavio, du Idiot.
0: Hoppala. Da hat wohl jemand sein feuriges Gemüt nicht ganz unter Kontrolle. Entschuldigt bitte, das war jetzt gerade irgendwie nicht geplant. Wo war... Ah ja... Falls bei euch gerade doch etwas in Flammen stehen sollte, dann ruft bitte die 112 an. Aber leider bekommen ja Feuerwehrleute in unserer Gesellschaft häufig gar nicht die Anerkennung, die sie eigentlich verdienen würden. Das hat sich auch einer unserer Hörer gedacht und hat uns einen seiner Texte zugeschickt. Den hat er erst vor wenigen Wochen bei der südostsächsischen U37 Poetry Slam Meisterschaft in Annaberg-Buchholz performt und hat dabei sogar den dritten Platz gemacht. Mit dem Slam für unsere HeldInnen in Rot hatte das Publikum und alle beiden anderen Teilnehmenden begeistert. Ich selber habe es auch noch nicht gehört, aber wir machen das jetzt einfach mal zusammen. Es geht weiter mit 112 von Anselm Axthelm.
2: Ich habe euch heute einen Text mitgebracht über ein Thema, das mir echt am Herzen liegt. Viel Spaß. 112 ruft herbei die Feuerwehr, denn jemand ist im Feuer. Wer? Ganz egal, das ist doch nicht schwer, so ruf doch bitte jemand die Feuerwehr her. Denn wir sind wehrlos, setzt euch zur Wehr. Los! Vor dieser gewaltigen Naturgewalt, die die Natur verschlingt und mit ihr jeden Wald, sei er auch noch so alt. Das Feuer lodert und es knallt, ach bitte, kommt zu Hilfe bald. Ach, Knall und Krach, so haltet das Feuer doch in Schach, Schachmatt. So stehen wir vor den Flammen wie auf dem Spielbrett, in die Ecke gedrängt und legen uns flach auf den Boden, denn obwohl die Flammen toben, ist das Gefährlichste für uns doch immer noch der Rauch, den unsere Lunge so gar nicht braucht. Drum ruft doch bitte jemand die Leute mit dem Schlauch. Nur sie können diesen Brand löschen und auf die Flammen eindreschen. Oh, lasst sie nur voranpreschen, denn dafür wurden sie geschaffen. Egal wie brenzlig es wird, egal wie laut das Krachen, sie werden alles möglich machen, um uns die Gefahr vom Leib zu schaffen. Respekt! Ja, das eine Feuer löschen sie, aber das andere tun sie entfachen. Ja, ich kann es kaum fassen, denn unsere Herzen brennen für sie. Diese Heldinnen und Helden voll Energie, drum danke ich ihnen mit meiner Poesie. Denkt daran, ohne sie geht gar nichts mehr. Unser Retter in der Not, die Feuerwehr. Danke.
0: Wow, das hat richtig gut in die Sendung gepasst. Danke an Anselm und weiterhin ganz, ganz viel Glück bei deiner Lyrikkarriere. Ich glaube, das schadet nicht. Was ist denn jetzt schon wieder los?
3: Gib mir dein Geld oder ich zünde hier alles an.
0: Hä?
3: Dein Geld oder ich zünde hier alles an.
0: Sag mal, Entschuldigung, kann ich du sagen?
3: Klar.
0: Versuchst du gerade, mich zu brandschatzen?
3: Brand? Was?
0: Versuchst du gerade unter Androhung von Brandstiftung Geld von mir zu erpressen?
3: Ich denke schon, ja.
0: Es tut mir jetzt leid, aber das kannst du dir abschminken. Dafür bist du ein paar Jahrhunderte zu spät. Und was genau willst du hier im Studio überhaupt anzünden? Ich glaube, das brennt alles ziemlich schlecht, ehrlicherweise.
3: Ach, hör mal. Den Papierkorb, den könnte ich anzünden. Der brennt sicher gut.
0: Oh, da habe ich jetzt aber Angst bekommen.
3: Außerdem habe ich hier ein neues Sturmfeuerzeug gekauft. Das funktioniert sogar bei Windstärke von 134 Kilometerstunden.
0: Oh, ist das Granit oder der Schrei?
3: Das ist der Schrei.
0: Schick, vielleicht sollte ich da auch mal drüber nachdenken. Naja, ist ja auch völlig egal. Heute wird hier niemand gebrandschatzt. Probier es vielleicht in 2 Wochen nochmal. Die Sendung heute dreht sich nämlich um Brandstiftung, nicht um Brandschatzung und auch nicht um irgendeine dahergelaufene Thorsten-Brandstiftung. Und wenn du mich jetzt mal entschuldigen würdest, ich müsste jetzt weiterarbeiten.
3: Ist das live?
0: Ja.
3: Darf ich jemanden grüßen?
0: Nein.
3: Bitte?
0: Nein. Und okay. Jetzt raus hier.
3: Okay, schon verstanden. Schön für den Grüße an Theo. Ciao, bis dann. Ciao.
0: Ja, ich bitte nochmal, wissen Sie was, ist egal. Jetzt kommt noch ein Song mit Feuer im Titel. Wir hören mal rein. Bis gleich.

0: Das war We Didn't Start the Fire von Billy Joel. Ja, jetzt wissen wir immerhin, wer nicht für das ganze Chaos hier verantwortlich ist. Damit wir jetzt alle ein bisschen wieder runterkommen können, gibt's jetzt noch ein längeres Hörspiel für euch. Ich weiß nicht, wie es euch geht, aber ich kann diese Pause wirklich gut gebrauchen. Das bedeutet aber natürlich nicht, dass jetzt nicht trotzdem ordentlich gezündelt wird. Im Horrifying Incinerator und der ganze Rest von Johannes Bundemann geht es um kommerzielle Brandstiftung im ganz großen Stil. Ihr könnt euch sicher sein, der brennende Papierkorb hier ist nichts dagegen. Viel Spaß!
1: Ein ganz normaler Tag in der pulsierenden Metropole Fahrenheit. Bürgerinnen und Bürger gehen ihrem Tagwerk nach. Kinder spielen im Brunnen. Im Park werden die ersten Grills angezündet. Doch was ist das? Ein Feuerball zischt über die Leute hinweg und knallt in ein nahes Fabrikgebäude. Sofort geht es in Flammen auf. Aber auch das gehört zu einem ganz normalen Tag in Fahrenheit. Der Feuerball kam aus dem gigantischen schwarzen Turm, knapp außerhalb der Stadt. Hier lebt die niederträchtige Zauberin und gelernte Ingenieurin Horrifying Incinerator.
2: Nimm das. Das war's dann wohl mit Glutfrieds Grillanzünderbedarf.
1: Horrifying Incinerator rafft beherzt ihren Umhang und stolziert durch ihren wohnlich eingerichteten Turm. Doch was ist das für ein Geräusch? Knurrte der Herrscherin des Bösen etwa der Magen?
2: Es ist Zeit, eine Lasagne zu backen. Osgood, wo steckst du?
3: Ich verweile wie stets hier, Herrin, in meiner Ladestation.
1: Osgood, die magisch-mechanische Abscheulichkeit, die Horrifying Incinerator erschaffen hat, um all ihre Drecksarbeit zu erledigen. Und wenn Brände verursachen zu den Sachen gehört, die sie selber macht, könnt ihr euch vielleicht vorstellen, welch grauenhafte Aufgaben ihrem Gehilfen zufallen mögen.
2: Du musst einkaufen gehen. Ich brauche noch Butter und Bechamelsoße und bereite vorher noch den Flächenbrandinator vor. Ich will dem Wasserreservoir einen feurigen Besuch abstatten. Fahrenheit wird heute Abend warm duschen. Ob es will oder nicht. Kapiert?
3: Na klar. Aber Bechamelsoße kann man auch ganz leicht selber. Ja.
2: Du weißt genau, dass ich immer zu viel Muskatnuss reinmache. Tu, was ich dir sage. Ah, der Bürgermeister. Endlich. Hallo, Bürgermeister Totalversager Müller.
4: Müssen Sie immer meinen ganzen Namen verwenden?
2: Nicht mein Problem, dass Ihre Eltern Sie nicht geliebt haben.
4: Sie haben Glutfrieds Grillanzünderbedarf in die Luft gesprengt.
2: Das weiß ich.
4: Aber was hat Glutfried Ihnen getan?
2: Er hat versucht, mich aus dem Geschäft zu drängen. Nun haben die Leute keine Wahl, als mein Produkt Incineration Brandbeschleuniger zu kaufen.
4: Sie sind so niederträchtig. Horrifying Incinerator!
2: Außerdem bin ich mir zu 90% sicher, dass er mein biologischer Vater ist. Wahr.
4: Was?
2: Was denn, Totalversager? Ich werde das Geld aus meiner Brandbeschleunigerproduktion brauchen, wenn ich bei der nächsten Wahl gegen Sie antreten werde.
4: Wie bitte? Sie können nicht Bürgermeisterin werden. Die Leute hassen Sie.
2: Wir beide wissen, dass es die Leute am Ende immer zum Charisma zieht. Und all die schrecklichen Missetaten, mit denen ich Ihre Stadt terrorisiert habe, sind unter Ihrer Aufsicht geschehen. Die Leute halten Sie für eine Null. Und ich werde Ihnen das versprechen, nachdem Sie sich schon so lange sehen. Parkplätze.
4: Das können Sie nicht. Es gibt keine Baufläche. Es ist unmöglich, mehr Parkplätze zu bauen. Ich habe es versucht.
2: Lassen Sie das nur meine Sorge sein.
4: Verdammt! Damit werden Sie niemals durchkommen. Horrifying Incinerator!
2: Schreiben Sie es in Ihr Tagebuch. We didn't start the fire. War was always burning.
3: Wie lieblich!
2: Ah! Du bist ja noch hier.
3: Ich wusste gar nicht, dass Sie so schön singen können. Trefflich. Wahrlich trefflich. Warum versuchen Sie es nicht mal mit Mozart oder Verdi? Sie wissen schon, Kultur.
2: We Didn't Start the Fire von Billy Joel ist dir zu wenig Kultur? Wir waren erst vor 2 Wochen auf dem Konzert, Osgood, und es war geil. Und was stehst du da so rum? Geh einkaufen.
3: bitte vielmals um Verzeihung, Herrin, aber Sie baten mich zunächst, den Flächenbrandinator zu befüllen.
2: Ja, und?
3: Nun, es verhält sich so. Wir haben keinen Incineration-Brandbeschleuniger mehr.
2: Was? Aber ich habe eine Lieferung direkt vom Einkaufszentrum verfügt. Dafür werden diese Nichtsnutze bezahlen.
3: Ich fürchte, das Einkaufszentrum wurde von einem anderen Superschurken übernommen. Stand gestern in der Zeitung.
2: Und welcher?
3: Das weiß man nicht.
2: Was für ein Scheiß. Okay, hol meine Jacke. Ich komm mit.
3: Ins Fahrenheit Center?
2: Ja. Und ich muss dir sicher nicht sagen, dass deine Einkaufsliste gerade länger geworden ist. Brandbeschleuniger. Ja. Und dass du mir ja meine Marke Incineration kaufst. Wir unterstützen keine Konkurrenzbetriebe.
3: Sehr wohl.
1: Im Einkaufszentrum angekommen, trennen sich die Wege von Horrifying Incinerator und dem furchtbaren Monster Osgood. Während die Herrin des Bösen sich in Richtung Geschäftsleitung aufmacht, schleift das Monster seinen ausladenden Körper in das hier zu findende Kaufland. Traurig bleibt sein Blick an der Auslage von Vintage-Platten hängen. Das Monster liebt klassische Musik. Doch bei Horrifying Incinerator laufen immer nur Hits aus den 80ern. Verträumt rezitiert das Monster ein Gedicht von Rilke im Kopf und schlurft weiter, die Blicke der verängstigten Kunden so gut es geht ignorierend. Wenn das Monster sich beobachtet fühlt, hängt sein Nervenkostüm an einem seidenen Faden. Als es die Bechamelsoße erreicht, passiert es schließlich.
3: Oh je. Na komm. Oh je, was soll das? Warum sind die immer so klein?
1: Die scharfen Klauen an den riesigen Pranken des Monsters verhindern, dass es die Bechamelsoße greifen kann. Die Leute gucken schon.
3: Geht weiter. Seht mich nicht an. Ich habe ein Recht, hier zu sein. Verschwindet.
1: Doch sie verschwinden nicht. Wieder mal steht das furchtbare Monster im Zentrum der Aufmerksamkeit.
3: Seht mich nicht an.
1: Inzwischen ist Horrifying Incinerator noch immer auf dem Weg zu dem mysteriösen Superschurken, der das Fahrenheit Center übernommen hat. Da kommt sie an einem violetten Samtzelt vorbei, das mitten im Center auf einer Freifläche steht.
5: Mein Kind, tritt näher.
2: Ich bin kein Kind. Wer sind Sie?
5: Ich bin die große Arcana. Ich kann dir deine Zukunft vorhersagen.
2: Ich kenne meine Zukunft schon. Sie ist heftig krass.
5: Aber man kann nie sicher genug sein. Gib mir deine Hand.
2: Ich glaube nicht an diesen Kram.
5: Woran glaubst du denn?
2: An mich.
5: Oh, ich sehe. Du führst ein bewegtes Leben, hast große Ambitionen.
2: Das sieht ja wohl jeder. Weiter.
5: Du lässt dir von niemandem etwas sagen.
2: Das stimmt. Mehr. Erzählen Sie mehr.
5: Aber du hast große Probleme. Ein wichtiges.
2: Ich habe den Bürgern dieser Stadt Parkplätze versprochen. In Wahrheit weiß ich aber gar nicht, ob ich sie ihnen beschaffen kann. Es gibt einfach keine Baufläche. Sagen Sie mir was dazu.
5: Aber ja, ich sehe, dass du dieses Problem noch vor Ende des Tages gelöst haben wirst.
2: Wirklich?
5: Steht so in deiner Hand, Schätzchen.
2: Das klingt auch nach mir. Ich löse ständig meine eigenen Probleme. Danke, große Arcana. Ich muss weiter.
5: Geh hin, mein Kind. Und lass mich noch sagen, mehr Parkplätze in dieser Stadt wären wirklich toll, bitte.
2: Ich werde sehen, was ich tun kann.
1: Indes ist das Monster in Tränen ausgebrochen. Schluchzend sitzt es vor dem Regal mit der Bechamelsoße, während sich zu seinen Füßen eine Pfütze aus batteriesäurehaltigen Tränen ausbreitet. Eine junge Frau nähert sich dem traurigen Haufen.
6: Entschuldigen Sie, brauchen Sie Hilfe?
3: Was?
6: Brauchen Sie Hilfe?
3: Ich will die Bechamelsoße in meinen Korb legen, aber meine Hände sind zu groß und zu klobig dafür.
6: Oh, aber das ist doch kein Problem. Die hier? Hier.
3: Danke.
6: Aber wussten Sie, dass Sie Bechamelsoße auch ganz leicht selbst herstellen können?
3: Ja, das sag ich meiner das sag ich meiner Chefin auch immer, aber sie hört mir nie zu.
6: Schon gut. Sie arbeiten für Horrifying Incinerator, nicht wahr? Nein, keine Angst. Ich war schon immer der Ansicht, dass der erste Eindruck täuschen kann.
3: Finden Sie wirklich? Ich bin Osgood.
6: Ich heiße Kara. Kara Mia.
3: Oh, mein Herz.
6: Ja, genau. Hey, ich frag das normalerweise nicht, aber eine Freundin und ich wollten zu einem Klassikkonzert in der Arena. Sie ist aber vorhin abgesprungen und ich kenne sonst niemanden, der klassische Musik mag. Das ist jetzt vielleicht etwas plötzlich, aber du magst nicht zufällig klassische Musik?
3: Oh. Ja, Moment. Hallo?
7: Osgood, hör auf rumzutrödeln.
3: Können Sie mich etwa sehen?
7: Nein, ich kenne dich einfach, du Trantüte. Pass auf, ich habe gerade einen Hinweis darauf gefunden, dass Wahrsagerei echt sein könnte. Ich habe eine sehr wahrscheinliche Voraussage bekommen. Schreib das mal in meinen Planer rein. Das muss ich recherchieren. Und bestell mir Tarotkarten.
3: Okay.
7: Und Osgood?
3: Ja?
7: Beeil dich mal. Steh da nicht so rum. Los.
3: Ja, Herrin, sofort.
7: Mann, ey, Schlaftablette.
3: Oh je, oh je, oh je.
6: Hey, wenn du mit willst, brauche ich aber deine Nummer. No.
1: Doch das Monster hört sie nicht mehr. Es taumelt und wackelt bereits panisch in Richtung Grillbedarf. Horrifying Incinerator schaut nun hoch zum Büro der Centerleitung. Nur noch wenige Schritte trennen sie von ihrem Ziel. Just in diesem Moment tritt ein gut angezogener Mann an sie heran.
8: Haha, Sie sehen aus wie eine Frau, die sich nichts gefallen lässt.
2: Sie ahnen gar nicht, wie recht Sie damit haben.
8: Eine Tausendsasserin wie Sie braucht ganz sicher auch das passende Auto. 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
2: Straßenbahn. Das ist umweltschonend. Ich traue Verbrennungsmotoren nicht. Wenn einer was verbrennt, dann bin ich das.
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1: Plötzlich beginnen sämtliche Lichter im Center zu flackern. Alle Blicke wenden sich nach oben. Vom Glasdach schwebt, begleitet von grellen Blitzen und Elmsfeuern, ein junger Mann herunter. Es ist Elektrobube, der neue Herrscher des Fahrenheit-Centers.
3: Hi, Cindy. Ich hab mich schon gefragt, wann du auftauchen würdest, wo ich doch deine geliebte Brandbeschleunigerlieferung gecancelt habe.
1: Apropos Beschleuniger. Endlich hat sich das Monster zur Auslage von Incineration Brandbeschleunigern geschleppt. Das Regal ist fast leer. Nur eine Flasche ist noch übrig. Horrifying Incinerator lächelt vor einem Flammenhintergrund aus dem Etikett heraus und zeigt einen Daumen nach oben. Ein Mann nähert sich der Flasche. Das Monster schaut den Mann an. Der Mann schaut das Monster an. Beide schauen zur Flasche, dann wieder zueinander. Dann stürzen sie auf sie zu.
9: Nimm halt! Ich brauche diesen Brandbeschleuniger.
3: Aber ich brauche ihn auch.
9: Ach ja? Ich brauche ihn für einen Grillabend mit meiner Familie, sie Ungeheuer. Nicht, um wieder die halbe Stadt abzufackeln.
3: Aber das ist doch nicht meine Schuld. Ich bin auch nur ein Opfer. Bitte, mein Herr, es ist dringend.
9: Ach, Sie sind nichts als ein Monster. Eine Abscheulichkeit. Geben Sie mir die Flasche.
1: Das Monster ist stärker als der Mann. Doch der Mann ist motivierter. Das Monster erinnert sich an einen Tipp, den seine Herrin ihm gegeben hat, sollte es je in eine gefährliche Lage geraten.
10: Verbrennen, Osmund. Alle verbrennen.
1: Das Monster befreit eine seiner Hände und tastet nach dem Sturmfeuerzeug in seiner Bauchtasche.
3: Na gucken, los doch.
1: Es klappt nicht. Das Feuerzeug ist leer. Das Monster beginnt zu weinen.
9: Was ist das?
1: Die säurehaltigen Tränen des Monsters schmelzen die Haut des Mannes. Das Monster ist so entsetzt, dass es noch mehr weinen muss. Die Tränen spritzen los aus seinen Augen hervor und versengen das Fleisch vor und unter sich, bis der Mann nicht mehr als ein dampfendes Häufchen auf dem Boden ist. Das Monster wackelt traumatisiert und panisch weiter zur Kasse. In der Zwischenzeit haben sich Horrifying Incinerator und Elektrobube in ein Café am Food Court gesetzt und trinken Kakao.
3: Es ist schön, hier mit dir zu sitzen.
2: Warum hast du das Fahrenheit Center übernommen, Oliver?
3: Ich wollte deine Aufmerksamkeit erregen.
2: Wir sind nicht mehr zusammen, Olli.
3: Ich weiß. Das ist ja gerade das Problem, Cindy.
2: Warum sollte ich überhaupt darüber nachdenken, dir eine weitere Chance zu geben?
3: Du kannst nicht verleugnen, dass es immer einen Funken zwischen uns gab.
2: Okay, ja. Aber jetzt nennst du dich Elektrobube? Das ist so peinlich, Mann. Boy oder Dude oder Lad, aber doch nicht Bube.
3: Du checkst es nicht, Cindy. Das ist wegen meinem neuen Trick. Deshalb habe ich mich umbenannt, weil ich jetzt manchmal Spielkarten mit Elektrizität auflade und dann werfe. So hier.
1: Elektrobube wirft eine leuchtend knisternde Spielkarte, einen Hessbuben, auf ein vorbeihoppeltes Kaninchen. Es platzt!
3: Checker. Das ist vorhin aus der Zoohandlung entkommen. Daher weiß ich, dass es Familie hatte.
2: Das war sick.
1: In diesem Moment schauen sich die beiden Kontrahenten mit ihren permanent zusammengekniffenen Augen intensiv an. Liegt da etwa Liebe in der Luft? In der Zwischenzeit hat das Monster die Kasse erreicht.
6: Einmal den Ausweis, bitte.
3: Was?
6: Der Incineration Brandbeschleuniger ist ab 18, weil da Alkohol drin ist.
3: Ich will den doch nicht trinken.
6: Ja, das kann ja jeder sagen. Wie alt sind Sie?
3: Oh, Nun, also, meine Herrin hat mich vor 4 Jahren konstruiert.
6: Das ist zu jung. Der Brandbeschleuniger bleibt hier.
3: Können Sie nicht eine Ausnahme machen? Ich habe einen wirklich schlimmen Tag.
6: Ja, das sehe ich. Aber wir haben alle mal einen schlechten Tag. Schade für Sie. Weitergehen bitte.
3: Oh, gute Frau, haben Sie doch bitte ein Herz, bitte.
6: Haben Sie überhaupt ein Herz?
3: Nein.
6: Das habe ich mir gedacht. Immer andere an unrealistischen Standards messen. Gehen Sie jetzt, sonst rufe ich die Security. Nehmen Sie Ihre Béchamelsoße und werden Sie glücklich damit.
1: Das Monster braucht volle 2 Minuten, um mit seiner winzigen EC-Karte zu bezahlen und dann die Béchamelsoße wieder in seinen Korb zu befördern. Dann trottet es schluchzend davon und stößt fast mit Horrifying Incinerator zusammen.
2: Osgood, was machst du denn noch hier? Du solltest längst wieder zu Hause sein.
3: Herrin?
2: Ich bin jetzt auch fertig. Hinter all dem steckte nur mein idiotischer Ex. Aber ich gebe ihm noch eine Chance. Also, warum bist du noch hier?
3: Es tut mir leid. Ich habe es nicht geschafft.
2: Ernsthaft, Osgood? Du hattest die einfache Aufgabe von uns beiden. Okay, wo ist das Problem?
3: Also, zuerst habe ich die Béchamelsoße nicht in meinen Korb gekriegt. Da kam dann diese Frau.
2: Ich bin nicht deine Mutter, Osgood.
3: Naja, eigentlich...
2: Warum hast du keinen Incineration-Brandbeschleuniger bei dir?
3: Die Kassiererin war gemein zu mir.
2: Oh mein Gott.
6: Entschuldigen Sie. Die Schlange beginnt da hinten. Hinter die Linie. Ab.
3: Okay, Entschuldigung.
2: Osgood, bleib. Der Incineration-Brandbeschleuniger da. Ich will ihn.
6: Ach, gehören Sie zu dem 4-Jährigen da?
2: Nein, Osgood gehört zu mir.
6: Dann sollten Sie wissen, dass der junge Mann sehr unhöflich zu mir war.
2: Mein Monster hat kein Geschlecht. Dafür habe ich gesorgt. Jetzt her mit dem Brandbeschleuniger.
6: Tut mir leid, irgendwer hat Glutfrieds Grillanzündebedarf in Brand gesteckt. Also ist eine Knappheit ausgebrochen. Diese spezielle Flasche steht leider nicht mehr zum Verkauf.
2: Letzte Chance.
6: Ach, was wollen Sie denn jetzt tun? Ich bin hier die Kassiererin. Ich habe das Hausrecht hier. Ich kann jederzeit die Security rufen. Aber bitte, Sie sind am Zug. Ich warte.
3: Das ist schrecklich.
2: Ja. Ich mochte das Fahrenheit Center auch. Jetzt müssen wir immer in die nächste Stadt fahren. Vielleicht habe ich etwas überreagiert.
3: Ist Elektrobube noch da drin?
2: Wenn Oliver es wirklich ernst mit mir meint, schafft er es raus. Wir sind für Freitag verabredet.
3: Oh Gott, Karamia!
2: Wer?
3: Ich muss sie retten.
2: Osgood, du bleibst hier. Wer soll denn sonst bitte meine Einkäufe tragen?
3: Aber... Okay.
1: Eine brennende Vintage-Schallplatte rollt aus den Ruinen des Centers hervor und bleibt klappernd vor dem Monster liegen.
2: Du hast die Béchamelsoße?
3: Ja.
2: Und die Butter? Oh. Osgood? Osgood?
3: Naja.
2: Osgood, ich habe gerade den gesamten Buttervorrat der Stadt in Brand gesteckt. Und du willst mir sagen, du hast vergessen, welche zu kaufen? Die eine Sache, um die ich dich heute gebeten habe? Ich verfluche den Tag, an dem ich dich aus dem Schleimbecken gehoben habe. Verdammt! Komm, gehen wir. Morgen machst du dich auf in die nächste Stadt und besorgst gleich 2 Packungen. Zu Fuß.
3: Ja, Herrin. Herrin, zur Tram geht es dahin.
2: Ich weiß. Aber wir nehmen diesen Porsche hier.
3: Wo kommt der denn her?
2: Im Gegensatz zu dir war ich heute produktiv. Es fehlt nur noch...
3: Hm. mein Gott, welch ein Kataklysmus, welch ein Inferno. Es sieht so aus, als würde das Center komplett runterbrennen.
2: Ja, eine Menge freie Fläche.
6: Baufläche.
3: Was?
6: Verstehst du nicht? Die große Arcana hatte recht. Ich bin ein Genie. Ich habe Baufläche für neue Parkplätze geschaffen. Und es war ganz einfach.
3: Aber jetzt ist ja nichts mehr in der Nähe, wo die Leute hinwollen können.
6: Halt den Mund, Oscott. Darum geht es doch gar nicht. So halte ich mein Wahlversprechen. Ist es nicht ein toller Tag?
3: Ich bin so einsam.
6: Morgen wirst du erst einsam sein. 15 Kilometer Fußmarsch. Bergauf. Ach, jetzt guck nicht so. Ich kauf dir ein Kaninchen. Die Zuhandlung. Ich kauf dir irgendwas. Aber erstmal habe ich eine Wahl zu gewinnen.
1: Horrifying Incinerator drückt auf das Gaspedal und sie rasen los. Das langsame sich zusammenfallende Fahrenheitscenter hinter sich. Der Bürgermeisterschaft entgegen.

0: Das war ja jetzt fast schon wieder idyllisch, oder? Für alle, die den Song nicht kennen sollten, das war Icy Fire von Ed Sheeran. Und damit sind wir beinahe auch schon am Ende der Sendung angelangt. Bevor ich euch aber in den Feierabend entlasse oder zum Shoppen ins Paulsdorf Center, schalten wir noch ein letztes Mal weg. Dieses Mal geht es zu unserer Außenstelle nach Rom. Wer zu Beginn der Sendung aufgepasst hat, der weiß vielleicht doch, dass die Hauptstadt Italiens ein beliebtes Ziel für Brandstiftende zu sein scheint. Deswegen bin ich sehr gespannt, was unser Reporter Quantius Schmantius wohl zu berichten hat. Salve Quantius, wie geht's der ewigen Stadt?
1: Salve.
2: Ja, also ich bin hier in Rom. Hier brennt zurzeit nichts. Ausnahmsweise mal dem Jupiter sei Dank. Nun, damit zurück ins Studio.
0: Das ist ja wirklich schön zu hören. Also es freut mich, dass bei euch alles gut ist. Vielen Dank auch an unsere Latein-Dolmetscherin an der Stelle. Ich hätte nicht gedacht, dass die heute noch zum Einsatz kommt, aber besser haben als brauchen. Und damit kommt der Lauschangriff auch schon wieder zu seinem Ende. Die Beiträge der heutigen Sendung stammen von Juli Renner, Katharina Krieger, Robin Berner, Tim Hopritz und Johannes Bundemann. Gesprochen haben Paula Jezakowski, Luisa Fritzen, Anna Wallach, Lukas Leitner, Leonie Berndt, Ella Scholz, Yusuf Fischer, Paul Westerkamp, Else Engelmann, Lexi Stein, Rudolf Mehrbach und Anton Meyer sowie die AutorInnen selbst. Für die heutige Sendung verantwortlich, also quasi die Brandstifter, wenn man so will, waren Tim Hopritz, Katharina Krieger, Else Engelmann und Juli Renner. In der Technik hat Marcel Littek auf uns aufgepasst. Das war's jetzt von mir, Fiona Böcker. Und für euch gibt's zum Ausklang gleich noch ein paar inspirierende Zitate von Seneca. Also achtet bitte bei den heißen Temperaturen darauf, dass ihr jetzt keine versehentlichen oder absichtlichen Zündeleien startet und fangt euch kein Burnout ein. Ich gehe jetzt nach Hause. Bis bald.
3: Feuersbrunst hat viele Gemeinden heimgesucht, aber keiner hat sie vernichtet. Denn auch dort, wo von Feindeshand Feuer in die Häuser geschleudert wird, bleiben viele Stellen verschont. Und obwohl der Brand sich ab und zu wieder regt, hält er doch selten eine so gründliche Ernte, dass er für das Schwert nicht noch etwas übrig ließe. Nicht nur, was durch Menschenhand errichtet wurde, sinkt dahin. Nicht nur, was durch Menschenkunst und Menschenfleiß entstanden ist, rafft die Zeit hinweg. Ganze Bergrücken bröckeln ab, ganze Erdteile senken sich und Gegenden, die meilenweit vom Meer entfernt lagen, sind jetzt von seinen Fluten bedeckt. Die unbändige Kraft des Feuers hat ganze Hügel, die von seinem Widerschein erleuchtet waren, in sich zusammensinken lassen. Ja, selbst himmelhohe Berggipfel, den Seefahrern ein Trost und Wegweiser, sind bereits geborsten. Also, auch was die Natur selbst geschaffen hat, bleibt nicht verschont. Und darum müssen wir uns mit Gleichmut damit abfinden, dass auch Städte zugrunde gehen. Wer weiß, vielleicht ist die Heimat nur untergegangen, um desto schöner wieder zu entstehen. Oft hat gewaltsames Unrecht nur Platz gemacht für eine bessere Lebenslage. Vieles ist zu Fall gekommen, um sich umso höher zu erheben. Timagenes, der für das Glück unserer Stadt nichts übrig hatte, pflegte zu sagen, die Brände in Rom bereiteten ihm nur deshalb Schmerz, weil er wüsste, dass aus den Trümmern des Brandes Besseres entstehen werde. Niemand von allen, die Klage gegen den Tod erheben, hat ihn an sich selbst bereits erfahren. Es ist aber doch eine Unbedachtsamkeit, etwas zu verurteilen, was man nicht kennt. Allen steht dies Ende bevor, sei es, dass eine verhaltene Gewalt und die aus ihrem Verschluss hervorbrechende Windsbraut die Fesseln sprengen, von der sie gehalten werden, sei es, dass sie die im Verbrechen

0: machen wir uns also kampfbereit gegen die Heimsuchung des Schicksals und sagen wir uns, dass, was auch sich ereignet haben mag, nicht so gewaltig ist, als es gerüchteweise erscheint. Das Unerwartete drückt stärker auf uns, das Überraschende erhöht das Gewicht der Schicksalsschläge. Und welcher Mensch empfände nicht schmerzlicher den Verlust dessen, woran er mit voller Bewunderung hing? Daher müssen wir auf alles gefasst sein und unsere Gedanken nicht etwa bloß auf das richten, was gewöhnlich zu geschehen pflegt, sondern was allen geschehen kann. Denn was gäbe es, was das Schicksal nicht, wenn dies in seinem Willen liegt, auch dem blühendsten Zustand entfremden könnte, was es nicht umso schärfer angriffe und erschüttert.
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2: Okay, Alice, hast du Zähne geputzt?
3: Ja.
2: Wirklich?
3: Ja.
2: Okay. Was lesen wir denn heute? Patterson und Findus ist jetzt ja vorbei.
3: Alice im Wunderland.
2: Schon wieder.
3: Ja bitte, das ist mein Lieblingsbuch.
2: Weil sie Alice heißt?
3: Nicht nur. Ich mag sie einfach. Sie ist ganz verrückt, wie ich.
2: Wie du meinst. Also, Kapitel 1. Alice fing an, sich zu langweilen. Sie saß schon lange bei ihrer Schwester am Ufer und hatte nichts zu tun. Das Buch, das ihre Schwester las, gefiel ihr nicht, denn es waren weder Bilder noch Gespräche darin. Und was nutzen Bücher, dachte Alice, ohne Bilder und Gespräche. Schläfst du schon?
3: Nein.
2: Okay. Sie überlegte sich eben, so gut es ging, denn sie war schläfrig und dumm von der Hitze, ob es der Mühe wert sei, aufzustehen und Gänseblümchen zu pflücken, um eine Kette damit zu machen, als plötzlich ein weißes Kaninchen mit roten Augen dicht an ihr vorbei.
3: Kennt ihr das, wenn man fast einschläft und das Gefühl bekommt zu fallen? Und dann wieder aufwacht und ganz aufgeregt ist? So geht es mir gerade. Nur, dass ich überhaupt nicht mehr aufwache. Das ist ein ganz komisches Gefühl. Es schmeckt ganz grün in meinen Ohren. Na nun, ich kann mit meinen Augen hören. Und ich kann mit meiner Zunge sehen. Das ist also das Wunderland. Ich traue meinen Augen nicht. Da sitzt ein weißer Hase und spielt lila Töne. Oder ist der Hase lila und die Töne sind weiß? Alles ist verkehrt. Oben ist unten und grün ist salzig.
4: Willkommen, willkommen. Du bist viel zu spät.
3: Zu spät?
4: Du bist gefallen.
3: Ja.
4: Dann bist du durch deine Sinne und damit durch den Sinn gefallen. Dann ist alles zu spät.
3: Wofür bin ich zu spät?
4: Wo musst du denn hin?
3: Zu Alice, glaube ich.
4: Oh, dort entlang, dort entlang.
3: Ich danke Ihnen, lieber lila Hase.
4: Ah, dazu ist es viel zu spät.
3: Wieso nun das wieder?
5: Weil du schon bei mir bist.
3: Oh, der Hutmacher.
5: Nun, Alice, etwas hier ist verkehrt, oder?
3: Die Farben sind falsch.
5: So, so.
3: Manchmal gibt es Suppe und die riecht, als wäre sie grün und dann ist sie rot.
5: Ah, ja.
3: Und manche Lieder machen besonders schöne Muster in meinem Kopf.
5: Mhm.
3: Aber ich glaube nicht, dass das irgendjemand versteht.
5: Nein, das versteht auch keiner. Du lebst in einem Wunderland, in das andere keinen Zutritt haben.
3: Bin ich verrückt?
5: Ich fürchte ja, du bist völlig durchgeknallt. Aber ich verrate dir ein Geheimnis. Die besten Leute sind alle verrückt.
3: Ich kann niemandem die verdrehten Farben zeigen?
5: Nein.
3: Ich kann niemandem vorsingen, wie sich die Süßigkeiten in meinem Mund anhören?
5: Oh nein.
3: Was nützt es mir dann?
5: Das musst du Alice fragen.
3: Alice! Alice im Wunderland! Sie versteht mich! Ist sie hier?
5: Das würde ich definitiv behaupten. Sie ist hier.
3: Wie kann ich mit ihr sprechen?
5: Durch den Spiegel.
3: Alice? Hallo Alice. Du siehst aus wie meine Mama.
6: Ich bin aber Alice. Ich bin du, nur älter.
3: Oh.
6: Ich bin jetzt älter und ich weiß, dass es noch andere gibt wie uns. Wunderlandbewohner, Sinnvertauscher, Farbträumer. In meinem Schlafzimmer hängt ein Plakat mit Alice im Wunderland darauf. Und darauf steht, I know who I was this morning, but I've changed a few times since then.
3: Was heißt das?
6: Das heißt, alles wird gut. Und dass du nicht verrückt bist. Das heißt, das Wunderland ist wahr.
3: Ich bin nicht verrückt. Meine Realität ist einfach anders als die der anderen.
6: Genau. Und jetzt musst du gehen.
4: Es ist schon viel zu spät. Viel zu spät.

0: Bis bald, kleine Alice.
1: Nanu, ich dachte, du wärst schon fast eingeschlafen.
2: Bin ich auch. Aber dann habe ich dieses Gefühl gehabt zu fallen.
3: Charlotte?
1: Ja?
3: Glaubst du, ich bin verrückt?
1: Wie Alice? Vielleicht ein bisschen?
2: Nein, im Ernst. Ich kann Farben hören.
1: Was?
2: Ja, und manchmal machen deine Klavierlieder ganz schöne Muster in meinem Kopf.
1: Was du dir zusammenspinnst. Nun schlaf mal. Gute Nacht, Alice.
2: Gute Nacht, Charlotte. Gute Nacht, Hutmacher. Gute Nacht, lila Hase. Gute Nacht, Zimmerdecke. Gute Nacht, Wasserglas.
4: Gute Nacht.
3: Hat mein Wasserglas gerade gesprochen?
4: Trink mich.
2: Gute Nacht, Alice.

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1: Willkommen, Insasse, in der Vania Rock Justizvollzugsanstalt.
2: Geben Sie hier Ihre Sachen ab.
3: War ich ohnmächtig?
2: Passiert allen Erzinsassen. Weniger reden, mehr gehen.
3: Das sieht ja noch heruntergekommener aus als von draußen.
2: Schnauze! Weniger reden, mehr gehen. Na los,

0: Tach. Ich denke, wir werden hier eine ganz gute Zeit haben. Halte ich einfach an so ein paar Regeln.
1: Und du bist?
0: Costello, dein Zellengenosse.
1: Okay.
0: Und für den Anfang halt einfach mal die Klappe, okay?
2: Ruhe in den Zellen. Block Alpha 231, Licht aus.
3: Warum sieht das hier drin eigentlich alles so alt aus? Von draußen wirkt es, ja, ich weiß nicht, anders.
4: Gefängnisse sind alle alt. Wozu sollten wir auch, also für wen auch? Wir sind abgeschoben worden. Die Gesellschaft soll uns nicht mehr sehen und wir sind nicht hier, um die tolle Architektur zu sehen.
0: Glaub mir, Junge, diese alten Gebäude sind sicher genug. An den richtigen Stellen zumindest. Aus Venia Rock ist noch keiner entkommen.
4: Zumindest so weit, dass er jemals davon erzählen konnte.
3: Wie? Sind die etwa...
4: gestorben? Nein, aber niemand ist je weit gekommen, das wollte ich sagen. Die sind alle wieder gefasst worden.
0: Was eigentlich auch etwas verwunderlich ist.
3: Ja, und wieso?
0: Der alte Donald, Big Shaw Donnelly, war eigentlich so gut wie draußen. Wir dachten schon...
4: Ja, dachten schon, den sehen wir nie wieder. Aber zack, da stand er wieder vor uns.
0: Es war nicht zu glauben und ich kann mich kaum daran erinnern, wie sie das geschafft haben und wie er dann wieder da war. Fast ein bisschen, als ob ich mir den Ausbruch nur eingebildet hätte.
4: Ich würde ja gern sagen, das läge am Alter. Aber auch wenn unser guter Costello antik ist, er hat recht. Bei mir war das ähnlich und auch bei allen, die den guten Big Shaw besser kannten.
3: Was ist aus ihm geworden?
0: Wurde nach seinem dritten Flug verlegt. Hatte die Schließer bestimmt richtig wuschig gemacht. Haben nie wieder was von ihm gehört.
3: Ist euch beim Essen was aufgefallen? Da waren doch Pilze drin und es schmeckte... ja, ich weiß auch nicht, gar nicht mal so... Nein, es schmeckte besser.
4: Ich merke da keinen Unterschied. Beim Wikinger-Risotto schmeckt doch alles gleich. Oder hast du dir einen schönen pürierten Truthahn in die Schüssel gelegt?
0: Ah, das kommt noch.
3: Hahaha, ja, sehr lustig, nein. Aber ernsthaft, ich habe mir gestern geschnetzeltes Zürcher Art gewünscht und heute sah das Essen irgendwie sehr danach aus. Und in der Bibliothek war der gleiche Wärter wie dann auf dem Hof.
4: Schichtpläne? Jede Wachtel hat ihren Plan.
3: Aber die ändern sich doch nicht in 5 Minuten. Und schon gar nicht von der Leseleiste zum Hofgang.
4: Und?
3: Da stimmt doch was nicht.
0: Nein, Torus hat schon irgendwie recht. Die Schließer vor unserer Hütte und im Hofgang, die sahen sich auch sehr ähnlich.
4: Müssen die nicht alle eine Brille tragen, von wegen Vorschrift?
3: Wieso Brille?
4: Weil die alle eine Brille tragen. Ach, komm, vergiss es.
3: Sicher. Die Gleichförmigkeit. Das alles muss einen Grund haben.
5: Meldung 24531 für die Leitung. Unbefugter Zutritt zur Bibliothek. Meldung 24633 für die Leitung. Unbefugter Zugang an Bibliotheksterminal. Meldung 24665 für die Leitung. Unbefugter Zugang an Bibliotheksterminal. Meldung 24603 für die Leitung. Mehrere Teile aus dem Lager bleiben verschwunden. Meldung 24708 für die Leitung. Unbefugter Zugang an Bibliotheksterminal. Fehlfunktion im Block Alpha 231. Ich wiederhole. Fehlfunktion im Block Alpha 231. Wir brauchen mehr Wachpersonal im Block Alpha 231. Wir brauchen mehr Wachpersonal im Block Alpha 231. Na los doch, na los, knüppelt sie nieder. Geht das dreckige Verbrecherpack auseinander. Wir brauchen mehr Wachpersonal im Block Alpha 231.
6: Geht zurück in eure Zellen, ihr Doofbacken. Idioten allesamt. Bleibt doch in euren Zellen, ihr Doofköpfe.
7: Zum Teufel. Torus, was hast du getan?
4: Ja, was schon? Er hat einen Aufstand angezettelt zum Kuckuck. Was soll das denn bringen?
3: Na, dass ich von hier verschwinden kann. Ich hatte euch doch von meinem Verdacht erzählt. Ich bin ja Hacker und sitze dafür und egal. Na, auf jeden Fall, ich war letztens in der Bibliothek und habe mit dem Computer gespielt. Naja, und dabei habe ich ihm entdeckt, dass wir in einem kybernetischen Raum gesperrt sind.
4: Einen was?
3: Ein gesteuerter Raum, eine virtuelle Welt. Wir sind nicht physisch, sondern in einer künstlichen Welt. Wir sind, naja...
0: Wie in der Matrix.
3: Ja, genau.
4: Ja, klingt ja geil, aber was haben wir davon?
0: Wir haben nichts davon, Frank. Daran hat Torus nicht gedacht. Du warst zu vorschnell. Dieser Aufstand, du hast ihn geplant, um deine Flucht zu vertuschen. Alles schön und gut. Aber wenn du ein bisschen länger gewartet hättest...
3: Nun ja, heute war der beste Zeitpunkt. Ein Update wird heute und, naja...
0: Es kommt immer noch ein richtiger Zeitpunkt, weißt du?
4: Aber du willst uns nicht mitnehmen? Du wolltest uns...
0: Lass gut sein, Frank. Und nun, Torus, verschwinde.
8: Was ist da los bei Ihnen?
9: Ma'am.
8: Wir haben es mit einem Aufstand zu tun.
9: Warum können Sie das Ganze nicht abstellen oder...
8: Einen Neustart versuchen?
9: Nein. Sie haben recht, dafür haben wir keine Zeit. Aber ich hoffe, Sie haben Ihre Notfallprotokolle bereits gestartet. Wir müssen auch die ganze Struktur notfalls neu...
8: Wir folgen bereits dem Notfallprotokoll, Ma'am. Das größte Problem ist ein Datenleck. Irgendwer hat sich in das System gehackt. Dieser Hack war auch ursächlich für den Aufstand. Wir suchen danach und können es wahrscheinlich bald beheben. Derzeit haben wir automatische Wächterprogramme eingeschleust und verfolgen das Ganze wie in der
9: Realität mit richtigen Wachen. Ja, das habe ich verstanden. Ich werde in etwa 30 Minuten bei Ihnen sein.
3: Wie haben Sie mich gefunden?
9: Weil wir es können. Lesen Sie vielleicht nochmal eine andere Definition von Cyberspace. Ich hätte gedacht, dass Sie sich besser verstecken. Bitte folgen Sie mir. Sie können freiwillig mitkommen oder unfreiwillig. Das überlasse ich ganz Ihnen.
3: Und wo bringen Sie mich dann hin? Oder beseitigen Sie Ihr Problem gleich in der nächsten Gasse?
9: Ich bitte Sie. Sie sind ausgebrochen. Da Sie nun mal die physische Luft besser leiden können, werden wir Sie in ein richtiges Gefängnis bringen. Wissen Sie, was so ein richtiges Gefängnis ausmacht? Drogenproblematik, köstliches Essen, die Duschen und erst die physische Gewalt unter den Insassen, wenn man was Falsches tut oder tat. Nun ja, das sind die Probleme der physischen Welt.
3: Haben Sie nicht Angst, ich könnte von Ihrem virtuellen Paradies erzählen?
9: Oh, lassen Sie das nur meine Sorge sein. Ich habe da schon Mittel und Wege, damit Sie einlenken. Oder vergessen. Abschließend möchte ich in meinem Bericht hinzufügen, dass trotz des kürzlichen Vorfalls in Vania Rock das Programm in Gänze erfolgreich ist. Die Einrichtung weiterer solcher Anstalten ist daher zwingend notwendig. Dadurch ließen sich weitere Kosten minimieren und für mehr Gefangene mehr Sicherheit bringen. Vor anderen Gefangenen, Drogen und Ähnlichem. Die Überwachung der weiteren Maßnahmen ist noch nicht abgeschlossen.
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0: Wer kommt denn? Wer kommt denn? 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
1: Es war ein Tag wie jeder andere. Pünktlich um 8 traf ich an meinem Arbeitsplatz im Büro ein. Obwohl alles wie immer zu sein schien, hatte ich das Gefühl, dass heute etwas in der Luft lag. Ich begrüßte meine Kollegen, startete meinen Computer und machte mich an die Arbeit. Doch irgendwas braute sich zusammen. Die relativ gediegene Ruhe und Ordnung dieses Großraumbüros im 14. Stock würde bald durch irgendwas gestört werden. Dessen war ich mir sicher. Ich bin in einem relativ unbekannten Versicherungsunternehmen angestellt, dessen Hauptaugenmerk auf dem Schutz von Golfausrüstung liegt. Meine Aufgabe und die meiner 49 Kollegen ist, die Kundenkonten unserer Versicherungsnehmer zu kontrollieren und auf eventuelle Fehler zu überprüfen. In 4 Stunden würde Mittagspause sein. Kundenkonto Nummer 35.672 in Ordnung. Kundenkonto Nummer 83.750 in Ordnung. Kundenkonto Nummer 28.693 in Ordnung. Es waren ungefähr 1,5 Stunden vergangen, als ich plötzlich ein Geräusch vom anderen Ende des Raumes hörte. Irgendeine Art von Aufruhr musste ausgebrochen sein, denn die Stimmen wurden immer lauter und lauter. Ich wechselte verstörte Blicke mit meinen Kollegen neben mir. Nach einer Runde allgemeinen Schulterzuckens standen wir alle fast gleichzeitig auf und eilten zur Quelle der Stimme. Als wir am Ort des Geschehens eintrafen, fanden wir eine kleine Menschentraube vor, die stetig größer wurde. Wir konnten nun erkennen, dass jemand sich offenbar ganz furchtbar aufregte. Ich drängelte mich etwas vor, um einen besseren Blick auf den Vorgang zu erhalten, der immer mehr Leute von ihrer Arbeit abhielt. Da sah ich ihn. Das Zentrum und augenscheinlicher Verursacher des Aufruhrs war Rolf Hansen. Ein unscheinbarer, aber bisher freundlicher Kollege. Doch heute stand ihm die Wut ins Gesicht geschrieben.
2: Nein, es reicht mir endgültig. Es hat einfach keinen Sinn. Das ist nicht, wie ich mein Leben führen möchte. Was? Schaut nicht so. Merkt ihr es nicht? Merkt ihr nicht, in was für einem Hamsterlaufrad wir hier leben? Wir kommen hierher, jeden Tag, und verrichten eine Aufgabe, die in wenigen Jahren doch sowieso von Computern erledigt werden kann. Wir alle wissen das. Wir alle werden bald ersetzt. Aber macht sich irgendjemand Sorgen? Nein, wir tun lieber so, als sei alles in Ordnung und perfekt. Wir machen immer weiter und weiter. Wir scheren uns nicht um die Zukunft, denn sie wird schon irgendwie werden, nicht wahr? Los, sagt mir, dass ich falsch liege. Denkt auch nur irgendeiner von euch über das Ende dieser Woche hinaus?
3: Also, ich mach bald Urlaub mit meiner Familie.
2: Oh, tust du das, Anja? Das ist toll. Es ist wirklich schön zu hören, dass dir offenbar 14 Tage im Jahr ausreichen, um 351 voller Arbeit, Sorgen und Stress aufzuwiegen. Ehrlich, Leute, ist das alles? Wie könnt ihr damit zufrieden sein? Wie kann euch das reichen? Urlaub, ja, aber sonst? Sollte das Leben nicht mehr zu bieten haben? Wir kommen hierher, arbeiten, fahren nach Hause, essen, schauen fern, schlafen und am nächsten Morgen geht alles wieder von vorne los. Alles ist eine nie endende Routine in einer Welt, die immer mehr von einem fordert, immer mehr verlangt im Austausch für die gleiche Sicherheit und den gleichen relativen Wohlstand. Wir rennen immer schneller, nur weil irgendjemand irgendwann entschieden hat, dass das Leben nun ein Wettlauf ist, den man gewinnen muss. Das Schlimmste daran ist, wir merken es, nicht wahr? Wir merken es und wir ignorieren es. Wir halten uns schön kuschelig in unserer kleinen Wohlfühlblase, während man uns immer weiter einlullt mit Serien und zugeschnittenen Nachrichten, bei denen die Meinung praktischerweise bereits mitgeliefert wird. Langsam aber stetig hören wir aus Bequemlichkeit auf zu denken. Wir lassen uns beschwatzen von Leuten, die einfach nur etwas mehr Geld haben als wir, weil wir denken, dass die schon wissen, was sie tun. Wir regen uns darüber auf, ja, Geld regiert die Welt, die da oben machen ja eh, was sie wollen. Aber hier ist der Punkt. All das können sie nur und ausschließlich deshalb, weil wir sie lassen. Es bringt nichts, sich darüber zu beschweren, wenn wir sie nicht quasi dazu einladen würden, uns zu verarschen. Wir stagnieren. Statt unseren Träumen zu folgen, widmen wir unsere Leben Menschen, die uns eigentlich nicht verdienen und deren Macht hauptsächlich aus unserer Faulheit erwächst.
4: Aber man kann ja immer noch wählen.
2: Wählen? Wen denn? Wann hat denn eine Wahl das letzte Mal irgendetwas geändert? Inzwischen versprechen doch alle ganz vage ungefähr das Gleiche. Was ganz passend ist, denn keiner von ihnen plant, sich daran zu halten. Wir entscheiden doch nur die Farbe, die unser Land für die nächsten 4 Jahre verwaltet. Aber am Ende ist das alles das Gleiche. Die Demokratie hat sich selbst ad absurdum geführt. Und uns fällt nichts Besseres ein, als darüber zu lachen und uns für so schlau zu halten, weil wir das System durchschauen. Aber wir tun nichts. Wir werden von einem Haufen Affen regiert, von denen keiner wirklich weiß, was er tut, weil es auch niemanden interessiert. Wenn wir alle beschließen würden, dass es genau jetzt genug ist, würden wir sie überrennen und sie würden nicht wissen, wie ihnen geschieht.
3: Das geht jetzt aber ein bisschen zu weit, Rolf.
2: Wirklich? Die Stille des mächtigsten Mannes der Welt wird zurzeit von einem Clown ausgefüllt. Ja, einem Clown. Keiner von euch kann mir erzählen, dass dieser Mann wüsste, was er tut. Währenddessen führen wir Krieg in einem Land, dessen Angelegenheiten uns nichts angehen. Terrorbekämpfung, ja. Aber was dabei niemand erwähnt, ist, dass der Terror erst zu uns kam, nachdem wir angefangen haben, uns als höchste moralische Instanz aufzuspielen. All das passiert in der Welt. Die ganze Menschheit steuert immer mehr auf ihren Zusammensturz zu, weil jeder mit etwas Macht nur an sich denkt und niemand auch nur wagt, einmal das große Ganze zu betrachten. Warum sollten wir nach den Regeln spielen? Hatten wir nicht mal Ziele? Wünsche? Träume? Hieß es nicht mal, das Leben biete mehr als Routine und einen Wettlauf ins Grab? Denn wir sitzen hier, während unsere Welt in Zeitlupe zusammenfällt und verkaufen Versicherungen. Für Golfzubehör. Verdammtes Golfzubehör! Stört euch das nicht? Ist eine Versicherung für Golfzubehör nicht ein absoluter Spitzenindikator für spätrömische Dekadenz?
4: Ach Rolf, es ist ein guter Job. Wir alle können unsere Familien ernähren und uns hin und wieder etwas leisten.
2: Und das ist alles? Sonst keine Perspektive, keine Träume, keine Ziele? Du wolltest mal eine Kneipe eröffnen, Tom. Hast du mir bei der Betriebsfeier erzählt. Eines Tages hast du gesagt. Das war vor 3 Jahren. Und heute immer noch. Eines Tages bist du tot, Tom. Und du wirst keine Kneipe eröffnet haben.
3: Er redet wirklich viel über diese Bar.
2: Ach, halt den Mund, Anja, du bist doch so viel schlimmer. Seit Jahren hast du einen fertigen Roman bei dir im Schreibtisch und jeder, dem du ihn gezeigt hast, hat dir gesagt, dass er genial ist. Trotzdem hast du ihn noch nie abgeschickt. Worauf bitte wartest du?
4: Aber was ist bitte mit dir, Rolf? Wenn du jetzt schon damit anfängst, was ist mit deinen Träumen? Du wolltest doch eines Tages den Mount Everest besteigen, wenn ich mich recht entsinne. Und trotzdem bist du immer noch hier.
2: Ich? Also...
5: Was ist denn hier los? Herr Hansen, was fällt Ihnen ein, hier so einen Aufstand zu machen?
3: Ach, es ist nichts, Herr Schmidt. Er hat nun plötzlich angefangen rumzuschreien und uns vorgeworfen, wir würden unsere Träume nicht verwirklichen.
5: Ist das so? Herr Hansen, hat die Verfolgung Ihrer Träume etwas mit der Überprüfung unserer Kundenkonten zu tun? Gehen Sie wieder an die Arbeit. Das gilt für alle. Es kann ja wohl nicht wahr sein.
2: Sie sind der Schlimmste, Herr Schmidt.
5: Wie bitte?
2: Sie leiten diese Etage nun wie lange? 15 Jahre? Sie hätten sich schon so oft weiterentwickeln können. Aber nein, Sie haben sich mit Ihrer Position abgefunden. Sie wollen gar nicht weiter, stimmt's? Sie wollen als mäßig beliebter König eines unbedeutenden Mikrokosmos in die Geschichte eingehen. Oder eher nicht eingehen.
5: Wie können Sie...
2: Denn es ist ja so viel leichter, sich der Bequemlichkeit hinzugeben. Es lebe die Mittelmäßigkeit. Lasst uns stagnieren im dickflüssigen Saft unserer eigenen Selbstgefälligkeit. Wir leben uns im Internet gegenseitig eine beneidenswerte Welt vor. Jeder hat so viel Angst, nicht dazu zu gehören, dass er einfach mitmacht. Und am Ende ist niemand mehr echt. Wir sind keine Menschen, wir sind Fotografien. Nach außen schön anzusehen, täuschend echt, aber tatsächlich nur flache Abziehbilder.
5: Ich denke, Sie gehen jetzt besser nach Hause, Herr Hansen. Und morgen werden wir ein ernsthaftes Gespräch über Ihre Zukunft führen. Haben wir uns verstanden?
2: Ja, ich werde gehen. Aber ich werde morgen nicht kommen. Und auch übermorgen nicht. Ich muss meine Zukunft nicht mit Ihnen besprechen. Denn weder Sie noch diese Firma werden ein Teil davon sein. Ich habe nämlich noch viel vor. Ein ganzes Leben zu leben.
5: Und wo gehen Sie jetzt hin?
2: Ich werde einen Berg besteigen.
1: Das war das letzte Mal, dass irgendeiner von uns Rolf Hansen sah. Niemand hat je wieder etwas von ihm gehört. Auch hatte niemand eine Ahnung, was genau der Auslöser für sein überstürztes Handeln gewesen war. Seine Facebook- und Twitter-Accounts hatte er noch am selben Tag gelöscht und niemand hatte seine Handynummer. Wir anderen waren wieder zu unserer Arbeit zurückgegangen. Tatsächlich sprachen wir nie wieder, weder über den Fall noch über Rolf Hansen selbst. Alle Rädchen kehrten an ihren gewohnten Platz im Getriebe zurück. Doch ab diesem Tag lag ein Schleier über unserem Büro. Auch wenn niemand etwas sagte, konnten ihn alle spüren. Doch auch das war letztendlich nur eine weitere Sache, mit der wir zurechtkommen mussten.
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0: Also ich weiß nicht, also wenn er jetzt abgeschaltet wird, wirklich zum nächsten Jahr, dann...
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0: Weiß ich echt nicht, was ich jetzt anschalten soll, weil wenn ich aus Versehen mal einen anderen Sender anhabe oder irgendwo das höre, dann kommt mir echt das Kotzen.

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1: Relief. Weben und bewahren. Die Gardine. Wir wollen über Gardinen reden. Wir wollen über Gardinen reden, weil sie so schön sind. Wir wollen über Gardinen reden, weil sie so wichtig sind. Wir wollen über Gardinen reden, weil so viel falsch gemacht wird und weil es so schade ist, dass so viel falsch gemacht wird, weil es so einfach ist, es richtig zu machen. Wir wollen reden über moderne Gardinen. Wir wollen reden über tradierte Gardinen, über zeitlose Gardinen, über antiquierte Gardinen, über gewirkte Gardinen, geklöppelte Gardinen, bestickte Gardinen, geflockte Gardinen, gewebte Gardinen, geknotete Gardinen, gekettelte Gardinen, Gardinen aus Leinen, Gardinen aus Tüll, Gardinen aus Seide, Gardinen aus Voile, Gardinen aus Bobinet, Gardinen aus Mousselin, Gardinen aus Batiste, Gardinen aus Marquisette, Gardinen mit Fransen, Gardinen mit Bordüren, Gardinen mit Quasten, Gardinen mit Schnüren, Gardinen mit Borten, Gardinen mit Litzen, Gardinen mit Volants, Gardinen mit Spitzen, Gardinen mit Raffhalter, Gardinen ohne Raffhalter, angeraffte Dekorschals als Übergardinen, ungeraffte Schabracken, die zum Kaschieren der Gardinenschienen dienen, raffsüchtig raffinierte Raffzähne, die Gaddafis Gardinenaffen begafften, Scheibengardinen an Vitragenstangen, Fadengardinen an Klemmstangen, bodenlange Gardinen, fensterlange Gardinen.

0: Gardinen mit Smokeband, Gardinen mit Bleistiftfaltenband, Gardinen mit Kräuselband oder auch Gardinen mit flämischen Falten, um nur eine kleine Auswahl zu nennen. Betrachten wir die moderne Gardine, wie sie per Exemplum durch das Fenster dieses Hauses zu erblicken ist. Die moderne Gardine ist nicht mehr als ein zerschlissenes Laken der Fadesse und des Stumpfsinns.
1: Guten Tag,
0: ein schmuckloses Segeltuch, das keinerlei Euphorie zu erwecken vermag, keinerlei Lebenslust versprüht. Nicht einmal dem borniertesten Buchhalter, der sich an Tristesse und seelische Dürre ergötzt, entlockt die moderne Gardine einen Laut der Verzückung. Die einzige Gefühlsregung, die dieser Leinenfeudel der Monotonie hervorruft, ist ein stummer Schrei der Wehmut. Blicken wir die Straße hinauf und hinab, tut einem das Herz weh. Hinter nahezu jeder Glasscheibe ist eines dieser traurigen Etwasse aufgeknüpft, denen man es nur zu gerne gleichtun würde. Immer seltener werden die aufwendig in Handarbeit verzierten, fachkundig gestalteten Unikate des Barock. Heute findet man so etwas nicht mehr. Im besten Falle, oder nein, vielmehr im gerade noch erleidbarsten Falle, begegnet man einer Gardine, die ohne Sinn und Verstand angeordnete Garnvergeudungen aufweist, die sich dann Muster schimpfen. Begutachten wir etwa dieses Exemplar, auf dem sich belanglose geometrische Formen in untrauter Zwietracht tummeln. Das Auge möchte sich krümmen und speien angesichts dieses unruhigen Wusts an platter Anaphrodisie.
1: Bitte, das lasse ich mir nicht bieten, Sie Pflege. Guten Tag.
0: Dieses Modell wiederum konterfeit minimalistische florale Motive, die wie ein Feigenblatt die eigene Unzulänglichkeit zu kamuflieren versuchen. Angedeutete Ranken und Blätter winden sich desorientiert am Stoff entlang wie bezechte Blutegel. Also das ist ja unglaublich. Nur vermissen kann man die kunstvollen Verschnörkelungen friedrizianischer Zeiten, die filigranen Ornamente, die aufrichtigen Blumenmeere, den Detailreichtum ohne Gleichen.
1: Immer noch da.
0: Stoffe, in die sich eine Rokokokotte hätte wandeln wollen und die Welt hätte ihr dafür zu Füßen gelegen.
1: Das ist ja nicht alles an der heutigen Gardine verteufelnswert.
0: Nun mögen manche einwerfen, nicht alles an den heutigen Gardinen sei verteufelnswert, etwa die DIN EN1102 zum Brennverhalten von Textilien und dem detaillierten Verfahren zur Bestimmung der Flammenausbreitungseigenschaften vertikal angeordneter Proben. Nun, dem möchte ich entgegnen, dass...

0: woraufhin Nostradamus skandierte: Raus aus der Schuldenfalle bieten wir dem Philistertum die Stirn. Und Franz, der Ritterkönig, erwiderte:
1: Ich werde mich darum kümmern, gleich nachdem ich die Froschteiche verboten habe.
0: Und wenn daraus nicht ersichtlich wird, wieso die Quaste in jedem Fall dem Bommel vorzuziehen ist, dann kann ich Ihnen auch nicht mehr helfen. In der heutigen Zeit verloren gegangen ist auch der Usus, die Gardine um einen mächtigen Vorhang zu ergänzen. Derart mächtig, dass er einer dreistöckigen Sahnetorte Konkurrenz macht. Einen Vorhang, der einen zum Schmelzen bringt. Mit einem Oberkörper so hoch definiert, dass man keinen TV mehr braucht. Mit einem Sixpack, das Walnüsse knacken kann, und mit Oberarmen wie Baumstämmen, die einen sanft in wohlige Träume hineinwiegen. Nein, stattdessen gibt es heute unnatürliche Verwachsungen zwischen Vorhängen und Gardinen. Das geht nicht. Eine Gardine ist eine Gardine und ein Vorhang ist ein Vorhang. Vermeiden Sie eine Ehe zwischen den beiden, sie wäre nur unglücklich. Zugegeben, anfangs hätten beide noch ihren Spaß, würden traumhafte Flitterwochen verbringen und einige Monate in Harmonie zusammenleben. Über ein Kind denken die Gardine und der Vorhang nach. Doch zunächst möchten sie es mit einem Haustier probieren, einer Katze vielleicht oder einem Hund. Ja, einem süßen kleinen Beagle, um das gemeinsame Verantwortungsbewusstsein zu schulen. Und sie nennen ihn Cookie. Aber nach und nach tun sich Risse in dieser Verbindung auf. Zunächst denken sie noch, es wäre nur eine vorübergehend schwierige Phase, das steht man schon durch. Aber tief im Inneren haben sie sich schon zu weit voneinander entfernt. Und wenn der Vorhang zum 100. Mal den Geschirrspüler falsch eingeräumt hat, dann platzt es aus dir heraus, dass du überhaupt nicht mehr das Gefühl hast, gehört zu werden, dass du dich fragst, ob er sich verändert oder du dich weiterentwickelt hast. Dann sagt er: Ich kann keine Gedanken lesen. Wenn du ein Problem mit mir hast, dann kommuniziere es deutlich. Und du sagst: Ich habe euch neulich gesehen, dich und den Postboten. Und dann haut er ab und nimmt Cookie mit sich. Und von jetzt auf gleich bist du völlig auf dich allein gestellt und ich vermisse dich, David.
2: Hallo.
0: Wo waren wir? Ach ja, Gardinen und Vorhänge.
2: Komischer Kauz.
0: Der Vorhang war ein ernstes Stück Stoff, das die Nacht hereingeholt und die Welt hinausgeworfen hat. Er hat nicht geflattert, er hat gehangen. Mit Gravitas.
2: Ob Sie eine Drehgenehmigung haben.
0: Doch heute wird selbst der Vorhang durch funktionsoptimiertes, antistatisch imprägniertes Polyesterlappenwerk verhöhnt, das so rückgratlos aussieht, als wäre es aus dem Anzug eines sozialdemokratischen Politikers geschnitten worden. Verdunklungsstoff nennt man das. Ein Wort so lieblos wie das Material selbst. Diese dünnen, lapprigen Dinge, die beim ersten Sonnenstrahl beleidigt durchscheinen, als hätten sie es sich anders überlegt. Ein Vorhang von früher hätte dafür nicht einmal ein Zucken übrig gehabt. Und der Gipfel, man verkauft diese Modeerscheinungen als modern. Modern? Ein Vorhang soll nicht modern sein. Ein Vorhang soll würdig sein. Er ist das letzte Bollwerk gegen das Außen, der Hüter der Dunkelheit, der Dirigent der Intimität eines Raumes. Ein Vorhang sollte Gewissheit geben, dass kein perverser Psychopath anderen Menschen einfach durchs Fenster schauen kann. Sehen Sie sich etwa den Vorhang dieser Behausung hier an. kann man einfach durchgucken. Furchtbar. Und diese Inneneinrichtung. Sollen das etwa Stühle sein? Grausam. Ein ordentlicher Vorhang würde mir diesen Anblick ersparen. Hilfe! Und wie die Möbel angeordnet sind, das grinst an... Nanu? Das Fenster ist ja offen. Die werden mir bestimmt dankbar sein, wenn ich hier wenigstens mal ein bisschen umräume. Äußerst hoch. Ich nehme mir vor.
3: Das heißt, der Kerl stiefelt schon den ganzen Tag auf und ab.
4: Hände hoch. Und Bein runter. Was fällt Ihnen ein, da einzusteigen?
0: Entschuldigung, wir drehen hier gerade. Hey!

0: eine Rokoko-Koko.
1: Das ist wirklich eine triste Innenausstattung, Herr Wachtmeister. Manche Leute mögen ja den spartanischen Charme und mir steht es nicht zu, das zu verurteilen. Aber ich für meinen Teil finde, dass diese Leute auf die Streckbank gehören. Aber das ist ja nur meine Meinung. Ich meine, sehen Sie sich doch mal um. Die freudlosen, nackten Wände, die noch nie einen Kuss gesehen haben. Die halbgare Pritsche aus, was soll das sein, Kiefer? Ich würde Ebenholz oder Kirsche empfehlen und dann erst diese gefühlskalten Gitter.
2: Herr im Himmel.
1: Wissen Sie, was dieser Zelle guttun würde, Herr Wachtmeister? Gardinen. Und ich rede nicht von der immer selben Dutzendware von Ikea, die im Übrigen die wahren schwedischen Gardinen darstellen. Wenn Sie mich fragen, ja, wer hinter solchen Gardinen sein Leben zuzubringen wählt, der hätte es nicht anders verdient, als in ein Zuchthaus gesperrt zu werden und dort elendig zu verrotten. Ja. Habe ich Ihnen schon von den Vorzügen der Quaste erzählt? Vielleicht kennen Sie sie auch als Quaddel, Quoddel oder Troddel. Fangen wir bei der pinselartigen Form an.
3: Halt endlich deine gottverdammte Fresse oder ich poliere sie dir.
1: Donnerwetter, wollen Sie das wirklich während einer Live-Ausstrahlung sagen?
3: Hä? Wo hast du denn das Handy her? Ich dachte, wir hätten dich gefilzt. Mach sofort die Scheiße.
4: Das war Relief, die Gardine, ein Hörspiel von Tim Hobritz.
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0: gedacht. Ich hab meinen besten Freund umgebracht.
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1: Eigentlich hätte ich die nächsten zwei Tage mit meiner Freundin in Rom verbringen sollen. Durch die Massen über die Piazzi schlendern, ihr in einem Café gegenüber sitzen und sie anschmachten sollen. Stattdessen...
2: Folgen Sie der Straße für 12 Kilometer.
1: Das kann doch nicht stimmen. Nein. Scheiße. Dabei hatte der Tag gar nicht so schlecht angefangen. Ich hatte die ganze Woche über Verkaufsgespräche auf der Modemesse Alta Roma geführt und endlich das letzte hinter mir.
3: Dass unsere Kollektion eine Bereicherung für Ihre Warenhäuser sein werden. Wenn Sie noch weitere Fragen haben, Sie können mich jederzeit kontaktieren.
4: Ich danke Ihnen, Lorenzo. Ich denke, Sie werden bald von uns hören. Der Vorstand scheint überzeugt zu sein.
1: Das freut mich, Ernesto. Ich weiß nicht, wie es Ihnen geht, aber nach einer Woche Alta Roma brauche ich dringend ein paar Tage Ruhe.
4: Mir geht's genauso. Ich habe in den letzten Tagen genug Lederhandtaschen für ein ganzes Jahr gesehen. Also dann, machen Sie es gut.
1: Addio, Ernesto. Ja?
5: Lorenzo, du musst dringend nach Mailand kommen.
1: Was?
5: Es gibt ein Problem mit Garibaldi. Du sollst die Wogen glätten.
1: Kann das nicht Francesco übernehmen?
5: Nein. Man hat explizit nach dir gefragt.
1: Und wie dringend ist das?
5: Dringend. Du sollst dich jetzt noch auf den Weg machen.
1: Kann ich ihn nicht einfach anrufen?
5: Lorenzo, das ist Ottorino Garibaldi. Den ruft man nicht einfach an. Das muss ich dir doch nicht sagen. Wenn die Sache mit Garibaldi nicht gelöst wird, gehen uns Millionen flöten.
1: Das ist doch nicht euer Ernst. Man hat mir 2 Tage Auszeit in Rom zugesagt.
5: Wenn du dich jetzt nicht auf den Weg machst, wird deine Auszeit wohl unbefristet werden.
1: Ist ja gut. Aber jetzt noch bis nach Mailand? Auf der Autobahn brauche ich mindestens 6 Stunden. Heute schaffe ich es nicht mehr, mich mit Garibaldi zu treffen.
5: Und mit dem Zug?
1: Das ist da sind es vielleicht 3, vielleicht etwas mehr.
5: Na also, dann wäre das ja geklärt.
1: Scheiße. Na komm schon. Mann.

0: Sie fragen sich vielleicht, warum ich trotzdem mit dem Auto unterwegs war?
1: Ah, Verzeihung, Signorina. Wann geht der nächste Zug nach Mailand?
2: Heute noch?
1: Ja, natürlich.
2: Da sieht's leider schlecht aus. Da gibt's ein Problem auf der Strecke bei Bologna. Wird heute wohl nichts mehr.
1: Verdammt, gibt's denn keine Alternativen?
2: Die Straße runter gibt's noch mehrere Autoverleihe. Versuchen Sie es da doch mal. Vielen Dank auch.
0: So schlecht hatte die Karre, die ich dort bekommen hatte, auf mich gar nicht gewirkt. Und vielleicht wäre ich auch problemlos in Mailand angekommen. Ich war schon kurz vor Florenz.
3: Und beim Verkehr habe ich eine Meldung für Sie. Auf der A1 bei Florenz Richtung Bologna kommt es wegen eines schweren Unfalls zu Stau. Derzeit ist mit mehr als einer Stunde Verspätung zu rechnen.
1: Das ist doch nicht euer Ernst. Nein.
0: Und da sind wir auch schon. Mist. Laura, scheiße, ich hab komplett
4: vergessen, dass ich seit 2 Stunden in einem Café sitze und auf dich warte. Was ist los?
1: Die Firma hat angerufen. Ich muss heute noch nach Mailand rauf.
4: Was? Aber wir hatten doch...
1: Und ich stehe jetzt bei Florenz im Stau.
4: Lorenzo, das ist... Warum hast du mich nicht angerufen?
1: Sorry, ich war so beschäftigt. Ich wollte mir einen Zug erwischen, der dann nicht fuhr. Und dann musste ich ein Leihauto nehmen.
4: Weißt du, wie oft du mich jetzt schon sitzen lassen hast, wegen deiner Scheißfirma?
1: Nein.
4: Ja, ich auch nicht. Jedenfalls war es zu oft. Ich habe aufgehört zu zählen.
1: Aber wenn ich jetzt nicht hinfahre, verliere ich wahrscheinlich meinen Job.
4: Tja, dann musst du dich jetzt entscheiden. Ich hab's satt, ständig die zweite Wahl zu sein.
1: Laura, bitte leg jetzt nicht...
0: auf.
5: Hast du eine Macke? Auf den Standstreifen fahren, oder sonst...
1: Ja, ja, du mich auch.
0: Ich fuhr auf dem Standstreifen bis zur nächsten Ausfahrt, bog ab und hielt wieder an. Ich versuchte, das Navi neu zu kalibrieren, um die Autobahn zu vermeiden. Wie gut das geklappt hat, haben wir ja schon gehört.
6: Folgen Sie der Straße für 12 Kilometer.
0: Das kann doch nicht stimmen. Da stand ich also, mitten im Nirgendwo, festgefahren, das Hemd voll Schlamm und Regen prasselte mir aufs Haupt. Mein Job war ich so gut wie los und meine Freundin wahrscheinlich auch. Am liebsten hätte ich mich irgendwo verkrochen. Der Tank meines Autos war leer, mein Handy-Akku war leer und ich hatte seit Stunden nichts mehr gegessen. Ich stand an einem Berghang. Wahrscheinlich wäre ich zurück ins Tal gelaufen, hätte ich weiter oben nicht die Spitze eines Kirchturms gesehen. Also musste es da oben ja ein Dorf geben. Langsam kam die Kirche in Sicht. Es war ein kleines, sehr altes Gebäude aus ockerfarbenen toskanischem Stein. Daneben stand nur ein einziges Haus, noch kleiner. Mit dem Wort Osteria auf einem verrosteten Schild über der Tür. Wahrscheinlich hatte ich nochmals Pech. Das alles sah verlassen aus. Trotzdem versuchte ich es an der Tür. Und tatsächlich war sie nicht verschlossen.
7: Hallo?
8: Ah, ein Gast zu dieser ungewohnten Stunde. Meine Güte, was ist denn mit Ihnen passiert?
7: Mein Auto hatte eine Panne, weiter unten am Berg.
8: Na, Sie sehen mir nicht gerade wie der typische Durchreisende aus. Was hat Sie denn hierher verschlagen?
7: Bei Florenz gab es einen Riesenstau und ich habe versucht, irgendwie drum rumzukommen. Ich kenne mich hier nicht aus und mein Navi hat mich ganz schön in die Irre geführt, offensichtlich.
8: Na, dann kommen Sie doch erstmal rein, Freund. Ich bin Alberto Busoni, Inhaber dieser edlen Schenke. Na, so wie Sie aussehen, haben Sie einen guten Tropfen bitte nötig.
7: Könnten Sie nicht, es gibt hier keine Werkstatt in der Nähe. Ich muss wirklich noch dringend nach Mailand.
8: Heute noch?
7: Ja, heute noch.
8: Ich kann ihn ja mal anrufen, aber ich glaube kaum, dass der alte Pastrovicchio heute Abend noch seinen Abschleppwagen rausholt. Rund 15 Kilometer von hier und es soll ein schwerer Sturm kommen heute Nacht.
7: Auf meine Bitte hin rief Alberto trotzdem an. Er hatte noch ein steinaltes Wandtelefon aus Bakelit mit Wählscheibe.
8: Pastrovicchio, wir waren doch immer Freunde. Wie oft habe ich dich vor deiner Frau versteckt, wenn du mal einen zu viel hinter die Binde gekippt hattest? Ja? Ja, gut. Tut mir leid, Freund. Wie gesagt, der geht heute nicht mehr außer Haus. Höchstens morgen früh, falls die Feldwege nicht zu sehr überschwemmt werden.
7: Könnte ich irgendwo mein Handy aufladen? Ich muss unbedingt noch jemanden anrufen.
8: Aufladen können Sie es gern. Da hinten ist eine Steckdose. Wird Ihnen aber nicht viel nützen. Hier herrscht absolute Funkstille.
7: Alberto erlaubte mir, sein Telefon zu benutzen. Ich rief in der Firma an. Chiara war noch da.
9: Garibaldi spuckt Gift und Galle und der Chef mittlerweile auch. Du brauchst dich hier nicht mehr blicken zu lassen.
1: Ach ja? Toll, das werde ich auch nicht, weil ich sowieso nicht von diesem gottverlassenen Fleck hier fortkomme.
9: Deine Kündigung erhältst du morgen mit der Post.
1: Hast du mir gerade nicht zugehört? Ich werde sowieso nicht... Ja, du mich auch! Verdammte Scheiße!
8: Das klang aber nicht gut.
1: Ist das auch nicht. Ich bin definitiv meinen Job los, meine Freundin wahrscheinlich auch. Ich stecke mit einem Leihwagen mitten in der Pampa fest.
8: Und vollgesaut haben sie sich auch noch. Oh, das... Entschuldigung. Ach, kommen Sie, brauchen jetzt erstmal einen Schluck. Und ich auch. Hier, mein bester Grappa. Ich habe Sie ja noch nicht mal nach Ihrem Namen gefragt.
1: Lorenzo Cavalli.
8: Freut mich, Ihre Bekanntschaft zu machen, Lorenzo. Auch wenn Sie jetzt lieber woanders wären.
1: Naja, ich war ja alles andere als scharf darauf, heute noch nach Mailand fahren zu müssen.
8: Darf ich fragen, was Sie arbeiten?
1: Gearbeitet habe. Ich war im Vertrieb von Finucci, einer großen Modekette. Reise viel herum, führe massenhaft Verkaufsgespräche.
8: Ja, aber das klingt doch interessant. Da kommen Sie ja viel herum.
1: Ja, das stimmt schon. War in ganz Italien unterwegs. In der Schweiz auch, Deutschland, Frankreich. Aber wirklich viel gesehen habe ich davon nicht. Man fährt ja bloß hin, hat die Meetings und dann geht's meistens schon weiter zum nächsten Ziel. Ich war jetzt eine Woche auf der Alta Roma.
8: Was ist denn das?
1: Eine große Modenschau in Rom. Eigentlich sollte ich jetzt mal 2 Tage frei haben. Hatte mir einiges mit meiner Freundin vorgenommen. Ich sehe sie ja kaum. Und dann kam der Anruf, dass ich heute noch nach Mailand müsste.
8: Das klingt aber nicht gerade gruselig.
1: Nein, wirklich nicht. Ich sollte mich nicht beschweren. Die Bezahlung ist wirklich super, aber...
8: Lorenzo, darf ich Sie was fragen?
1: Ja, klar.
8: Wirke ich wie ein zufriedener Mensch auf Sie?
1: Schon irgendwie.
8: Und jetzt sehen Sie sich mal in der Bude hier um. Es ist ziemlich klein und finster. Der Putz bröckelt von den Wänden. Und kein Schwein kommt vorbei, um was zu trinken.
1: Ist das denn jeden Tag so?
8: Ja, schon, ziemlich. Außer wenn jemand in der Nähe gestorben ist.
1: Oh.
8: Und trotzdem möchte ich um nichts in der Welt mit jemandem tauschen müssen. Ich bin mein eigener Herr. Und für die Aussicht hier würde so mancher ein Vermögen ausgeben.
1: Das ist schön für Sie.
8: Ja, und jetzt frage ich Sie, sind Sie zufrieden mit Ihrem gut bezahlten Job? Ich meine, da wird es doch so einige geben, die ziemlich neidisch sind auf das, was Sie machen.
1: Ich weiß auch nicht. Ich bin so in meinem Trott, da habe ich gar keine Zeit, darüber nachzudenken, ob ich zufrieden bin.
8: Und mit Ihrer Freundin? Sie sind doch sicher glücklich, wenn Sie mit ihr zusammen sind.
1: Schon, aber wir sehen uns so selten und das wäre ich. Ich weiß nicht. Die Sache hat nicht so die Tiefe, die ich gern hätte. Ich glaube, das geht ihr da genauso.
8: Aber reden Sie denn nicht mit ihr?
1: Natürlich. Ja, telefonieren auch viel. Also, das heißt, wenn ich Zeit habe. Aber das ist dann halt immer so dieses übliche... Ich habe heute das gemacht und was machst du so? Und dann weiter geht's irgendwie nicht mehr.
8: Junge, ich glaube, das Schicksal hat Sie hierher gebracht.
1: Das Schicksal?
8: Na, überlegen Sie doch mal. Sie wären doch nie an diesem gottverlassenen Fleck gelandet, so wie Sie ihn vorhin genannt haben, wenn nicht alles schiefgegangen wäre. Sie müssen noch mal nach Mailand und lassen Ihre Freundin dafür sitzen. Dann müssen Sie einen Umweg nehmen. Und ihr Wagen bricht zusammen.
1: Ja, und?
8: Und? Jetzt sage ich erstmal nichts mehr. Es ist schon spät. Ich habe oben noch eine Gästekammer, da können Sie heute Nacht schlafen. Ist schon ewig nicht mehr benutzt worden, aber sie wird's schon tun.
1: Erst als Alberto mich die Treppe hinaufführte, merkte ich, wie erschöpft ich eigentlich war. Ich zog meine schlammigen Sachen aus, ließ mich aufs Bett fallen, versank beinahe in der Matratze und schlief trotz all der Sorgen sofort ein. Nach ein paar Stunden wachte ich allerdings wieder auf. Der Sturm war gekommen, von dem Alberto geredet hatte. Er pfiff durch die Dachschindeln. Und draußen war es jetzt so finster, dass man die Landschaft nur sehen konnte, wenn es blitzte. Es war ein eindrücklicher Anblick. Die Weinberge und Olivenhaine. Und die Zypressen, die sich dem Sturm beugten. Ich lag im Bett, das Kinn auf das Fensterbrett gelegt und sah dem Treiben zu. Nach einer halben Stunde war es vorbei. Der Himmel zog wieder auf und man konnte die Grillen zirpen hören. In der Luft lag dieser herrlich erdige Geruch. Ich konnte mich nicht entsinnen, wann ich das letzte Mal ein Gewitter auf dem Land erlebt hatte. Die Luft war kühler jetzt und ich konnte die Sterne sehen. Die ganze Landschaft war dunkel, Nur am Horizont konnte man die Lichter und Türme von Florenz erahnen. Bis zu diesem Zeitpunkt hätte ich gesagt, dass an dem Tag alles schiefgegangen war. Dass ich unheimlich viel Pech hatte. Aber Alberto hatte recht. Es war nicht Pech. Und es war auch nicht Glück. Es war Schicksal. Langsam begann es wieder hell zu werden. Ich stand auf, ging aus dem Haus und wanderte in aller Herrgottsfrühe in der Gegend herum. Es war himmlisch. Kein Verkehrslärm. Keine Anrufe. Keine Termine. Ich kam an einer Wiese vorbei, die über und über mit Glockenblumen bewachsen war, und setzte mich an den Wegesrand.
8: Na, sind Sie doch schon wach?
1: Ja, der Sturm war ein ziemliches Spektakel. Und es ist so herrlich hier.
8: Wie ich gesagt habe, Freund, alles, was das Herz begehrt.
1: Und warum sind Sie schon wach?
8: Pilze. Sehen Sie mal in meinen Korb, dafür lohnt es sich, so früh aufzustehen.
1: Er briet die Pilze zum Frühstück in Olivenöl, gab ein paar Tomaten und Rosmarin dazu und schnitt dazu Brotscheiben auf, so dick wie ein Daumen. Es war köstlich.
8: Und? Was werden Sie nun machen heute?
1: Nach Mailand muss ich ja jetzt auf jeden Fall nicht mehr. Ich sollte mich wohl darum kümmern, dass der Wagen abgeholt und wieder auf Vordermann gebracht wird. Ist ja ein Leihauto, das wird mich so einiges kosten.
8: Gut, ich rufe den alten Pastrovicchio nochmal an. Heute kann er sich nicht drücken.
1: Es war kein einfaches Unterfangen. Die Straße war ja kaum mehr als ein Feldweg. Und durch den starken Regen war der Wagen noch etwas mehr im Schlamm versunken. Nach einer Weile war aber alles erledigt. Ich dankte Alberto von Herzen und fuhr mit Pastrovicchio nach Fiesole. Am Wagen gab es nicht viel zu tun. Ich hatte tatsächlich nur den Tank leer gefahren. Ich fuhr noch am selben Tag nach Rom zurück, gab das Auto ab, holte meine Kündigung aus der Post und saß wieder in meiner sterilen Stadtwohnung. Ich versuchte, Laura zu erreichen, doch sie ignorierte meine Anrufe. Ich ging auf meinen Balkon und hörte, wie unten betrunkene Touristen durch die Straßen torkelten. Der Himmel war orange, kein einziger Stern zu sehen. Scheiße.

0: Lorenzo, sagen Sie bloß, Sie hatten schon wieder eine Panne. Sie sehen ja völlig fertig aus.
1: Ja, das kommt daher, dass ich mit dem Zug nach Florenz gefahren und hierher gelaufen bin. Nur diesmal habe ich einen Koffer dabei.
0: Soll ich Ihnen was sagen? Ich habe damit gerechnet, dass Sie bald wieder vor meiner Tür stehen würden. Na, kommen Sie mit, ich hab da was für Sie.
1: Wir liefen den Weg entlang bis zu der Wiese mit den Glockenblumen. Weiter unten am Hang stand ein winziges Häuschen.
0: Gab früher noch viele Schafe hier. In dem Häuschen hat ein Hirte gewohnt. Jetzt gehört es keinem mehr, also können genauso gut Sie es haben.
1: Alberto, warum machen Sie das?
0: Weil Sie es brauchen, Lorenzo.
1: In den letzten Wochen bin ich viel in der Gegend herumgewandert, habe die umliegenden Dörfer erkundet und ihre Bewohner kennengelernt. Man hat mir geholfen, die Hütte wieder herzurichten. Es ist alles sehr klein und eng. Gerade mal ein Bett, ein Tisch und ein Ofen. Aber ich habe gemerkt, dass es mehr nicht braucht. Ich sitze viel draußen zwischen den Glockenblumen, lasse mir den Wind durch das Haar fahren und lausche. Und manchmal kommt Alberto mit einem Krapfer vorbei.
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0: Leon, wo gehst denn du hin?
1: Freunde treffen.
0: Aber mach keinen Scheiß. Und um 12 bist du wieder hier, morgens Schule.
1: Ja, das weiß ich doch.
0: Nee, ich mein's ernst. Ich mach mir nur Sorgen.
1: Ja, ich weiß. Aber ich komm schon klar. Ist sonst noch was?
0: Was? Nee. Dann viel Spaß, ne?

0: Boah. Leon? Leon?
1: Was?
0: Sag mal, wie alt bist du?
1: Hä?
0: Bist du immer noch im Alter, wo du im Stehen pinkeln musst?
1: Oh, boah, Mama.
0: Hast du schon mal ein Klo sauber gemacht, hä? Huh?
1: Ja, ist ja gut.
0: Nee, das ist mein Ernst. Wenn du dir das nicht angewöhnst, wie ein erwachsener Mann im Sitzen zu pissen, dann haben wir ein richtiges Problem, Freundchen. Haben wir uns verstanden?
1: Ja, Mama, ja.
2: Guten Tag.
1: Hallo.
2: So, 4:35 bitte. Bonuscard?
1: Nee.
2: Danke. Wiedersehen. Hallo.
3: Hi.
2: 7,03 sind's bei Ihnen.
3: Hm?
2: Bonuscard?
3: Nee, Bonuscard habe ich nicht.
2: Danke. Und 97 zurück. Zettel?
3: Nee, brauche ich nicht. Schönen Tag noch.
2: Danke, ebenso.

0: So, was wollen die schon wieder? Nachzahlung Stadtwerke. Scheiße. Bis zum 17. August. Scheiße, das ist ja am Freitag. Wie soll ich das denn? Und was soll schon wieder dieser Lärm? Leon, kannst du mal den Krach ausmachen?
1: Chill doch mal.
0: Was treibt ihr hier schon wieder? Mehmet, Lukas, kommt raus mit euch.
1: Boah, Mama, ey, ganz ehrlich.
0: Und Leon, wann hörst du endlich auf, dein ganzes Taschengeld zu verkiffen? Wir könnten das Geld viel besser gebrauchen.
2: Und haben sich jetzt andere Eltern gefunden, die etwas mehr bezahlen würden.
0: Oh, wirklich? Oh, das vereinfacht alles, wirklich.
2: Ja, die meinten nur einvernehmlich, dass Leons Verhaltensweise in der Schule sich, naja, verbessern muss. Und ich sag mal so, also wenn Leon bis zur Abschlussfahrt weiterhin der, ich sag mal, Mobber in der Klasse ist, dann können die sich das natürlich nochmal überlegen.
0: Oh, ja, verstehe ich, natürlich.
2: Wenn sie dann vielleicht nochmal mit ihrem Sohn...
0: Ja, ich werde mit ihm reden, auf jeden Fall.
2: Ja, mit Nachdruck.
0: Ja, natürlich. Danke.

0: Wir haben es gerade einfach nicht leicht. Und da kommen wir auch nur durch, wenn wir uns beide ein bisschen anstrengen.
1: Ja.
0: Du hast ja auch keine Lust, dein ganzes Leben hier zu verbringen.
1: Nee. Ich hab so keinen Bock mehr.
0: Und du sollst es doch einfach mal besser haben als ich damals. So, und ich mach mir ständig Sorgen. Tu ich genug? Geht's dir gut? Oder muss ich mir einfach noch mehr den Arsch aufreißen?
1: Mama, hör auf. Du tust alles, was du kannst. Ich muss einfach mehr klarkommen.
0: Ja, komm. Wir schaffen das, ja?
1: Ja.
0: Ja?
2: Tag, Frau Burkert. Ist Ihr Sohn zu Hause?
0: Leon.
2: Nicht da.
0: Der ist draußen.
2: Draußen?
0: Worum geht's denn?
2: Ja, das würden wir gern mit ihm direkt besprechen.
0: Soll ich ihm was ausrichten?
2: Nö, nicht nötig, Frau Burkert. Er hört schon noch von uns. Schönen Tag noch.
0: Ja, tschüss. Kannst du mir mal sagen, was die Polizei von dir will?
3: Was? Nein, keine Ahnung.
0: Na komm, was hast du dieses Mal angestellt?
3: Nichts.
0: Wie lang muss ich den Scheiß noch ertragen? Wir, Leon und ich. Ich hab so keinen Bock mehr. Ich war mal die Hübsche früher. Die Schöne. Die alle toll fanden. Und jetzt bin ich alt und hässlich geworden. So verbraucht. Und aus Leon wird auch nichts. Nur so ein nichtsnutziger, fauler Kleingangster. Was habe ich denn da nur falsch gemacht? Ich habe einen Sohn erzogen, der...
4: Boah! Leon! Hast du schon wieder daneben gepisst?

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1: Mensch Heinrich, dich habe ich ja schon ewig nicht mal gesehen. Bist du jetzt auch aus dem Süden hierher gezogen?
2: Grüß dir, Peter. Naja, jetzt so ihn kann man nicht sagen. Ich wurde hier einfach herversetzt.
1: Ja, der Krieg ist teuflisch. Als die Weißen den Krieg begannen, ja, da dachte ich noch, wir gewinnen da schnell. Pff, aber die Hoffnung, die ist verflogen.
2: Ich werde das Gefühl nicht los, wir Bauern werden immer weiter Richtung Front getrieben. Kanonenfutter, sag ich dir. Dem König ist es egal, wie es um die Felder hier steht.
1: Och, ich bin eigentlich ganz zufrieden mit dem Feld, das ich zugeteilt bekommen hab. Die Erde ist schwarz, super fruchtbar, sag ich dir.
2: Du, ich muss dann einmal weiter. Hab schon wieder einen Last von ganz oben gekriegt.
1: Wohin mussten? Richtung Norden?
2: Nee, eher so Nordwesten. Da sollen irgendwelche Bauer von den Weißen Radau machen. Macht Jod. Dreckiger Weißling. Stand hier einfach so in Distrikt D5 herum. Als würde es ihm gehören. Mit meinem Angriff hat er aber gar nicht gerechnet.
3: Gute Arbeit, Bauer. Für einen dreckigen Tölpel war das ein vorzüglicher Kampf.
2: Oh, ein königlicher Läufer. Gut, ein bekanntes Gesicht in dieser Einöde zu treffen. Habe das Wappen des Königs seit meinem Auszug aus unseren Landen nicht mehr gesehen.
3: Nur weiter so, kleiner Bauer. Vielleicht schafft ihr es ja sogar bis ins Feindesland. Unser herrlicher König stellt für alle Bauern, die dies vollbringen, gar wunderbare Beförderungen in Aussicht. Oh, stell dir vor, du könntest werden wie ich. Ein echter Läufer.
2: Ach, das wäre ja wirklich was für mich. Ich werde mich bemühen, mein Herr.
3: Oh, seht nur dort in der Ferne. Ein weißer Ritter. Das könnte jetzt unschön werden.
2: Ach was, der läuft bestimmt an uns vorbei. Der ist doch auf einer ganz anderen Linie als wir. Ja, der reitet sicher vorbei. Darauf würde ich mein...
4: Ja, nieder mit dem Gesindel. Wieder einer weniger. Na, langsam wird die Nahrungsversorgung schwer im Schwarzen Königreich, oder? Was sagst du dazu, finsterer Querläufer?
3: Sie und ihr räudiger Apfelschimmel haben absolut keine Ehre. Sie gehen immer nur auf die Kleinen. Suchen Sie sich doch mal einen Gegner auf Augenhöhe. Ganz miese Taktiken, die ihr verfluchten Weißlinge da benutzt.
4: Pah! Komm doch her, hä? Ich warte! Oh, bist du etwa so einer, der die weißen Felder nicht betreten kann? Och, das tut mir aber leid. Ihr Läufer, ihr seid so ein Pack.
3: Lach mich nur aus. Ich wurde eben auf schwarzem Boden trainiert. Zwar kann ich nur hier kämpfen, aber dafür bin ich hier quasi unschlagbar.
4: Ja, man kann sich auch alles schönreden. So ein Gesindel.
3: Tja, dann werde ich eben Verstärkung rufen, um dir den Gar auszumachen.
5: Zack, da liegt er. Der springt nirgendwo mehr hin.
3: Oh, werte Dame, eure Hoheit hier, auf dem dreckigen, blutgetränkten Schlachtfeld. Oh, Carlsen, erbarme. Wart ihr nicht vor kurzem noch in der Heimat bei eurem Manne?
5: Werter Läufer, es gab einen Notfall. Der Ritter hätte bald den König bedroht. Ich musste ihn von der Erde tilgen.
3: Ach, gnädige Hoheit. Ihr überrascht mich immer wieder mit eurer Kampftechnik. Stark wie ein Turm, schnell wie ein Läufer. Oh, ihr sitzt zu Recht auf dem Thron. Niemand ist so elegant wie ihr.
5: Ach, spar dir das Lob für nach dem Krieg. Die Heimat ist noch lange nicht gesichert.
3: Ist etwas geschehen, gnädige Frau?
5: Schau in die Ferne. Weiße Türme sind an der Westflanke durchgebrochen. Ihre Zinnen bewegen sich in südliche Richtung.
3: Oh, bewahre! Sie werden den König bedrohen!
5: Worauf warten Sie? Sprinten Sie zurück in die Stadt.
3: Jawohl, meine Dame.
6: Mein König! Königliche Majestät!
3: Mein König! Königliche Majestät, seht ihr die Türme an der Westseite?
7: Aber mein lieber Läufer, beruhigt euch erstmal.
3: Wie soll ich mich beruhigen, wenn mein König im Schach steht?
7: Stellt euch erstmal vor mich und dann überlegen wir, wie wir weiter vorgehen, okay?
3: Oh, fabelhafte Idee, eure Majestät.
7: So, und jetzt überlegen wir mal, wie wir aus dieser misslichen Lage wieder rauskommen.
3: Oh, es ist furchtbar, mein König. Katastrophal. Die weißen Türme sind durchgebrochen. Die Dame ist im Feld und könnte schon bald fallen. Und unsere Ritter sind im endlosen Kampf gegen die weißen Bauern verwickelt.
7: In der Tat. Wie wäre es, wenn ich mit einem unserer Türme den Platz tausche?
3: Eine Rochade. Geniale Idee, mein König. Aber die Türme sind seit dem Durchbruch der weißen Läufer außer Position.
7: Eine heikle Situation. Wir sind so gut wie umstellt. Nur euer Schutz, Herr Läufer, sorgt dafür, dass unsere Nation nicht fällt.
6: Und ich werde kämpfen, bis ich umfalle, Eure Majestät. Komme, was wolle.
7: Vorsicht! Der weiße Turm von hinten.
6: Oh, nein!
8: Schorch.
7: Oh nein, der letzte Ausweg. Ich muss laufen. Aber wohin? Meine Kräfte verlassen mich. Ich fühle mich so matt. Der Krieg, er ist verloren.
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0: Oh, wie geil.
1: Was ist denn da so lustig?
0: Bitte? 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
2: Die Jugend heutzutage. 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
0: Natürlich, steht doch da.
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1: Ihr glaubt, Weihnachten sei ein Fest der Liebe, Harmonie und Besinnlichkeit? Dass ein alter, dicker, gutherziger Mann mit einer warmherzigen Operlache, mit seinen süßen Rentieren und singenden, lieben Elfen kommt und euch Geschenke bringt? Und dass ihr wegen all der Glückseligkeit gar nicht anders könnt, als euch mit eurer ganzen buckligen Verwandtschaft zu treffen, ein freundliches Lächeln aufzusetzen und euch artig zu bedanken, während sie alles dafür tun, jede Zelle eures Körpers zu beleidigen? Dann lasst mich euch eines sagen. Das ist einfach nur riesiger